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1: Mein Name ist Juana Mannel. Am 13. September findet der Tag des offenen Denkmals statt. Auch in Bad Liebenstein öffnen zahlreiche Denkmäler an dem Tag ihre Türen. Aus dem Grund habe ich mir Stefanie Kiesling von der Stadtverwaltung Bad Liebenstein, die für die Presse- und Öffentlichkeitsarbeit zuständig ist, in die Leitung geholt. Hallo, Frau Kiesling.
2: Ja, hallo.
1: Sehr schön, dass Sie die Zeit gefunden haben. Welche Denkmäler, und in Bad Liebenstein, so viel kann ich verraten, sind es einige, haben denn alle in Bad Liebenstein am Tag des offenen Denkmals geöffnet?
2: Also wir haben in Bad Liebenstein und in seinen Ortsteilen 5 Denkmäler, die beim Tag des offenen Denkmals ihre Türen öffnen und herzlich die Besucher willkommen heißen.
1: Und können Sie die vielleicht auch benennen?
2: Also in Bad Liebenstein öffnet das Palais Weimar, das ja seit 1806 in Bad Liebenstein steht und die eigentlich die Bibliothek beherbergt, aber noch so manches andere Geheimnis in sich birgt. In Schweiner haben wir auf dem ehemaligen Industriequartier Pfeifen und Holz das Maßstabwerk, das zum Entdecken einlädt, und Gasthaus Krone, ein sehr altes Fachwerkhaus, das mindestens seit dem 16. Jahrhundert bekannt ist. Das öffnet in Schweiner auch. Und in Steinbach sind es die Heimatstube und gleich nebenan die Barockkirche, die Besucher begrüßen.
1: Ich würde sagen, da ist in Bad Liebenstein auf jeden Fall eine Menge los und man kann den ganzen Tag, sag ich jetzt mal, den 13. September eigentlich rund um Bad Liebenstein verbringen. Und welche Denkmäler von den 5, die Sie jetzt benannt haben, würden Sie vielleicht für uns noch mal einfach ein bisschen näher vorstellen? Warum lohnt es sich, am Tag des offenen Denkmals dorthin zu gehen?
2: Lohnen tun sich natürlich alle. Wenn ich jetzt 2 rausgreifen würde, würde ich einen Besuch in Schweiner empfehlen, weil das 2 Denkmäler sind, die jetzt vielleicht nicht so täglich zugänglich sind oder wöchentlich, sondern eben nur im Rahmen von besonderen Veranstaltungen, wie eben jetzt dem Tag des offenen Denkmals. Das wäre eben einmal das Maßstabwerk mit dem Kaffeeklatsch ab 14 Uhr. Das ist auf jeden Fall sehenswert, weil es einfach ein altes Fabrikgebäude ist, in dem früher Zollstöcke hergestellt wurden. Und heute kann man sich das eben mal anschauen, wie die Nachnutzung ist. Das ist mittlerweile ein Ort für Kultur, Bildung und Begegnung. Das ist ganz spannend. Und das Gasthaus Krone ist immer sehenswert, weil dort passiert auch ständig was. Das ist ein Verein, der sich diesen alten Haus angenommen hat und es saniert und sogar mit dem Denkmalschutzpreis ausgezeichnet worden ist. Und auch dort hat der Verein was auf die Beine gestellt. Es gibt also neben Besichtigungsmöglichkeiten auch ein bisschen was zu essen und was zu trinken, Hausführungen und sogar ein Konzert des Gospelchores.
1: Ja, das klingt ja wirklich ganz wunderbar. Und im Maßstabwerk, geht es da auch ab 14 Uhr los oder
2: da
1: schon früher?
2: Im Maßstabwerk gibt es von 14 bis 17 Uhr. Und in der Krone geht es ab 13 Uhr los.
1: Ja, und beim Gasthaus Krone kann ich jederzeit kommen. Gibt es da auch Führungen? Wird mir da geschichtlich was erzählt?
2: Es gibt durch den Verein, der das Projekt macht, die machen Hausführungen regelmäßig.
1: Na, das klingt doch ganz wunderbar. Und kostet denn das Ganze Eintritt?
2: Also in der Krone ist es auf jeden Fall so, dass es keinen Eintritt kostet und auch im Maßstabwerk kostet es keinen Eintritt. Im Gasthaus Krone freut sich der Verein natürlich über Spenden, um das Projekt der Sanierung dieses Hauses weiter fortzuführen. Und im Maßstabwerk der Kaffeeklatsch, da müsste man ein bisschen Kleingeld einstecken für Kaffee und Kuchen.
1: Und wenn ich jetzt noch ein bisschen Infos haben will, zum Beispiel ab wann das Palais geöffnet ist, dann gehe ich einfach auf die Seite zum Tag des offenen Denkmals, richtig?
2: Zum Tag des offenen Denkmals und dann Bad Liebenstein eingeben oder im Veranstaltungskalender auf der Tourismusseite von Bad Liebenstein sind alle Veranstaltungen einzeln nochmal aufgelistet mit Öffnungszeiten, Adressen und Ansprechpartnern.
1: Nochmal ganz kurz zusammengefasst. Und warum sollten denn die Leute zum Tag des offenen Denkmals mal nach Bad Liebenstein kommen oder sich vielleicht natürlich auch die anderen Ortsteile angucken?
2: Also der Tag des offenen Denkmals ist eine wunderbare Gelegenheit für alle, die Bad Liebenstein noch nicht kennen, es einfach zu entdecken, sich nicht nur die historischen Gebäude anzuschauen und dort in die Geschichte einzutauchen. Es gibt auch die Möglichkeit, in unsere Kurparks kennenzulernen, in der Natur spazieren zu gehen, ein Eis zu essen, sich in einen Café zu setzen. Also der Tag des offenen Denkmals ist einfach die Gelegenheit, unsere Gegend voll zu entdecken.
1: Absolut, da kann ich nur zustimmen. Ich finde ja auch, dass der Tag des offenen Denkmals eigentlich immer besser angenommen wird. Also normalerweise bin ich auch unterwegs beim Tag des offenen Denkmals. Dieses Mal bin ich auch in Eisenach hier im Radio, weil wir auch zum ersten Mal dabei sind. Ich bin sonst auch immer unterwegs und stelle mir da meine Route zusammen und gucke und freue mich immer, wenn ich was Neues entdecken kann. Und es ist wirklich, der Tag des offenen Denkmals, finde ich, wird auch richtig gut genutzt. Rege.
2: Ja, auf jeden Fall, auf jeden Fall. Ne? Also das ist auch die Rückmeldung, die ich immer kriege. Und dass viele sich dann tatsächlich auch so ein Türchen zusammenstellen. Und dass es für die aber auch wichtig ist, dass sie irgendwo dann eine Möglichkeit haben, mal eine Rast zu machen oder einzukehren oder das so miteinander verbinden.
1: Genau. Ist eine schöne Erfindung, finde ich. Ja, vielen, vielen Dank, Frau Kiesling, für das wunderbare Interview und schön, dass Sie die Zeit gefunden haben.
2: Gerne.
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1: Weniger Brauereien in Thüringen. In Thüringen hat sich die Zahl der Brauereien verringert. Im vergangenen Jahr gab es im Freistaat noch 46 Braustätten und damit drei weniger als 2024, wie das Statistische Bundesamt ermittelte. Das entspricht einem Rückgang von 6,1%. Auch bundesweit setzt sich das Brauereisterben fort. Im vergangenen Jahr ist die Zahl der produzierenden Betriebe deutschlandweit um 53 auf 1415 geschrumpft. Im Hintergrund des Brauereisterbens ist der derzeit seit Jahren sinkende Absatz bei gleichzeitig stark steigenden Kosten. Zwar steigt die Nachfrage nach alkoholfreiem Bier, das kann aber die Mengenverluste beim herkömmlichen Bier nicht ausgleichen. Dieser Beitrag wurde der Thüringer Allgemeine entnommen, vorgetragen von Elke Ziegler.

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1: Mein Name ist Joanna Mannel. Wer regelmäßig Fahrrad fährt, tut nicht nur etwas fürs Klima, sondern offenbar auch für die eigene Lebenszeit. Regelmäßiges Radfahren kann die Lebensspanne durchschnittlich um 3,7 Jahre verlängern. Also rauf aufs Fahrrad. Und genau darum geht's nämlich auch beim Stadtradeln. Was genau dahinter steckt, wer mitmachen kann und warum sich jeder geradelte Kilometer lohnt. Darüber spreche ich jetzt mit Nicole Pesler aus der Stadtverwaltung Eisenach.
2: Hallo Joanna, hallo liebe Hörerinnen und Hörer des Wartburg Radios.
1: Sehr schön, dass du die Zeit gefunden hast, Nicole. Es kann ja vielleicht durchaus sein, dass der ein oder andere noch nichts vom Stadtradeln gehört hat. Was ist denn überhaupt das Stadtradeln?
2: Also das Stadtradeln ist erstmal keine Eisenacher Erfindung, sondern das ist eine bundesweite Veranstaltungsreihe, die es schon seit vielen Jahren gibt. Immer ruft eine Kommune oder ein Landkreis dazu auf, in einem bestimmten Zeitraum alle gefahrenen Kilometer, die man mit dem Fahrrad zurückgelegt hat, in dem Zeitraum zu sammeln in einer App und dann zu gucken, wie fahrradfit ist denn meine Kommune? Wie viele Kilometer sind denn da insgesamt zustande gekommen? Und das muss man immer 3 Wochen am Stück machen. Und wir in Eisenach haben uns gemeinsam mit dem Allgemeinen Deutschen Fahrradclub Wartburgkreis e.V. dazu entschieden, immer die ersten 3 Septemberwochen zu nehmen. Jetzt ist der 31. August ein Montag und damit es immer schön von Montag bis Sonntag bleibt, also ist es in diesem Jahr der 31. August bis zum 20. September machen wir zum wiederholten Mal Stadtradeln in Eisenach und es können Vereine mitmachen, es können Unternehmen mitmachen, es können Schulen mitmachen, Kollegenteams, Nachbarschaften, einfach ein Team anmelden und in diesem Zeitraum die Kilometer sammeln und so möglichst viele Wege, auch kurze Wege, kurze Strecken, Kleinvieh macht auch Mist, jeder Kilometer zählt. Und dann wollen wir am Ende gucken, wie viele Kilometer sind zustande gekommen und dann wird es auch nochmal umgerechnet, wie viel CO2 in der Zeit eingespart worden ist und somit welcher aktive Beitrag zum Umweltschutz, zum Klimaschutz durch Eisenacher Radelnde erreicht wurde.
1: Sehr schön, da muss ich natürlich gleich fragen, ich bin jetzt kein Eisenacher, ne? Ich komme von auswärtig. Könnte man sagen. Kann ich da trotzdem, weil ich beim Wartburg Radio arbeite, mitmachen?
2: Ja. Also wer in Eisenach arbeitet, wer in Eisenach wohnt, wer in Eisenach zur Schule geht, der darf mitmachen. Für die Schulen gibt's noch mal was extra. Also wir kontrollieren jetzt nicht den Personalausweis und kontrollieren die Meldeadresse. Mhm. Aber wer hauptsächlich seine Wege in Eisenach bestreitet und in Eisenach mit dem Fahrrad unterwegs ist, also hier in Eisenach arbeitet und fährt dann, weil er in einem umliegenden Ort zu Hause ist, den Weg zur Arbeit zum Beispiel hin und her mit dem Fahrrad, das zählt, ne? Es gibt auch Menschen, die in Eisenach wohnen und dann extra ihren Jahresurlaub ja auch damit verbinden. Solche Fans gibt es vom Stadtradeln.
1: Wow.
2: Die kriegen dann natürlich exorbitant hohe Kilometerstände zusammen und fahren dann eben irgendwo hin mit dem Fahrrad. Es zählt aber auch die Wochenendfahrt, ne? Wenn ich am Wochenende eine Fahrradtour mache oder das geht alles.
1: Und wie ist es jetzt zum Beispiel, wenn ich jetzt die erste Woche, die Septemberwoche, noch im Urlaub bin und wie ist denn das? Kann ich auch quer einsteigen, zeitlich gesehen?
2: Das geht. Man kann sich immer noch nachmelden. Man kann auch seine Kilometer nachtragen, auch wenn der offizielle Zeitraum vorbei ist, wenn ich es mal an einem Tag oder in der Woche nicht geschafft habe. Man muss ja nicht jeden Tag das Fahrtenbuch führen, sage ich jetzt mal, ne? In der App. Dann geht das natürlich auch noch.
1: Genau, du hast gerade erzählt, man muss sich dafür anmelden. Wo melde ich mich da an?
2: Da gibt es die Internetseite www.stadtradeln.de und da geht man auf seine Kommune, auf Eisenach und da kann ich mich anmelden, kann einen Teamnamen gründen, ob das jetzt mal Hausgemeinschaft XY ist oder ich arbeite in der Firma und wir sind ein Team. Wir haben ja in den letzten Jahren verstärkt Firmen auch dabei gehabt. Bosch war immer der große Gewinner, weil das eben natürlich auch viele Mitarbeitende sind. Aber es soll eigentlich gar nicht so um das Gewinnen gehen, sondern es ist so ein bisschen dabei sein, ist alles. Wir haben die Mitarbeitenden vom TAF zum Beispiel dabei, vom Trink- und Abwasserzweckverband, ne? Also es geht also auch um kleinere Firmen, kleinere Gruppen. Aber wenn ich in einer großen Firma bin und ich weiß, ich sitze mit 10 Kollegen im Großraum Büro und 8 fahren sowieso regelmäßig mit dem Fahrrad, dann kann ich das auch mal als Team anmelden und fahre dann los. Für die Schulen gibt es was Besonderes.
1: Es gibt ja das Schulradeln.
2: Genau. Ne? Ja. Also, und da freuen wir uns auch sehr, dass da ganz viele Schulen im letzten Jahr schon mitgemacht haben. Und da ist auch einiges zusammengekommen. Und da können ja zum Beispiel auch die Eltern oder die Lehrer die Kilometer für die Schulen mitsammeln zum Beispiel.
1: Oh, ja. Dann kommt natürlich schon was zusammen.
2: Es kommt da wirklich ordentlich was zusammen. Und
1: gibt es außer Ruhm und Ehre noch was zu gewinnen?
2: Das muss ich mir noch überlegen. Also es wird auf jeden Fall für den 8. Oktober peilen wir eine Siegerehrung an. Im letzten Jahr gab es für die Siegerteams zum Beispiel mal eine Stadtführung. Zu Fuß, nicht mit dem Fahrrad. Also es gibt auf jeden Fall was.
1: Das klingt gut. Jetzt wäre noch eine spannende Frage, was erhofft sich denn die Stadt Eisenach konkret von der Aktion für ihre eigene Stadt und für ihre Bürgerinnen und Bürger vielleicht auch?
2: Na, beim Stadtradeln geht es einmal darum, dass das Fahrradfahren in den Alltag integriert wird, dass das Fahrradfahren durchaus auch in einer kleinen Bergstadt wie in Eisenach möglich ist. Es zeigt uns aber dann auch immer noch mal auch Schwachpunkte auf, so in der Fahrradinfrastruktur. Also der Fahrradverkehr einfach noch mal auch so stärker ins Bewusstsein kommt, dass es ein lohnendes Verkehrsmittel ist, dass man nicht nur vom Auto abhängig ist, was man ja hier häufig merkt, dass so viele Wege, die kurz sind, ja nicht immer so ganz gut zu erreichen sind, ne? Ja, einfach eine Sichtbarkeit vom Fahrradverkehr und tatsächlich auch mal zu zeigen, wie viel Klimaschutz man selber in der Hand hat und was man auch dazu beitragen kann. Und wenn man so auf die letzten Sommerwochen zurückblickt, merken wir, dass wir doch alle aufgefordert sind, ein bisschen umzudenken, dass es vielleicht dann doch auch sinnvoller ist, ja, seinen Alltag ein bisschen zu verändern. Es soll jetzt nicht die große Zeigefinger-Debatte sein, aber so das Fahrradfahren eben was Normales ist. Und es gibt ja viele, viele Menschen in Eisenach, die Fahrrad fahren.
1: Ja, und seit wann ist denn die Stadt bei der Aktion dabei?
2: Wir sind schon seit einiger Zeit dabei. 9, ja, dann haben wir nächstes Jahr 10-jähriges. Ich glaube, zum 8. Mai sind wir dabei, weil Corona gab es das natürlich nicht. Und wir sind, also die Teilnehmerzahlen steigen halt immer mehr und auch die eingesparten CO2-Tonnen und die erradelten Kilometer werden jedes Jahr mehr. Also es ist auch so ein bisschen, naja, so, es klingt immer so, als würden wir Rekorden hinterherjagen, aber eigentlich ist es so ein Selbstläufer und wir freuen uns eben auch, dass wir gemeinsam mit dem ADFC da einen super Partner haben. Der hat das ja so ein bisschen angestoßen und der ADFC macht zum Beispiel am 14. September noch ein Fahrradkino, also was ja auch was Besonderes ist, wo man muss, damit der Film durchläuft. Wir haben eine Buchlesung mit einer Bestseller-Autorin, die heißt Rebecca Maria Salentin. Die hat ein Buch geschrieben über den Iron Woman und ist eben auch so ein Stückchen von Eisenach nach Budapest. Eisenach kommt da auch drin vor. Also auch eben nicht nur, dass es um das Fahrradfahren geht, sondern dass wir so ein bisschen auch ein Begleitprogramm haben. Der ADFC macht geführte Radtouren. Man findet alles auf unserer Homepage www.eisenach.de. Unter Veranstaltungen kann man das alles nachlesen, welche Veranstaltungen da angeboten werden und wo eben auch Fahrradtouren angeboten werden, wo ich dann auch meine Kilometerzahl zusammenkriege und ich muss vielleicht nicht alleine fahren, lerne vielleicht noch andere Leute kennen oder lerne
1: mehr Spaß im
2: macht
1: Team
2: ein
1: auch.
2: Bisschen mehr Spaß.
1: Ja.
2: Auftakt, es wird am 31. August um 17 Uhr auf dem Marktplatz sein. Wer da möchte, wird zur ersten Feierabendrunde mit dem ADFC eingeladen und dann gibt es den offiziellen Startschuss, das offizielle Startklingeln, sodass alle eine gute Zeit miteinander haben.
1: Sehr gut. Was würdest du denn jemandem sagen, der jetzt noch überlegt, ob er mitmachen soll?
2: Na, einfach ausprobieren. Also es passiert ja erstmal nichts. Selbst wenn ich mich anmelde und habe am Ende vielleicht nur 10 oder 15 Kilometer erradelt, weil ich mit der App nicht zurechtgekommen bin oder weil ich es vergessen habe einzutragen. Wie auch immer, ist das ja alles nicht tragisch, aber einfach so dabei sein ist alles. Mal mitmachen, es mal ausprobieren. Am Ende passiert eigentlich nichts, außer dass man selber vielleicht ein bisschen Muskelkater hat.
1: Ja. Ne? Ja, und man tut was Gutes.
2: Man tut was Gutes.
1: Ja.
2: Für sich und für den Zusammenhalt in unserer Stadt.
1: Richtig. Und fürs Klima.
2: Ja. Genau. Ne?
1: Gut, Nicole, ich bedanke mich für das wunderbare Gespräch.
2: Gerne.
1: Das war ein Veranstaltungstipp von Joana Mannel im Gespräch mit Nicole Pesler von der Stadtverwaltung Eisenach über die Aktion Stadtradeln.
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3: Musik nur, wenn sie laut ist! Es ist Post gekommen. Es ist wunderschön heute Abend. Klasse, klasse Samstag. Dankeschön. Wunderbar, wunderbar. So sehe ich aus. Oh.

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1: Liebe Hörer und Hörerinnen vom Wartburg Radio 96.5, geht es Ihnen auch so, dass Sie oftmals gar nicht wissen, wie Sie mit all den Nöten und negativen Befindlichkeiten, die Ihre Mitbürger an Sie herantragen, fertig werden können? Da gibt es auch nur einen, der Rat weiß. Und wenn wir hören, dann antwortet er. Ich rede von Gott. So habe ich in der genannten Situation in meinem Losungsheft gelesen. Geht Gottes Weg, bringt Freude in die Welt. Freude, die auch das Alltagsgrau erhält, die über jede Gabe staunen kann und dankt für das, was Gott an uns getan. Geht Gottes Weg, bringt Freude in die Welt. Ja, liebe Hörer, das ist Gottes Antwort. Sie haben sicher genug Fantasie, wie Sie das machen können, Freude in die Welt bringen. Und wenn der Mensch gehorcht, dann handelt Gott. Dann wird sich auch einiges ändern. Das ist dann wiederum Gottes Sache. Ich, Gisela Schmidt, wünsche Ihnen gute Ideen, wie Sie Freude in die Welt bringen können. Es gibt da 1000 Möglichkeiten. Suchen Sie sich das Richtige aus. Und beten lohnt sich immer. Noch eine gute Zeit mit viel Freude für Sie und für diejenigen, denen Sie gerne Freude bringen möchten, wünscht Ihnen Ihre Gisela Schmidt.

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1: Mein Name ist Joana Mannel. Heute habe ich mir mal wieder einen Gast ins Studio eingeladen, und zwar Tante Frieda. So kennen sie zumindest die meisten Eisenacher. Im echten Leben heißt sie Christiane Tomaske, und ich freue mich, dass sie heute hier ist. Hallo Christiane.
2: Hallo, ich freue mich auch, dass ich hier sein darf.
1: Ja, schön, dass du die Zeit gefunden hast.
2: Ja, jetzt habe ich Zeit. Sommergewinn ist vorbei.
1: Richtig. Tante Frieda ist jetzt sozusagen nicht mehr im Dauereinsatz. Ja, wo fange ich da jetzt am besten an? Ich habe in Vorbereitung auf die Sendung, habe ich mich so ein bisschen quer gelesen und habe festgestellt, dass du doch einige Leidenschaften hast. Ich will es einfach mal so nennen. Was wäre denn das zum Beispiel?
2: Ja, Leidenschaften hatte ich immer in meinem langen Leben. Jetzt sind es natürlich in erster Linie der Sommergewinn. Ich war in den vielen, vielen Jahren sehr aktiv, habe da ein bisschen abgespeckt, jetzt ein bisschen weniger, aber ich bin immer noch dabei, und solange mein Herz schlägt, bleibe ich auch beim Sommergewinn. Entweder man ist mit Herzblut dabei oder man lässt es, ne? Also Sommergewinn an erster Stelle auch. Und dann habe ich, nachdem ich pensioniert wurde, ich habe im Tourismus gearbeitet in der Stadt, habe ich mich entschieden, Gästeführerin zu werden. Und das war auch nicht schlecht, das war 2007. Ich habe, glaube ich, nächstes Jahr dann 20 Jahre Gästeführerin, habe ich gerade überlegt. Mensch, ja. Da habe ich ja Jubiläum, das ist ja toll.
1: Ja.
2: Ja, was habe ich noch für Leidenschaften? Die Mundart pflegen beim Sommergewinn ist ganz wichtig, dass das erhalten bleibt, dass das nicht verloren geht. Dann liebe ich über alles Musik. Ich spiele leidenschaftlich gern Akkordeon, ich habe Klavier gelernt. Und habe mich auch nochmal entschieden, jetzt im hohen Alter in einem Chor mitzusingen, in dem gemischten Chor. Das macht mir sehr viel Freude. Jeden Montagabend wird da gesungen. Und ja, das sind so meine Leidenschaften, muss ich sagen.
1: Ja, das heißt, ich fasse mal zusammen. Wir könnten uns heute hier den ganzen Tag im Studio einschließen und könnten über dein Leben reden. Und wir haben uns im Vorfeld darauf geeinigt, dass wir heute mal so ein bisschen den Fokus auf deine Tätigkeit als Gästeführerin legen. Und du bist ja, jetzt korrigier mich, zertifizierte, heißt das so?
2: Ja.
1: Zertifizierte Gästeführerin,
2: ja.
1: Beim Verein Eisenacher Gästeführer, richtig?
2: Ja, dazu muss ich sagen, als ich aufhörte und als ich pensionierte, 2007, habe ich die Prüfung gemacht als Gästeführerin, bin aber erst vor ein paar Jahren in den Gästeführerverein eingetreten. Und das war eine gute Entscheidung. Der Gästeführerverein bei uns in Eisenach ist eine ganz tolle Sache, wird manchmal sehr unterschätzt, aber die Damen und Herren, die da mitmachen, meine Kollegen, die präsentieren unsere Stadt auf eine wunderbare Weise. Und da bin ich schon seit Jahren jetzt im Gästeführerverein.
1: Mhm. Ja. Und du hast gesagt, 2007 hast du damit angefangen. Ja. Was hat dich denn dazu bewegt, Gästeführerin zu werden?
2: Das war ganz klar. Also ich habe im Tourismus gearbeitet. Das heißt, die Gäste, die nach Eisenach kamen, wurden von uns, das war damals noch die Eisenach-Information, nannte sich das, ne? Und ich liebe meine Stadt mit allen Ecken und Kanten. Und als ich dann 60 wurde und aufgehört habe zu arbeiten, dann habe ich gedacht, Mensch, was kannst du jetzt hier machen? Du musst den Gästen deine Stadt erklären, ganz einfach. Und da habe ich die Prüfung gemacht, habe es auch bestanden, habe meinen Mann dann noch ein bisschen verarscht, bin nach Hause gekommen, habe gesagt, ich bin durchgefallen. Wobei wir schon so lange verheiratet waren, aber es hat er mir abgenommen und war ganz traurig. Es war lustig. Nein, ich hatte die Prüfung bestanden. Das war ja damals noch gar nicht so einfach. Man musste eine schriftliche Prüfung ablegen,
1: okay,
2: und auch den mündlichen Gang dann machen. Wir durften uns übrigens zur DDR nicht aber da war ich es ja noch nicht, Gästeführer nennen. Ja, aber jetzt dürfen wir wieder Gästeführerinnen uns nennen.
1: Ja, Gästeführerinnen und Gästeführer, um es mal ganz korrekt zu machen. Das heißt also, wenn ich jetzt bei dir oder bei deinem Verein Eisenacher Gästeführer eine Führung buche, was kann ich denn da buchen oder was bekomme ich, wenn ich dich buche? Oder buche ich nur eine Führung?
2: Also wir haben Verträge mit der EWT, ne?

0: Mit Eisenacher
1: Ja.
0: Wartburg-Tourismus. Da sind wir ja angeschlossen, wir haben ja Verträge und diese kommen dann, die Buchungen kommen dort an und werden dann an uns Gästeführer verteilt. Aber jeder einzelne Gästeführer kann auch für sich jetzt Buchungen entgegennehmen. Das geht auch, ne?
1: Okay.
0: Das ist möglich,
1: Ja,
0: genau.
1: und welche Tour ist denn die, die vielleicht am meisten gebucht wird?
0: Also ganz gängig, was auch ich mache, sind diese Altstadtführungen
1: Ja.
0: innerhalb im Zentrum von Eisenach. Ganz begehrt sind die natürlich in Kostüm. Es gibt ganz, ganz nette Kollegen von mir, der Heiko Kleff geht als Mönch und die Ina geht als Magd. Und das finde ich sehr, sehr schön und das haben die Gäste auch sehr gern. Aber das mache ich nicht. Mir reicht die Tante Frieda beim Sommergewinn. Ich gehe als Christiane Tomaske, stelle mich aber den Gästen vor. Mein Name ist Christiane Tomaske, können Sie ja an meinem Schildchen lesen.
1: Ja.
0: Aber ich mache Ihnen ein einmaliges Angebot, Sie dürfen mich Tante Frieda nennen. Und in dem Moment stimmt die Chemie, gell? Da
1: Ja.
0: freuen die sich. Oh, ich hatte auch mal eine Tante Frieda, ruft einer dazwischen, gell?
1: Ja.
0: Meine Oma heißt auch Frieda und so geht das dann weiter.
1: Ja.
0: Und ich stelle mich dann als Tante Frieda vor und habe dann auch gleich den Bogen zum Sommergewinn.
1: Ich wollte es gerade sagen.
0: Warum? Warum? Nicht, dass Sie denken, die Sonne scheint heute so heiß und ich habe es hier im Kopf. Tante Frieda, das hat einen Grund. Und dann erzähle ich den Gästen von unserem Sommergewinn. Dass es immer Originale gab, ne? Und dass ich
1: Richtig.
0: seit 1971 eben die Tante Frieda bin.
1: Genau, vielleicht gibt es ja auch den einen oder anderen, der noch nichts vom Sommergewinn gehört
0: Eben,
1: hat.
0: eben.
1: Ne? Und so holst du die Leute auch
0: Da kann
1: gleich
0: ich
1: ab.
0: gleich die Kurve, kriege ich gleich die Kurve.
1: Genau,
0: Ne?
1: machst
0: Ne?
1: gleich Werbung für den Sommergewinn.
0: Natürlich, ne?
1: Ja,
0: Das liegt
1: klar.
0: mir dann immer doch sehr nah.
1: Was ist denn so, könnte man sagen, deine Lieblingstour? Hast du da eine?
0: Naja, was heißt Lieblingstour? Es ist unterschiedlich. Es gibt öffentliche Stadtführungen, dann kommt jeder für sich individuell, wer Lust hat, ja. Und es gibt Stadtführungen für Gruppen, ne? Und wir beginnen meistens am Markt, wenn die Busse kommen, natürlich am Frauenplan, dass die dort parken können. Und dann ist das der innerstädtische Bereich. Ich habe also den Marktplatz, ich habe die Karlsstraße, ich habe den Karlsplatz, dann gehen wir hoch zum
1: Ja.
0: Frauenplan, dann gehen wir wieder runter, Lutherhaus, dann können wir so viel erklären, die Kirche, die Georgenkirche, dann kann man hinter bis zum alten Friedhof gehen, ein Stück Stadtmauer noch erklären, den Storchenturm und so. Das ist so diese Runde, so dieser Innenstadtbereich, ne? Anderthalb, maximal 2 Stunden.
1: Genau, und wie viele Kilometer läuft man da? Das ist schon ein Eckchen, oder?
0: Ich denke so 3,5 bis 4 Kilometer.
1: Ja, also man muss schon gut zu Fuß sein, oder?
0: Naja, man muss, also Gott sei Dank bin ich noch gut zu Fuß. Man hat ja in diesen Gruppen auch dann jetzt immer mehr mit Rollatoren zu tun, ne?
1: Ja.
0: Das Klientel der Gäste, auch gerade aus den Bussen, sind doch viel ältere Menschen, ne? Die fragen immer auch gleich, ist das sehr lange und muss man da viel lange laufen? Aber ich gehe schön langsam und ich warte immer, bis alle da sind und das klappt schon. Das klappt schon.
1: Genau. Man sollte ja eine Frau nie nach ihrem Alter fragen. Ich weiß. Aber können wir verraten, welcher Jahrgang du bist?
0: Ich bin Jahrgang 1944. Manchmal denke ich, die haben sich geirrt in der Geburtsurkunde, aber es ist so.
1: Den
0: Ja.
1: Eindruck habe ich übrigens auch, wenn ich dich hier so erlebe
0: Aha.
1: und
0: Aber weißt du, ich bin stolz oder ich bin glücklich darüber, dass ich 81 bin, dass ich so alt werden durfte und noch so vital. Warum soll ich traurig sein, dass ich 81 bin? Nein, ich bin eigentlich sehr froh und glücklich.
1: Ja. Wie hältst du dich denn fit? Also, wenn ich dich hier so erlebe, also du siehst bei weitem nicht so aus. Wirklich.
0: Naja, ich habe ja auch die Haare gefärbt, gell?
1: Wer
0: Wenn
1: nicht?
0: ich mir
1: Wer
0: vorstelle, wenn ich
1: nicht?
0: mir vorstelle, ich hätte jetzt meine Figur sowieso vermanscht in den vielen Jahren und dann noch grauen Kopf, nee, wollte ich nicht.
1: Nee,
0: Also die werden noch gefärbt. Was mich fit hält.
1: na,
0: Ich
1: was
0: muss dir
1: hält dich
0: sagen,
1: fit?
0: du, ich habe eine wunderbare große Familie. Ich bin 61 Jahre verheiratet. Ich durfte die Diamantenhochzeit schon feiern. Ich habe
1: Glücklich?
0: 7 Enkel,
1: Ne?
0: ich habe 6 Urenkel.
1: Oh.
0: Die sind alle verstreut, überall.
1: Ja.
0: Wir sehen uns sehr selten, aber die Technik erlaubt es, dass wir in Verbindung bleiben. Und wir treffen uns auch einmal im Jahr. Ich bin eine Clique, ich halte das alle zusammen.
1: Oh, das ist
0: Das ist
1: schön.
0: das, was mich auch so hält. Und fit, ja, ich gehe schwimmen, ich mache hier schön Reha-Sport, ne? Und, aber ansonsten, ich denke, das ist mein Naturell. Ich bin einfach glücklich darüber, dass ich so bin und habe eine große Portion Humor in mir und Freude. Und noch ein ganz wichtiger Aspekt, ich bin ein zufriedener Mensch. Und wenn man zufrieden ist, ist man auch glücklich.
1: Ja, richtig.
0: So
1: Ich wollte
0: ist
1: es gerade
0: es.
1: sagen,
0: So
1: genau.
0: ist es.
1: Du bist auch ein durchweg positiver Mensch, oder?
0: Genau.
1: Ja, das merkt man dir an. Ja, und muss man auch auf eine gewisse Art und Weise neugierig bleiben, damit man jung bleibt?
0: Aber natürlich. Neugierig muss man immer bleiben in seinem Leben. Und man denkt immer, wenn man dann so alt geworden ist, naja, was kann es mir noch geben? Nee. Da gibt es noch viele, viele Dinge, wo ich sage, guck an, das hast du auch noch nicht gewusst. Gell? Immer neugierig bleiben und immer schön. Was mich auch sehr interessiert, was eben in meiner Stadt passiert. Und das ist immer ganz lustig. Mein Mann ist Frühaufsteher, der liest die Zeitung dann durch und macht mir dann Kreuzchen, was ganz wichtig ist in der Kommunalpolitik bei uns. Und wenn ich dann erwache, ich bin ja der Uhu, er ist die Lerche, gell? Kommt dann etwas später und dann nehme ich mir die Zeitung und dann wird das mal durchgearbeitet.
1: Ja gut, ja, so bleibt man auch fit. Ne? Ja. Und ja. Auch, man muss auch auf eine gewisse Art und Weise wissbegierig bleiben, dass man auch offen ist für Neues, dass man lernen will.
0: Richtig, und ich lese auch sehr viel. Lesen ist auch noch eines der Hobbys von mir. Das Buch geht nicht aus der Hand, aber ich lese Buch. Ich brauche das Buch in der Hand.
1: Ja, die Haptik ist manchmal wichtig. Ich lese auch lieber Zeitung. Also online, digital ist eine Möglichkeit, aber ich brauche auch was in der Hand.
0: Nee, ich brauche was in der Hand. Genau.
1: Ja, ja,
0: nicht nur die Todesanordnungen sind.
1: Nee. Ich bin ja auch vom alten Schlag. So nenne ich das immer.

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1: Heute zu Besuch im Wartburg-Radio Christiane Tomaske, den Eisenachern besser bekannt als Tante Frieda. Aber wir haben ja schon gehört, dass Christiane sehr viele Leidenschaften hat. Um nochmal ganz kurz zu den Stadtführungen zurückzukommen. Gibt es da vielleicht einen Moment, der dir besonders in Erinnerung geblieben ist?
2: Da gibt es ganz viele Momente. Ich muss dir sagen, ich habe das mal alles aufgeschrieben. Irgendwann habe ich mal gedacht, du schreibst dir das jetzt alles mal auf, was du so erlebt hast.
1: Ja. Lass uns teilhaben.
2: Ich habe jetzt seit einem Jahr auch wieder beendet, aber ich habe mir das alles mal so aufgeschrieben. Und da gibt es so ein paar Sachen, die haben mich doch sehr geprägt. Man muss sich ja vorstellen, man kommt mit Menschen zusammen, die kennt man ja nicht. Und du musst dich ja da irgendwie emotional einstimmen. Was hast du jetzt vor dir? Ne? Hast du 20 Nonnen oder hast du einen Kegelverein? Ne? Das ist schon ein ganz schöner Unterschied. Und wobei meine Kollegen bestimmt sagen, na Christiane, liegt der Kegelverein besser.
1: Ich wollte gerade sagen, kommst du mit den Nonnen?
2: Aber
1: klar.
2: Ich habe auch die Nonnen. Ich habe auch die Nonnen mit einer sehr schönen Geschichte beschäftigt. Das war sehr lustig.
1: Okay.
2: Gut. Und was das Liebste? Ja, ich habe da so einen kleinen Gag am schmalen Haus. Ne? Mhm. Ich habe den Klaus Trippstein sehr gut gekannt. Wir waren wirklich befreundet.
1: Ganz kurz für die, die ihn nicht kennen. Das ist der Bewohner bzw. der Eigentümer des schmalen Hauses in Eisenach gewesen.
2: Und ich hatte mit ihm einen Deal und ich habe zu ihm gesagt, Klaus, wenn ich vor dem schmalen Haus stehe mit den Gästen, dann gucken wir uns das an, dann erzähle ich die Geschichte. Ist ein bisschen langweilig. Weißt du was, ich rufe dich vorher an, ob du da bist. Mhm. Und du musst ja da sein. Dann lasse ich einen Thüringer Jodler los und dann winkst du oben aus dem Fenster. Ja, das können wir machen. Und das haben wir gemacht. Und wir hatten jedes Mal einen Spaß. Ne?
1: Ja.
2: Die Gäste haben ja nie erwartet, dass Tante Frieda sich da hinstellt und jodelt auf dem Johannesplatz.
1: Nee.
2: Ja. MDR kam, hat es aufgenommen. Im Thüringer Journal wurde es dann gesendet. Aber der Klaus starb dann drei oder vier Tage danach starb er.
1: Mhm.
2: Und ich hatte aber vorher zu ihm gesagt, wenn du vor mir gehen solltest, bilde dir ja nicht ein, dass ich den Jodler hier nicht loslasse. Ne? Denn ich weiß, dass du da oben auf einer Wolke hockst und zuhörst. Gut, okay, kannst du machen. Und so mache ich das auch. Ich jodel nach wie vor am schmalen Haus.
1: Oh, sehr schön.
2: Willst du den jetzt hören? Nee.
1: Also wenn du mich jetzt so fragst, lass uns dran teilhaben, bitte.
2: Muss ich da ein bisschen weiter weg vom Mikro, ne?
1: Ich kann es dann auch so regeln mit der Lautstärke.
2: Aber nur so ganz kurz.
1: Nur kurz. Also ich bin ja ganz begeistert. Ich dachte ganz kurz, ich bin in Österreich. Aber das ist wirklich richtig gut.
2: Dann erkläre ich den Gästen, liebe Gäste, ich habe kein Diplom von Loriot, ein Jodeldiplom, das besitze ich nicht.
1: Mhm.
2: Es ist ein autodidaktischer Thüringer Jodler. Was denkst du, wie die Österreicher da gucken? Und die Bayern, die können das gar nicht fassen.
1: Ha.
2: Und wenn die aus der Schweiz kommen, dann die erstaunen erst.
1: Wir bringen uns das selber bei.
2: Es gibt aber sehr viel Spaß.
1: Ja, ich wollte es gerade sagen.
2: Das ist so ein Gag. Das ist so ein Gag. Und dann bin ich ja im Wartburghof, in der ältesten Kneipe eigentlich von Eisenach, habe ich ja die ersten Jahre meiner Kindheit verlebt.
1: Mhm.
2: Und das erzähle ich den Gästen auch, dass hier eine Persönlichkeit in dieser Kneipe gewohnt hat. Es ist aber kein Schild dran und sämtliche Oberbürgermeister haben mir versprochen, da käme ein Schild dran.
1: Hm.
2: Ja, ne, und dann sage ich, wissen Sie, wer hier geboren wurde? Ich. Ach, und die Freude. Ach, da gibt's einen Spaß. Ne?
1: Du kannst auf jeden Fall Leute unterhalten, muss ich sagen.
2: Ja, also meine Stadtführung, das ist locker vom Hocker.
1: Na, du lebst dafür.
2: Ja, ich lebe. Das ist auch eine Gabe. Ein bisschen Talent habe, ein bisschen. Ich habe eigentlich das Talent von meinem Papa geerbt. Da war ich Schauspieler am Theater bis 1950 hier im Eisenacher Theater.
1: Mhm.
2: Von dem habe ich das, glaube ich, so.
1: So ein bisschen, ne?
2: Ich lebe das richtig.
1: Ja, ja.
2: Du siehst ja auch, wenn ich mich mit dir unterhalte, gehen meine Hände auch hoch.
1: Ja, ja, du bist super lebendig. Es sprüht alles aus dir raus.
2: Ja, ja. Man erlebt sehr, sehr viele Episoden. Das würden meine Kolleginnen in meinem Gästeführerverein auch bestätigen. was wir so erleben, das ist Wahnsinn. Und deswegen, wie gesagt, ich habe das vor ein paar Jahren, habe ich das mal aufgeschrieben, was ich da so alles erlebt habe.
1: Hast du noch ein paar Geschichten für uns?
2: Na, was so könnten wir denn noch mal erwähnen? Ich habe immer ein bisschen was hier rausgehört. Ach so, ich verbinde natürlich auch gerne die Mundart. Ne?
1: Ja.
2: Ich erkläre den Gästen, dass wir hier eine, das ist ja kein Dialekt, das ist eine Mundart von Menschen, die bei uns im westlichen Teil der Stadt gelebt haben, am Ehrensteig, wo auch der Sommergewinn herkommt. Das ist eine schlechte Aussprache. Die haben so geschrieben, wie sie gesprochen haben.
1: Ja, ja.
2: Und ich habe den Mund auch schon etwas verändert und eingedeutscht, damit es die Leute verstehen. Ja? Mhm. Aber ich beschäftige mich damit und das ist auch ganz wichtig. Ich glaube, das ist auch nur noch unser Zunftmeister Thorsten Daud, der sich damit beschäftigt und das war es dann auch. Mhm. Und das sollten wir aber nicht vergessen, das ist ganz, ganz wichtig. Und das in den Stadtführungen bringe ich das mit ein. Am Lutherhaus zum Beispiel sage ich zu den Gästen, sie kennen ja bestimmte Ausdrücke von ihm, ne? Warum rülpstet und furztet ihr nicht und solche Sprüche. Das geht ja noch, sage ich. Aber was unterm Tisch abging, war ja noch viel schlimmer. Aber ich übersetze gerne seine Sätze und ich habe einen Lieblingssatz, der heißt dann in Mundart, aus ein traurigen Erschchen kann kein fröhliches Bimschen kämmen. Und dann gucken die mich an und dann sagen die, was ist denn ein Bimschen? Oh. Und dann sage ich ein Forzen, dann haben sie es begriffen.
1: Ja.
2: Und dann übersetze ich das nochmal in Luthers Sprache und da gibt es einen Spaß. Ne?
1: Ja, ja, ja, ja.
2: Ja, das ist, ich bringe mal ein bisschen Mundart rein. Und da freuen sich die Gäste und ich glaube, das ist auch ganz lustig.
1: Ja, ne? das heißt also, die verstehen dich nicht immer und fragen dann aber nach.
2: Nein, oder? Ich erzähle nichts in Mundart.
1: Da nee, das
2: ist immer so ein Sätzchen. So ein Sätzchen, oder so
1: okay.
2: Ein Wort und so.
1: Genau, ja, genau, ja, richtig. Ja, ja. Ah, okay.
2: Ja, ja. Man sagt ja immer so in der Mundart, was geht denn mich den Dichten an, bekümmert dich um du, hast denn nicht einen Strick für mich, mein Hund, der will nicht mit mich. Wir verwechseln gerne mir und mich in der Stieger Mundart.
1: Ah,
2: dann, ne?
1: Ja.
2: Und mich. Und wenn die Stieger ganz vornehm sprechen wollen, dann sagen sie meistens mir, wenn sie eigentlich mich sagen könnten.
1: Ja.
2: Das ist lustig. Nein, ich bringe da immer mal so ein bisschen so kleine Schnärzchen mit rein.
1: Ja, ne? Ja.
2: Naja, und dann, dass wir, die ersten Siedler, die hierher kamen, waren ja wohl Franken. Die Franken, die sprechen das Russo.
1: Ja.
2: Und wir Eisenacher aber nicht. Wir haben so ein bisschen Slang ins Hessische. Gell?
1: Ja,
2: und ich sage, wir sprechen eine ganz besondere Sprache. Ich sage, wir waren ja mal Sachsen, Weimar, Eisenach. Und wenn Sie nur bis Gotha kommen, das sind 30 Kilometer, da werden Sie ganz anders begrüßt. Guten Tag, hier ist Gotha, schön, dass Sie da sind.
1: Ne? Sachsen fängt oder, in Gotha an.
2: Oder unsere Landeshauptstadt. Ja. So sprechen die, ach, da ist immer ein Gelächter. Aber wir Eisenacher, wir haben dann schon eine besondere Sprache.
1: Doch, ich finde, es ist ein bisschen hessisch und das Fränkische fängt so ein bisschen in Sonneberg an. Ungefähr.
2: Ach, mit den Franken ist überhaupt lustig. Ne? Es gibt ja der Oberfranken, Unterfranken, Mittelfranken und die sind sich ja auch nicht immer so einig.
1: Und das sind Franken, immer, keine Bayern.
2: Sehr viel Spaß, nicht?
1: Ja, da legen sie besonders viel Wert drauf.
2: Ja.
1: Und da wir uns jetzt viel über Mundarten unterhalten haben, besonders natürlich über die Stieker Mundart, habe ich nochmal ein Gedicht herausgesucht.
3: Die Stiecher auf der Wartburg. Von Heinrich Arnhold, vorgetragen von Tante Frieda. An en schönen Sonntagsmorgen trafen sich, ganz ohne Sorgen, 40 Stiecher von reinstem Geblüt, in Schale geschmissen und mit frohem Gemüt. Sie hatten derzu auch allen Grund. Es taten nicht weh und sie waren gesund. Außerdem war's um die Pfingstzeit herum. Alles grient und blüht und die Bienen dorten summ. Aber der Grund für die ganze Zusammenkunft war eine Burgbesichtigung der Stiecher Zunft. Für manchen war die Vierung mit Direktor Not ebenso wichtig wie das tägliche Brot. Es soll sogar Stiecher geben, die noch nie eine Burgbesichtigung erlebt. Die waren gespannt auf das große Erlebnis und nicht zuletzt auf das Abschlussergebnis. So klettern sie nun ein Sissiggrund in Uff, am Eselsweg machen sie schon die Hemden uff. Wer eine Jackenohren hätt, der zog sie aus, denn der Schweiß kämmt aus alle Knopflöcher raus. Von Wieden sah es aus wie der Belgerchor, der aus dem Dannhäuser, so kommt's mich vor. Auf der Eselstation wollten sie sich noch ein paar ihn gefangen, aber die konnten nicht mit, die waren angebungen. Nur Louis, der Eselsvater, macht sich ne Struß und walzt mit die Stiecher die Burg um in Nuss. Der Aufstieg war für manchen nicht schön. Statt weniger wurden die Stufen mehr. Doch endlich hatten sie das Ziel erreicht, Schlag kaputt und von Schweiß ganz durchgeweicht. Direktor Not hieß im Burghof alle herzlich willkommen, mit dem Ausdruck der Freuden übers zahlreiche Kommen. Ein Lichtbildervortrag zeigt der ondächtigen Schar, wie's hit auf der Burg ist und wie's früher mal war. Und dann beginnt ein ohrendächtiges Wallen durch urale Räume und geheiligte Hallen, durch Keller und frühere Pferdeställe, vorbei an Säulen und Kapitelle. Im Sängersaal gucken sie alle Schneiders Theodorn an, als wollten sie sagen, jetzt bist du dran. Auzahn hätt am liebsten jubiliert, aber wahrscheinlich hätten die Umgebung geniert. In der Elisabeth-Galerie sahen sie die Fresken von Schwend. Durch die nassen Wend sind schon manche halb blind. Anders war's in die Kemenaden, wo noch alles wie neu. Da glitzert's und blinkt's von der Glasblänkerei. Eine Sonderführung ist deshalb so schön, weil man was gezeigt kriegt, was andere nicht sehen. Der Direktor war damals besonders in Form und führt die Zunftbrüder auf den großen Turm. Bei Windstärke 8 guckten sie sich um und Frieder dort dabei noch ein Liedchen zum. Auf der Wartburg ist es wunderschön, da kann man auf den Turm noch gehen und kann von oben runter geguckt und die Lied dabei auf den Kopf gespuckt. Noch ein Blick in die Ferne, da kommt's Signal zum Abstieg nunger in den Speisesaal. Ungen im Gasthaus für fröhliche Leut standen 40 kahle Platten bereit. Und Wien aus Ungarn war kaltgestellt, na und was zu bappen, wurde auch bestellt. Wer auf Bergen und Burgen nicht dringt und singt, auch unten im Tale nichts Gescheites vollbringt. Na, das ließen sich die Stiecher nicht zweimal sagen. Sie nutzten die Zied und den herrlichen Dorch. Den hatten sie sich ehrlich und redlich verdient, als sie im Winter und Frühjahr am Festzug gemimt. Angeregt durch das kästliche Nass, wären sie so lustig und singen im Tenor und im Bass. Beim Erzählen und Lachen und Verluttergesäng hätt Kinder gemerkt, wie die Zeit verging. In der Stadt um schlugen schon 6-mal die Glocken. Da machten sich die Ersten auf die Socken. Sie hätten schon längst verschwunden muss sei. Ihr Urlaub ging nur bis nach Mittag um 2. Aber die anderen han Wüderst gemacht, han Wüderst gesungen, gescherzt und gelacht. Schneiders Theodor, als eifriger Singer bekannt, singt stimmungsvoll Thüringen holdes Land. Hölschers Louis betätigt sich als Pianist und Ede zeigt seine Kunst als Artist mit halsbrecherischen Eskapaden. Direktor Not, der als Gast ihn geladen, staunt über die vielen Stiecher Talente. Aber leider nimmt alles einmal ein Ende. Kohlrabenschwarz war drusen die Nacht, da haben sich die Letzten auf den Heimweg gemacht. Keine Hand konnt mir mähen für die Auchensee, manchen tun vom Sturz noch die Knochen weh. Und daheim ging's viel noch an den Kragen. Sie bruchten überhaupt kein Wort mehr zu sagen. Die Reinigungsanstalten kritten viel erbt. Mancher versaute Anzug wird dunkel gefärbt. Die Stiecher aber stehen wieder mittendrin in der Vorbereitung fürs nächste Sommergewinn. Tonight.

0: 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Das könnte auch das Motto von Christiane Thomaske, alias Tante Frieda sein. Neben dem Sommergewinn, für den sie brennt, liebt sie es auch, Gästen ihre Stadt Eisenach zu zeigen.
1: Im vergangenen Jahr hatte ich eine Gruppe, eine Busgruppe, und da lief ein Mann schon ganz aufgeregt vor mir her und sagte, die nennen mich dann auch Tante Frieda, ne? Ich sage, wenn Sie eine Frage haben, fragt mich Tante Frieda, gut. Ich war da oben auf dem Platz, wo der Beethoven steht. Oh, sage ich, das ist mir neu. Dass Beethoven hier auf dem Frauenplan steht, da müsste ich die ganze Zeit hier falsch gelebt haben. Wenn ich es Ihnen doch sage, der steht da oben, der Beethoven. Er hatte sich geirrt. Ne? Ach, hat sich mit dem Bach da hat er sich vertan. Aber das ist auch eine nette Episode. Oder in einer Gruppe ein Professor. Ach, du hast ja manchmal auch so Intellektuelle, gell? Da denkst du,
0: gibt's die und die?
1: Ja, gibt's die und die. Und soll ich dir was sagen? Und die haben es am liebsten, wenn man das locker macht und nicht so wissenschaftlich.
0: Ja,
1: so.
0: Ja.
1: Und der Professor, wir sind ein Stück gelaufen, dann sagte der zu seiner Frau, du, ich habe meinen Schlafanzug vergessen. Und wir waren in der Nähe von Schwager. Und ich sage, los, dann rein zu Schwager und Schlafanzug kaufen. Das geht doch nicht. Oder ihr schlaft nackt, was wollen wir jetzt machen? Musste die ganze Gruppe warten.
0: Ja.
1: Und ja, aber Schlafanzug gekauft.
0: Das ist ja so.
1: Das sind so Dinge, ja, die vergisst man nicht.
0: Ja.
1: Genau. Ach, und das mit den Nonnen? Da überlegst du dir ja. Ich mache ja auch ein kleines bisschen zweideutig, gell? Das mache ich ja gerne.
0: Ja, das lockert sich auch
1: auf. Da wollte ich denen was verklickern und das kannst du doch nicht machen. Und mit denen bin ich im Bus gefahren. Aber ich fahre nicht gerne mit dem Bus durch die Stadt. Weißt du, wir haben noch nie ein Auto gehabt. Und ich kenne mich da überhaupt nicht aus, wo eine Einbahnstraße ist und pipapo. Und dann mit dem Bus durch Eisenach. Das ist für mich eine Strafe. Und dann sage ich zu den Kollegen bei der EWT, auch Gästeführerverein, bitte teilt mich nicht mit dem Bus ein. Ich bin schon mal nicht durchs Tor gekommen, weil der Bus zu groß war. Und dann bin ich in eine Einbahnstraße rein, wir mussten rückwärts wieder raus. Macht das bitte nicht. Aber doch einmal bin ich mit Nonnen im Bus gefahren.
0: Ja.
1: Auch die waren aber so lustig. Da ging nämlich ein Holzbrettchen rum mit Kräuterlikör. Und dieser Kräuterlikör ging nicht nur einmal rum, das waren nur so 10 kleine Töpfchen da drin, auch mindestens 12 bis 13 Mal. Und ich muss sagen, ich habe noch nie so angeheiterte Nonnen gesehen in meinem Leben. Es war eine sehr nette, lustige Atmosphäre. Da habe ich dann natürlich auch das verklickert, was ich auch sehr gerne erzähle. 2017 haben wir ja 500 Jahre Reformation gefeiert, richtig. Und da hat sich Lutherstadt Wittenberg was einfallen lassen. Die Kirche hat einen Betrieb beauftragt, Kondome herstellen zu lassen. Es kommen ja immer sehr viele junge Menschen zusammen. Und da macht man das halt so. Ne? Naja, das wurde auch gemacht. Der Betrieb hat die Kondome hergestellt und auf diesen Kondomen stand, hier stehe ich und ich kann nicht anders. So wahr mir Gott helfe. Amen. Ist das nicht herrlich?
0: Ja.
1: Weißt du, was da los war in dem Bus? Weißt du, was da los war? Lustig. Das war auch eine lustige Geschichte.
0: Ja. Ja. Bei so Begegnungen mit Leuten, also ich nehme auch immer aus jedem Gespräch, wir haben ja auch viele Interviewpartner hier, sage ich mal, man nimmt aus jedem Gespräch eigentlich was mit.
1: Ach natürlich. Und ich spiele das auch. Zum Beispiel Flüsterbogen ist ja nicht nur für Kinder, ne, an unserer Predigerkirche da. Das ist lustig und dann hole ich mir auch die Eltern ran. Ich sage, los, stellt euch mal hin. Und dann einmal hatten wir Erna rechts und Emil war links und Erna brüllt, hörst du mich? Aber wie? Und Emil zurück, ich bin doch nicht schwer, höre ich. Na, da lacht doch der ganze so herrlich. Gell?
0: Ja, richtig.
1: Der Flüsterbogen, ja. Das ist für die Kinder dann immer sehr schön. Schade können wir nicht mehr in den Storchenturm, der ist sehr sanierungsbedürftig. Das war immer sehr spektakulär für Kinder.
0: Ja.
1: Ich führe auch sehr gerne Kinder.
0: Ja?
1: Ah, das ist doch herrlich. Vor allen Dingen die Kleinen. Die Kleinen sind wissbegierig, erzählen mir ihre ganze Lebensgeschichte, hängen immer an meinen Händen. Und so eine Oma möchten wir auch haben. Und ach, das ist schön. Und ja, das mit den Kindern, das macht sehr viel Spaß. Aber nur, sagen wir mal, bis 13, 14 Jahre, dann wird es schon kritisch.
0: Ja, dann...
1: wenn ich dann so meine Teenies, meine Jugendlichen dann... Da musst du da oben im Kopf den Schalter umschalten. Ne? Die kommen schon mit einem Gesicht an, das Gesicht zur Faust geballt. Die haben überhaupt keine Lust. Ne?
0: Ja, richtig.
1: Aber die kriege ich dann. Ich sage, habt ihr keine Lust oder wie? Nö, ich sage, ich auch nicht. Ich würde heute lieber was anderes machen, als mit euch hier rumzulatschen. Und dann...
0: Du nimmst ihnen den Wind aus den Segeln eigentlich. Und die merken, das könnte heute cool werden.
1: Aber gerade mit Jugendlichen und Kindern, das macht auch sehr viel Spaß. Doch. Und du hast sehr unterschiedliche, sehr Interessierte und wieder welche, die überhaupt kein Interesse haben. Und an den Kindern merke ich, was wird von zu Hause getan. Merke ich ganz deutlich. Ganz deutlich. Mhm. Ich habe schon Kinder gehabt, 7, 8 Jahre alt, die waren noch nie auf der Wartburg. Ne? Und wohnen hier in Eisenach, sind Eisenacher. Gell? Ja. Sind so, oder kennen dies nicht und jenes nicht. Und da sage ich immer, kommt, schnappt eure Oma und Opa, wenn Mama und Papa keine Zeit haben.
2: Ja.
1: Ja, naja. Aber das ist auch sehr interessant mit Kindern.
2: Hm. Mhm.
1: Oder wir führen auch Blinde.
2: Okay.
1: Ja? Da gibt es dann jemanden, der dann diese Gebärdensprache dann über... Quatsch, die Gebärdensprache. Das geht doch bei Blinden überhaupt nicht.
2: Ja, nein,
1: aber ich hatte ja schon mal Taubstumme und Blinde.
2: Und okay.
1: Da sind aber dann Betreuer dabei und das ist ja. Das erfordert ganz schön... Ja, da muss man ganz schön, aber das mache ich auch sehr gerne.
2: Ja,
1: oder Menschen mit Behinderungen, da muss man auch völlig eingehen, mit den Menschen umzugehen.
2: Mhm.
1: Das ist alles nicht so einfach.
2: Ja, gut.
1: Du musst auch ein guter Psychologe sein,
2: ja,
1: als Gästeführer.
2: Und man muss sich dann auch mit der Geschwindigkeit wahrscheinlich auch drauf einstellen,
1: richtig,
2: wie man
1: richtig.
2: Was erzählt,
1: ja,
2: erklärt.
1: Ja.
2: Okay, das ist wirklich sehr herausfordernd.
1: Ja,
2: auch.
1: Sehr herausfordernd. Man sollte das nicht unterschätzen. Das ist wirklich, du musst immer klarkommen, wie du mit dem Klientel, was du vor dir hast, wie du mit denen reden kannst und wie du das machen kannst. Aber die meisten Menschen mögen Fröhlichkeit und sie spüren, dass das bei mir aus dem Herzen kommt oder aus dem Bauch, sage ich immer, da habe ich auch genug. und das spüren die.
2: Ja.
1: Ich schätze, das sagen sie dann auch mal zum Schluss, das war so erfrischend. Wir haben sehr viel erfahren von ihnen, aber es war auch erfrischend und es war locker vom Hocker.
2: Ja, genau, richtig. Und dann hören auch die Leute zu.
1: Ja.
2: Das
1: ja,
2: ist halt das
1: genau,
2: Wichtige. Ne?
1: Genau.

0: 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Am Mikro für Sie, Joanna Mannel. Heute habe ich mir wieder mal einen Studiogast eingeladen, und zwar Christiane Tomaske. Den meisten Eisenachern dürfte sie als Tante Frieda vielleicht noch ein bisschen bekannter vorkommen.
1: Gibt es denn für dich Orte oder Plätze in Eisenach, wo du sagen würdest, die werden unterschätzt? Die gefallen dir einfach besonders gut?
2: Also wo wir uns treffen auf dem Markt, der Markt wird ja erklärt mit der Georgenkirche und mit dem Schloss und so weiter und so weiter. Schon alleine der Weg durch die Karlstraße, durch unser Boulevard, da ja. Kann man so viel erzählen, was vielleicht teilweise unterschätzt wird für die, die da nur shoppen gehen. Ja. Unsere Straßenbahn, dann ja. Die Stolpersteine. Von der jüdischen Gemeinde erzählen wir auch sehr viel. Ne? Mhm. Das prägt ja auch unsere Stadt.
1: Ja, vielleicht Sachen, die du jetzt genannt hast, die auf den ersten Blick nicht so auffallen.
2: Ja,
1: ne?
2: Ja. Mach auf die Häuser aufmerksam.
1: Ja, und die Straßenbahn ist ja nun schon seit den 70er Jahren nicht mehr da.
2: Also
1: ne?
2: Interessant, die Schienen liegen ja noch. Ne?
1: Ja,
2: die
1: richtig.
2: Schienen liegen noch und ich sage, das ist teuer, die rauszuholen, also lassen wir sie drin. Das ist auch ein bisschen nostalgisch.
1: Mhm.
2: Und von der Straßenbahn erzähle ich, das finden die Leute auch immer ganz interessant. Und dann staunen die Menschen, also meistens die aus den, ich weiß nicht, ob du das schon gehört hast, aus den gebrauchten Ländern. Hast du den Begriff schon gehört?
1: Nee.
2: Nicht aus den alten Bundesländern, sondern aus den gebrauchten Ländern.
1: Habe
2: ich nicht geprägt?
1: Nee.
2: Kam auf einmal. Wir kommen aus den gebrauchten Ländern.
1: Also sind das die alten Bundesländer?
2: Und da habe ich gesagt, ihr seht doch gar nicht so verbraucht aus. Was soll das?
1: Nee, die sehen meistens geschmeidiger aus als wir.
2: Aber da ist immer noch ein Unterschied. Nach so vielen Jahren.
1: Doch.
2: Das glaubt man nicht.
1: Doch, das unterschreibe ich dir.
2: Und dann sagen die, Mensch, habt ihr noch gut erhaltene Häuser? Da sage ich, das kann ich euch gleich erklären. Das haben wir erstens mal dem Aspekt zu danken, dass der Bombenangriff uns sehr verschont hat. Ich kann es an einer Hand abzählen, was zerstört wurde. Und wir haben es der DDR zu verdanken. Wir hatten kein Geld, die Häuser abzureißen. Und wir hatten kein Geld, die zu sanieren.
1: Christiane, das ist auch immer mein Argument. Also ich arbeite nebenbei als Fototourenguide. Und dann komme ich auch mit sehr vielen Menschen zusammen, unterschiedlichen Alters, unterschiedlichen Intellekts. Und natürlich auch aus den gebrauchten Bundesländern, um mal deinen Begriff aufzunehmen. Und die sagen immer, was wir für tolle alte Innenstädte, schöne Innenstädte haben. Und da sage ich, ja, zu DDR-Zeiten, wir hatten einfach nichts, um neu was aufzubauen. Wir haben es mehr oder weniger umgenutzt, zwar auch abgewohnt, aber zum Glück, sage ich dann auch, kam 1990 die Grenzöffnung. Und wir konnten diese alten Häuser dadurch erhalten. Das muss man ja so einfach
2: natürlich,
1: sagen.
2: Das muss man
1: ne?
2: erklären.
1: Ja.
2: Es gibt dann auch ehemalige DDR-Bürger drunter. Mancher rümpft die Nase. Vielleicht irgendein Genosse, dem das nicht passt. Ich weiß es nicht. Und manche lachen aber auch mit. Es ist ja unterschiedlich. Aber das ist doch eine Tatsache. In der Karlstraße allein, unsere ehemalige Volksbuchhandlung, dieses wunderschöne Haus, wie filigran da gebaut wurde. Und das wurde gereinigt. Ich sage nur, eben der Nachteil war es, in der DDR, es war alles schwarz. Ne? Wir haben mit Braunkohle geheizt. Und es hat auch danach gestunken.
1: Richtig.
2: Ja.
1: Ja.
2: Die sind immer begeistert von unseren Häusern. Und wenn wir dann das Jugendstilwillenviertel erläutern auf dem Frauenplan, da können sie es immer gar nicht fassen, ne? Dass das eigentlich das geschlossenste Jugendstilwillenviertel Europas sein soll.
1: Ja.
2: Dann sage ich, ihr werdet bestimmt denken, halt mal die Bälle flach, Tante Frieda, aber es ist so. Das ist natürlich toll.
1: Ist ja auch das Villenviertel in Eisenach, ist ja, glaube ich, auch das größte zusammenhängende Villenviertel Deutschlands.
2: Das ist auf drei Hügeln in einem geschlossenen Ensemble. Ne?
1: Richtig, und ich habe vor kurzem
2: einmalig.
1: Nachmittag um 3 Uhr habe ich gesagt, hier, ich muss mal kurz. Und dann bin ich mal so ein Stück des Villenviertels abgelaufen. Und dann dachte ich, was stehen da für wunderbare, schöne Häuser? Also das ist einem gar nicht so
2: bewusst. Das ist schon toll. Und dann werde ich immer gefragt, Tante Frieda, wohnst du auch in so einer Villa? Nee, sage ich, ich wohne im sozialistischen Plattenbau. Oh, wo ist denn das? Sag ich im Norden.
1: Ja, aber funktionale Gebäude und ich finde die völlig in Ordnung. Ich habe auch mal in sowas gewohnt. Also ich finde das nicht schlimm. Es gehört zu unserer Geschichte dazu, sag ich dann auch
2: natürlich.
1: Immer. Ne?
2: Ach, man muss den Gästen viel erklären. Und viele, so unsere Eisenacher sind ja so stark am Meckern. Ne?
1: Die meckern ja gar zu gerne. Also vielleicht der Deutsche.
2: Und da bin ich, ich nehme jetzt nur mal unsere Menschen hier in Eisenach. Da wird immer rumgemeckert und das passt nicht und das passt nicht. Leute, sage ich, guckt euch mal unsere Stadt an, was da schon vieles verändert wurde und was verbessert wurde. Gell? Das müssen wir eben auch mal ein bisschen positiv sehen. Natürlich gibt es immer wieder auch negative Dinge. Wenn wir unseren Fürstenhof sehen da oben und so weiter, das ist natürlich traurig. Aber jetzt haben wir die hohe Sonne und da sind wir auch wieder froh. Es gibt Gäste, die sagen, Mensch, ist das sauber bei euch? Da bin ich immer ein bisschen erstaunt, wenn ich gerade wieder in so einen Hundescheißhaufen gelatscht bin. Ach, was für mich natürlich auch ganz wichtig ist, weißt du, diese 14-tägige Kolumne in Mundart in der Zeitung.
1: Ja, stimmt, das weißt machst du das, ja. Ja, das schreibst du auch.
2: Das nennen wir Stiegertratsch. Und da ist die Hermine, Schorsch und ich Ich schreibe aber die Texte, weil die zwei überhaupt keine Zeit haben. Mhm. Und was ich denen ins Maul lege,
1: ja.
2: Das müssen die dann, da müssen die auch zufrieden sein damit.
1: Ja.
2: Aber sie haben noch nicht einmal gemeckert. Also ich schreibe die Texte ganz alleine, alle 14 Tage.
1: Ja, das muss ist, auch mal erwähnt werden.
2: Ja,
1: ne?
2: Ja. Das richtig. Ist ja noch so eine alte Geschichte. Paul Hempe, unser Heimatdichter, hat ja damit begonnen mit Tenor und Frieder. Mhm. Ne?
1: Genau, richtig.
2: Das macht mir auch sehr viel Spaß. Das ist auch noch so eine Leidenschaft von mir, alle 14 Tage da was zu schreiben. Und da gibt es eben auch manchmal so ein kleines bisschen kommunalen, politischen Stich rein und so, was sich eben gerade so ergibt.
1: Mhm. Hast du denn für Besucher, die jetzt vielleicht alleine durch Eisenach laufen, einen Geheimtipp, wo man unbedingt hingehen muss in Eisenach?
2: Ja, natürlich. Du musst ja wissen, mit wem du dich unterhältst, was er für Interessen hat und so weiter.
1: Mhm.
2: Ich biete sehr, sehr gerne die Reuter-Villa an. Weil die Reuter-Villa, wenn man Fritz Reuter kennt, mhm. kennen ja nicht alle, ne? Aber das erkläre ich dann und sage ich, dass diese Villa, wenn ich da reinkomme, das ist authentisch, da denke ich immer, der Fritz kommt mir entgegen im Schlafanzug und sagt, moin. Das ist alles noch so authentisch in diesem Haus. Das empfehle ich. Und dann unser Bachhaus. Ne? Ich sage, man muss Bach nicht lieben, aber das ist so toll gemacht. Bis auf die Äußerlichkeiten, da waren wir erst ein bisschen geschockt, wir Eisenhauer, ne? Mhm. mit dem großen UFO daneben an. Und auch unsere Museen biete ich an, natürlich. Automobilbau, Mensch, Leute,
1: ja.
2: Das ist einmalig bei uns in Eisenach. Und das müssen wir alle in unserer Stadtführung eben auch erwähnen, was wichtige Museen sind in Eisenach, sich anzuschauen. Ne? Unser Lutherhaus, wir haben schon ganz schön, oder die Predigerkirche, die Ausstellung. Und da muss man sehen, für was der Gast so Interesse hat und was er mich fragt. Und da kann man schon vieles sagen.
1: Hat sich denn in den knapp zwei letzten Jahrzehnten, die du Gästeführer bist, hat sich da im Umgang mit den Menschen was geändert? Haben sich die Menschen geändert?
2: Ja. Aus dem einfachen Grunde, weil wir uns nach der Wende, ist insgesamt eine Veränderung eingetreten.
1: Mhm.
2: Mit den Menschen.
1: Mhm.
2: Mit den Menschen. Diese Euphorie, die wir hatten,
1: ja.
2: gibt es leider nicht mehr. Es war so schön, ne? Wenn ich noch denke, die Montagsgebet in der Georgenkirche, ne? Und so weiter. Das war. Aber insgesamt, das ist ja insgesamt, hat sich das ja verändert.
1: Mhm.
2: Auch wenn die Menschen aus den Gebrauchten, aus den alten Bundesländern kommen, dann waren Anfang nach der Wende, war es ganz schön kritisch. Ne? Da waren Leute, die haben uns da mal was gesagt, das war nicht sehr angenehm. Ne? So wie, naja, ihr habt ja... Ja, wir haben nicht gearbeitet oder was. Es kamen ganz, ganz blöde Sprüche.
1: Ja,
2: aber das hat sich im Prinzip doch gebessert. Ich habe immer gesagt, eine Generation reicht nicht. Ne?
1: Nein, es gibt nach wie vor Vorurteile, finde ich. Und was ich halt auch merke, also es ist ja wirklich so, dass, ich sag jetzt mal, der Osten oder die neuen Bundesländer fast schon alle mal in den gebrauchten Bundesländern waren. Aber die gebrauchten Bundesländer-Leute waren noch nicht alle in den neuen Bundesländern. Also
2: aber jetzt auch, es gibt noch sehr unterschiedliche. Manche sagen, wir kommen aus dem Ruhrgebiet, da müssen Sie mal hinkommen. Was denken Sie, wie es da aussieht? Seid doch froh, dass bei euch was gemacht wurde, ne?
1: Pumps. Ja,
2: gesagt.
1: Man hört da jetzt mittlerweile auch so ein bisschen, manchmal an mancher Stelle Neid
2: ja,
1: jetzt
2: richtig,
1: bei den gebrauchten Bundesländern so ein bisschen, die einfach sagen, ja, das ganze Geld ist doch hierhin geflossen und wir haben doch auch dafür bezahlt. Und da sage ich, Moment, wir haben auch den Soli bezahlt.
2: Richtig.
1: Also das gehört halt auch zur Wahrheit dazu.
2: Wir müssen dann auch sehr neutral bleiben, ne, und dürfen das, da müssen wir schon den richtigen Weg finden, dann den Leuten auch dann was zu sagen. Am Anfang haben wir auch immer so gemerkt, die Frauen haben sich sehr unterschieden von uns. Ne? Wir sind ja alle arbeiten gegangen, haben Kinder gekriegt und so weiter und so weiter. Da war manchmal so der Horizont bei unseren, ich will das nicht verallgemeinern, um Gottes Willen, aber der Horizont war dann nur beim Stricken und zu Hause bleiben und den Mann versorgen und die Kinder. Das war denen ihre Hauptaufgabe.
1: Ja.
2: Ich erzählte, na Leute, hier, wir haben gearbeitet, ne?
1: Wir haben
2: Kinder gekriegt und.
1: Richtig. Ne? Bei uns muss man aber auch dazu sagen, das sage ich auch immer, gehört auch zur Wahrheit dazu, war ja auch die Kinderversorgung,
2: natürlich,
1: Kinderbetreuung.
2: Natürlich.
1: War natürlich top.
2: Da
1: ne?
2: kriege ich dann auch wieder den Bogen. Ich sage, Leute, es war nicht alles schlecht. Wir hätten einiges übernehmen können.
1: Richtig.
2: Dann gucken sie mich an, ja, sage ich. Aber es ging alles so schnell. Es ging alles so schnell.
1: Ja.
2: Und uns tut das jetzt schon sehr weh manchmal, was wir für ein Kulturgut hatten, was wir für Künstler hatten, ja, unser Gesundheitswesen. Leute, das war alles irgendwie, ne?
1: Ja, man musste sich, also ich sage immer, man musste sich leider für ein System entscheiden.
2: Ja, ja.
1: Und ja, vielleicht ist es zu schnell gegangen, keine Ahnung, im Nachhinein sind wir ja grundsätzlich immer alle ein bisschen schlauer, ne?
2: Ja, klar.
1: Ist ja bei Corona genauso gewesen.
2: Es ging einfach zu schnell.
1: Es ging zu schnell und ich sage mal jetzt heutzutage, wenn ich immer, der Begriff Nachhaltigkeit ist ja ganz wichtig bei uns.
2: Ja.
1: Ich finde, Kapitalismus und Nachhaltigkeit in einem Satz passt leider nicht zusammen. Aber zu DDR, also wirklich, das geht einfach nicht. Weil wie wird die Wirtschaft am Leben gehalten, indem ich alle 2 Jahre eine neue Waschmaschine kaufen muss, weil sie genau nach der Garantie kaputt ist? Richtig. So, und zu DDR-Zeiten, RG 28?
2: Ja, ne? Hab ich noch.
1: Ja, meine Mutter auch. Und der läuft noch.
2: Wie gesagt, ich könnte ja deine Mutter sein. Das ist immer wieder ein
1: Thema. Genau. Ja, und zu DDR-Zeiten war das einfach anders. Es war einfach nachhaltig. Ist auch mit seiner Büchse zum Metzger gegangen und hat sich da sein Gehacktes reinmachen lassen. Aber jetzt geht es aus hygienischen Gründen nicht.
2: Ja. Apropos Metzger.
1: Ja.
2: Wenn ich in die Karlstraße gehe, mache ich aufmerksam die beschirmten Bratwurststände. Ne? Ich sage, eine Bratwurst müsst ihr essen. Das ist Pflicht, wenn man nach Eisenach kommt, nach Thüringen kommt. Und dann, wenn wir Freitagnachmittag eine Führung haben, da steht doch eine Schlange dann an dem Fleischerladen in der Karlstraße. Mhm. Eine ziemlich lange Schlange. Oh, was ist denn da? Oh, sag ich, das werden Sie nicht kennen aus den gebrauchten Ländern, das ist die sozialistische Warteschlange. Wissen Sie, sag ich, wie schön das war? Das war sehr unterhaltsam. Wir haben uns am Ende angestellt, wir wussten manchmal nicht, was es vorne gab. Und wenn wir vorne dran waren, war es all. Aber wir haben eine Gemeinschaft gebildet in dieser Schlange.
1: Man hat sich unterhalten.
2: Haben uns unterhalten. Ja.
1: Richtig.
2: Das ist auch so ein Gag.
1: Ja, aber deswegen, es war nicht alles schlecht, aber es ist halt, ich sage mal, die Mentalitäten sind auch nach wie vor so unterschiedlich an mancher Stelle.
2: Weißt du, ich möchte wirklich keine Diktatur zurückhaben, aber ich komme manchmal mit der Demokratie nicht klar. Das ist mein Problem. Ich denke auch, Demokratie ist auch schwer zu leben.
1: Ja, es muss immer diskutiert werden, es muss alles abgewogen werden.
2: Und die Menschen, die damals zur Wendezeit nun schon älter waren, wie ich jetzt bin, die hatten es wesentlich schwerer. Ich habe es ja noch in einer Zeit erlebt, wo wir noch richtig reinwachsen konnten und so weiter. Das ist schon,
1: Ja, ich sag mal, es gab auch viele Umbrüche in Biografien. Ne?
2: Ja.
1: Und ich habe das selber bei mir im engen familiären Umfeld, dass da zum Beispiel ein Studienabschluss anerkannt wurde und jemand anderem wurde er aberkannt. Zu DDR-Zeiten, was halt ganz gut war, man hatte ja dann auch meistens einen Schichtbus, öffentliche Verkehrsmittel waren gut angeschlossen und plötzlich ist es alles weggebrochen. Und klar, man musste dann auch, das gehört, finde ich, auch ein bisschen zur Wahrheit dazu, dann die Arschbacken zusammenkneifen, auf gut Deutsch gesagt, meine Mutter zum Beispiel, und hat dann auch gesagt, okay, ich muss jetzt halt 30 Kilometer an die Arbeit fahren und nicht mehr 2. So, und ich glaube, das hat auch nicht jeder so richtig gut verkraftet.
2: Nein, Menschen sind ja unterschiedlich und die einen haben es geschafft. Und die anderen sind auf der Strecke geblieben. Und die tun mir unendlich leid. Die haben das einfach nicht gepackt. Ne? Ich hatte auch kein sehr schönes Erlebnis. Ich wollte an der Theaterhochschule in Leipzig mein Studium machen, weil ich die Voraussetzungen hatte, das Talent vom Papa geerbt. Und ich hatte Klavierausbildung und alles, was man so brauchte. Ich durfte nicht studieren, weil mein Vater nach dem Westen gegangen ist. Und das musste ich auch erstmal verkraften. Ja, da habe ich dann ganz schnell eine Familie gegründet.
1: Ja, gut, aber man hat ja dann auch, glaube ich, eine Wohnung recht schnell bekommen. Es gab
2: haben
1: dann
2: wir nicht
1: auch,
2: bekommen, wir mussten ganz schnell heiraten, damit man eine Wohnung
1: bekommt. Ja, oder so, man musste schnell heiraten.
2: Und, mein Mann, der kam aus Leipzig, der hat hier auf der Technikerschule da sein Studium gemacht, von der Bahn aus. Und da sind wir erstmal nach Leipzig gezogen. 15 Jahre war ich in Leipzig. Und ich muss dir sagen, das war toll. Das war ganz toll. Diese 15 Jahre Leipzig möchte ich nicht missen. Ich liebe mein Leipzig sowieso.
1: Ja, Leipzig, es ist eine ganz junge, pulsierende, lebendige Stadt. Ich war erst letztes Jahr dort.
2: Es ist ein klein Paris.
1: Ja, es ist ganz toll.
2: Goethe hatte es erfasst. Ich liebe mein Leipzig. Ich liebe auch die Sachsen, die Mentalität der Sachsen.
1: Sie sind ehrlich, oder?
2: Ja. Da erzähle ich immer, wenn ich von dem Bachhaus da berichte. Im alten Bachhaus ist ja diese Tafel, dass der Bach dort geboren sein soll am 21. März. Ja, 1685. Jahreszahlen ist auch so ein Ding. Ich sage immer am Anfang zu den Gästen, ich verspreche Ihnen eins, ich werde Sie mit Jahreszahlen nicht bombardieren, aber ich lasse immer mal eine gucken, damit Sie wissen, dass ich das beherrsche. Aber die müssen Sie sich dann auch merken.
1: Sehr gut.
2: Das kann passieren, dass dann irgendein Gast sagt, ich lege mal sehr großen Wert auf Jahreszahlen. Ich sage, Sie kriegen jeder 5 Minuten, kriegen Sie jetzt eine Jahreszahl.
1: Genau, für Sie extra.
2: Nun stimmt es ja nicht, dass der zurück zu Bach, dass der da drin nicht geboren wurde. Das ist dann immer enttäuschend. Und dann sage ich immer, ich hoffe, dass Sie das mit Fassung ertragen. Er ist nicht da drin geboren. Japanische Gäste kriegen Schreikrämpfe. Bin ich immer der Meinung, den sollte man verklickern, der ist da drin geboren, dann fliegen die wieder glücklich nach Hause. Die kommen ja nach Europa 80% wegen Bach, ne? Oh. Die Japaner.
1: Ja, okay. Ja,
2: die lieben diese Musik. Und wir haben ja auch japanische Virtuosen vom Feinsten.
1: Ja.
2: Genau. Das ist auch so ein Ding. Ach so, und dann steht nur dieses UFO daneben. Da habe ich damals geschrieben, es ist ein UFO gelandet. Und der Architekt dieses Bauwerkes hat ja gesagt, es hat die Form eines Pianos. Nun gucken die Gäste immer, die können es immer gar nicht richtig erkennen. Und da hat mich mal einer aus Leipzig eben gefragt, nous sommes Madame de Frieda, wenn das Klavier sein soll, wo sind denn da die Tasten? Da sag ich dir, künstlerische Freiheit.
1: Ja.

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1: Woher kommt denn wirklich so deine Leidenschaft für Eisenach? Woher kommt das? Weil du hier groß geworden bist, oder?
2: Ich bin hier groß geworden. Meine Mama war Kneipiese, ne? Wartburghof, dann der Felsenkeller hinten, wo jetzt Waldorf-Kindergarten ist, dann Rosenau, drei Kneipen. Bis zum 17. Lebensjahr bin ich hier in der Kneipe groß geworden, geselliger Typ. Ich musste die Gäste immer am Klavier unterhalten. Okay. Geben sie der Frau am Klavier noch ein Bier. Ja, die Geselligkeit, das habe ich auch von meiner Mama. Die kannte auch alle in Eisenach. Mhm. Und das war schon immer so meine Stadt, auch die Menschen. Deswegen habe ich ja auch vor 21 Jahren dieses Lied geschrieben. Ich habe eine Schwäche für Eisenach.
1: Hast du ja ein Liebeslied, oder?
2: Ein Liebeslied geschrieben, ja.
1: Oh.
2: Und das habe ich dieses Jahr zum Kommersch gebracht. Ich wollte nicht mehr. Ich hatte mich ja mit Minchen verabschiedet. Mhm. Und dann habe ich noch 8 Jahre diesen Blütenfrauenchor gegründet. Wir haben uns 23 verabschiedet. Und dann dachte ich, naja, willst du noch mal auf die Bühne? Und dann habe ich so gedacht, Howard Carpendale, naja, Gott, Mensch, der geht mit 81 auch immer wieder auf die Bühne. Und jetzt macht Heino sogar, der will bis 100 noch auf die Bühne. Da kannst du auch noch mal auf die Bühne. Na gut, dann dachte ich, du wirst dein Lied singen. Aber das wirst du nicht alleine machen. Und da habe ich mir dramaturgisch so ein bisschen was zusammengebaut. Da habe ich gedacht, das machen wir mit dem Stieger Wenst.
1: Ja.
2: Ich erscheine ganz alleine, sitze da an der Linde. Ich sitze auf dem Stuhl, damit die Leute schon denken, ach, siehst du, laufen und stehen kann.
1: Geht
2: und
1: nicht, auch mehr. Nicht mehr. Gell?
2: Und dann fange ich an und dann kommen die Kinder und keiner erwartet das. Und dann singen die das mit mir.
1: Oh.
2: War wunderschön.
1: Ja, war toll, schön. Toll.
2: Das hat mir sehr gut gefallen.
0: Und weil das Lied Ich habe eine Schwäche für Eisenach von Christiane Tomaske zusammen mit den Wenst vom Stieg so schön ist, hören wir es jetzt.

0: Was für eine schöne Liebeserklärung, Christiane, an Eisenach.
1: Ich habe wirklich eine Schwäche für meine Stadt. Ich liebe sie mit allen Ecken und Kanten. Doch.
0: Ja,
1: doch,
0: ja, aber dein Weg war ja schon ein bisschen vorgegeben, wenn man dir so zuhört, finde ich. So
1: ja,
0: mit Papa Schauspieler.
1: Ich bin ja seit Kindheit an auch immer schon im kulturellen Bereich. Ne? Ich habe seit Kindheit an auf der Bühne gestanden und gesungen und mit meinem Akkordeon mich begleitet. Und ach Mensch, immer kulturell auch in Eisenach immer da gewesen. Schon rechtzeitig beim Sommergewinn. Wir Schüler haben ja da alle mitgemacht. Und da war ich Blumenwecker mit 8 Jahren. Da mussten wir mit solchen Geräten da schön laut umherlaufen und die Blumen wecken. Ach, dachte ich, so eine Scheißrolle. Nee, also das muss mal anders werden. Mhm. Du wirst dich mal irgendwann da oben auf dem Wagen sehen als Frau Sunna. Und da haben meine Schulkameraden, ich ging ja hinterher in die Schollschule, natürlich gelacht und haben gesagt, nee, das wird nie was mit dir. So schön bist du gar nicht. Du bist gar nicht schön genug und so weiter. Und damals der Direktor Minge hat gesagt, Christiane, das war in der 10. Klasse, wir brauchen dieses Jahr eine Sunna. Bist du bereit? Ja. Und dann haben die mich so schön zurecht gemacht mit blonden Haaren und angeklebten Wimpern. Das ist jetzt wieder modern.
0: Ja.
1: Und bei manchen sieht es schlimmer aus. Von 61 bis 65 die Frau Sunna.
0: Ja. Ja, du hast ja alles durchgemacht beim Sommergewinn. Könnte man einfach so sagen, oder?
1: Ja, das war sehr, sehr schön. Das hat mir sehr viel Spaß gemacht. Ne?
0: Ja.
1: Und nein, ich hab meine Wurzeln hier. Vielleicht wären wir auch mal in Leipzig geblieben. Aber der Sommergewinn damals, 1980, hat gesagt, Christiane, komm bitte zurück nach Eisenach. Da war ich noch sehr, sehr aktiv. Und wir brauchen dich. Mhm. Und da bin ich mit meinem Mann und unseren beiden Söhnen nach Eisenach gezogen. Und das bin ich auch meinem Mann und meinen Kindern sehr dankbar, dass sie mit mir gegangen sind. Ne? Die haben auch sagen können, nee, wir bleiben in Leipzig.
0: Ja, richtig.
1: Und die sind dann auch von Eisenach weg, die Jungs. Ne? Das war nichts.
0: Das war
1: nee, das war nichts. Die wollten
0: raus. Ja, ein bisschen in die
1: weitere
0: Welt.
1: Aber ich habe hier so meine Wurzeln.
0: Mhm.
1: Ja.
0: Sehr schön. Ja, wir haben ja jetzt den Bogen geschlagen, sozusagen von Eisenach, Sommergewinn, über deine Tätigkeit als Gästeführerin. Jetzt sind wir wieder beim Sommergewinn gelandet. Ich würde nur noch mal ganz kurz zum Thema Mundart kommen, weil das ja auch eine große Leidenschaft von dir ist. Wie wichtig ist es denn deiner Meinung nach, diese Mundart weiterzugeben?
1: Ich glaube, das wird nicht gelingen. Wir hatten uns mal in der Volkshochschule ausgedacht, mal so einen Vortrag über Mundart, Leute einzuladen. Da ist kein großes Interesse. Mhm. Man muss sich vorstellen, die Leute, die ich kannte, die sie noch gepflegt haben und auch darüber geschrieben haben, die leben alle nicht mehr.
0: Mhm.
1: Ja? Und an die Jugend kommst du da nicht ran. Das habe ich schon gemerkt, also da kommt nichts rüber. Das wird auch zu wenig, sagen wir mal, nehmen wir mal Rula. Ne?
0: Ja,
1: die
0: haben genau.
1: Das ist ja perfekt ausländisch, gell? Da kannst du ja gar nicht verstehen, wenn die losbabbeln. Aber die pflegen das.
0: Ja, ne? die haben Rula platt, glaube ich. Ne?
1: Rula platt. Das könntest du mit dieser Mundart nicht machen.
0: Ah, okay.
1: Das geht nicht.
0: Ja, okay.
1: Die noch nicht mal am Stieg, wo das herkommt eigentlich. Ne? Die sprechen ein bisschen schlechtes Deutsch mit mir und mich und so. Aber mit Mundart ist da nichts. Nee.
0: Nee,
1: aber
0: leider.
1: Ich denke, solange ich beim Sommergewinn bin und auch der Thorsten mit der Heike Abel, dass die immer noch ein bisschen das weiter. Ich habe sie ja nicht umsonst geboren vor 25 Jahren.
0: Ich wollte gerade sagen, deine Kinder.
1: Na,
0: hallo?
1: Das musst du dir mal vorstellen. Ja. Weißt du, da haben früher die Originale, es gab ja Henner Frieder, dann kam Mexer. Mit dem habe ich 20 Jahre bin ich aufgetreten. Connor, der hat bei der Straßenbahn gearbeitet, der hat auch ein bisschen was gemacht. Dann habe ich mit Minchen 20 Jahre. Und dann habe ich so gedacht, es muss ja weitergehen, wenn du mal nicht mehr bist. Was sollten werden? Und da wird ja die Mundart geht ja dann ganz so. Und da kriegte ich nachts, habe ich so geschrieben, Wehen. Und da dachte ich, Mensch, der Thorsten, ruhig, ein bisschen Depsch und hier Schnatterinchen Heike, gell? Die passen zusammen. Und da habe ich die geboren.
0: Hat alles gepasst.
1: Und dann führen die das weiter. Ja. Heute sind sie 25 Jahre, machen die das schon. Ja. Und die machen das zum Kommersch. Und auch wenn sie irgendwo mal einen Auftritt haben, dann bringen sie die Mundart. Aber ansonsten. Und ich bemühe mich eben in der Festschrift, auch in diesem Jahr, habe ich wieder ein kleines Geschichtchen geschrieben in Mundart.
0: Mhm. Also wir sagen mal.
1: Aber wir werden das nicht groß verbreiten können.
0: Es wird weniger, leider.
1: Es wird weniger. In dieser Form. Und viele sagen, wenn ich meine Kolumne schreibe, hier den Stiegertratsch, das sind ein paar ältere Menschen, die Zeitung lesen und ihre Freude haben, die können das dann auch erkennen. Die Mundart war ja auch wirklich nur verbreitet. verbreitet in diesem Bezirk im Westen in Eisenach, im Stiel.
0: Ja gut, auch sehr regional.
1: Also die im Süden gewohnt haben, das waren ja die Vornehmen. Und die, Gottes Willen, die hätten sich doch gar nicht damit abgegeben. Und auch die Innenstädter nicht. Und auch die Oststadt nicht. Und die nur in der Weststadt, da hinten wurde so geschnappelt.
0: Ja gut, es ist sozusagen die Nische von der Nische, könnte man sagen.
1: Ja.
0: Und ja, schade, aber...
1: Es gibt unterschiedliche Aussagen. Auch der Thorsten schreibt wieder anders wie ich. Und ich habe ja noch Leute kennengelernt, die geschrieben haben. Die habe ich alle noch persönlich kennengelernt, sogar Henner und Frieder. Die haben das noch ganz anders geschrieben. Und wir haben es eben schon ein bisschen eingedeutscht, damit es die Leute verstehen. Ne?
0: Ja. Schade.
1: Ja,
0: schade. Naja, so langsam kommen wir zum Ende. Und ich habe noch so eine letzte Frage. Du bist ja, finde ich, und das meine ich überhaupt nicht negativ, sondern sehr positiv, ein für mich Hans Dampf in allen Gassen. Wie schaffst du denn das alles unter einen Hut zu bringen? Weil du hast ja auch Familie.
1: Ja, ich frage mich, ne? Wie habe ich das geschafft? Ich habe ja zwei Söhne und Haushalt und so weiter. Und ich war nur unterwegs. Ja, wie habe ich das geschafft? Jetzt ist ja wesentlich ruhiger geworden. Ich bin immer noch okay für mein Alter.
0: Ja.
1: Aber wie habe ich das geschafft? Doch, das kann ich sagen. Ich habe einen ganz tollen Partner, der immer zu mir gestanden hat. Guck mal, ich bin, als ich nach Eisenach dann wieder zurückgezogen bin, habe ich 10 Jahre in einer Kapelle mitgesungen, ad libitum, als Sängerin, mit einer Partnerin und so weiter. 10 Jahre sind wir da in die FDGB-Heime gefahren und haben Auftritte gehabt. Ich war 10 Jahre aktiv im Seebacher Karneval. Das war meine ganz aktive Zeit. Und das habe ich geschafft. Das habe ich immer wieder geschafft, weil ich meinen Mann hatte als Pol, der mich dann zu Hause unterstützt hat. Aber ich habe alles geschafft. Habe meinen Haushalt, meine Kinder erzogen und so weiter. Das musste alles klappen.
0: Ja.
1: Da durfte nichts schief gehen. Sonst hätte er mir was erzählt.
0: Ja.
1: Aber der war da sehr, sehr tolerant und großzügig. Ja, das muss ich sagen. Und das habe ich geschafft. Und jetzt, ich bin immer noch der Meinung, ich muss immer noch so, ich kann, was meine Gesundheit hergibt, es zwickt natürlich auch, gell, überall, logisch. Und kommt immer mal was. Aber im Großen und Ganzen muss ich mich immer bemühen, mich fit zu halten. Und ich schaffe das auch. Aber ich habe festgestellt, ich brauche mehr Ruhepausen. Und die gönne ich mir dann auch.
0: Ja,
1: das ist das Privileg des Alters.
0: Ja.
1: Da sage ich, Leute, ich muss jetzt auch mal hier so.
0: Du baust dir ein bisschen mehr Pausen ein, könnte man sagen.
1: Ja, ganz einfach.
0: Ja.
1: Und wenn ich eine Stadtführung jetzt mache, spüre ich bin hinterher doch ganz schön... Ich muss erst runterkommen.
0: Ja, glaube ich.
1: Und da möchte mich dann lieber nicht jemand noch einladen von irgendwo hin. Da gehe ich nach Hause, setze mich in mein Sesselchen, trinke ein Gläschen Wein und lese ein Buch und dann kann ich so schön abschalten.
0: Fährst du runter?
1: Und die Ruhe gönne ich mir. Die brauche ich jetzt mehr denn je.
0: Logisch. Ja, es ist eigentlich logisch. Und dein Mann ist wahrscheinlich ein bisschen ruhiger, würde ich sagen, oder?
1: Der ist überhaupt generell ruhiger. Gegensätze ziehen sich an.
0: Ja.
1: Nee, das ist mein Pol. Aber der hat mir in meinem Leben, guck mal, ich wollte ja mal Schauspiel studieren. Ich habe übrigens beide Prüfungen bestanden, ne, an der Theaterhochschule.
0: Okay, woran ist es dann?
1: Dass mein Vater nach dem Westen ist.
0: Ach, ja, der Papa.
1: Und ich dumme Kuh gebe den auch noch in den Personalakten an. Der hat früher in den Filmen, die wirst du natürlich nicht so kennen. Der hat zum Beispiel im Thema, der war dann bei der DEFA in Berlin, im Thema-Film den Wilhelm Pieck gespielt, Geheimakte Säuwei, Stärker als die Nacht, die ganzen 50er Nachkriegsfilme, ne, hat er viel mitgespielt. Ja, und dann ist er nach dem Westen. Und deswegen konnte ich nicht studieren. Aber ich musste, das hat mein Mann auch gespürt. Ich habe ja mit 19 Jahren schon geheiratet. Sie braucht das. Ich habe in Leipzig Kabarett gemacht, viele Jahre. Ich brauchte das. Und er hat mir diese Freiheit gegeben.
0: Oh, ein toller Mann.
1: Das ist nicht selbstverständlich.
0: Nein, aber es ist schön.
1: Da bin ich. Und jedes Mal, wenn wir zusammenkommen oder zu Festlichkeiten, dann sage ich, wenn ich den Mann nicht gehabt hätte, das hätte ich nicht. Aber ich denke, der hätte auch gedacht, dann wäre ich ausgebrochen. Dann wäre ich...
0: Er wusste wahrscheinlich, er musste dir diese Freiheit geben.
1: Ja. Aber das ist eigentlich Liebe. Das ist eigentlich Liebe und Vertrauen und guck mal, ich war so viel unterwegs, der hätte ja auch eifersüchtig sein können. Ne? War ja ein junges, hübsches Frauchen und so weiter.
0: Ja.
1: Aber nee, und da habe ich ihn auch nie enttäuscht. Ich bin nach jedem Aufenthalt beim Karneval, wenn die sich hinter der Bühne schon geknutscht haben, hier bis zum geht nicht mehr, da bin ich nach Hause gefahren. Und einmal bin ich dort geblieben mit meinem Mann. Also da war ich auch immer... Das muss ich sagen.
0: Ach, wunderbar. Ich finde, Christiane, wir haben einen ganz bunten Blumenstrauß an Themen in den letzten Minuten besprochen. Und ich finde, das sind aber wirklich schöne Abschlussworte eigentlich. Ein schönes Ende, Thema Liebe, finde ich, ist immer schön. Und jeder Gast, liebe Christiane, darf sich am Ende der Sendung ein Lied wünschen, wenn du möchtest.
1: Ein Lied?
0: Mhm.
1: Oh, ja, dann wünsche ich mir von Peter Maffay, So bist du.
0: Das bekommst du. Ist das für deinen Mann? Oder?
1: Ja, so bist du.
0: Ja.
1: So bist du. Könntest du zu mir sagen oder ich sage, so bin
0: ja,
1: ich.
0: Ja, ja. Ja, oh, schön. Christiane, ich bedanke mich für das wunderbare Gespräch. Es war sehr unterhaltsam.
1: Dann misch mal was zusammen.
0: Ich misch mal was zusammen und gerne wieder. Du bist jederzeit hier herzlich willkommen. Und ich freue mich schon aufs nächste Mal.
1: Danke, gern geschehen.

Das war eine Sendung von Joana Mandl im Gespräch mit Tante Frieda, einem Original des Eisenacher Sommergewinns, auch bekannt unter Christiane Thomaske. 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
4: Willkommen zum Wartburg-Radio. Heute sprechen hier Franz und Luca. Aber bevor wir erstmal weitermachen mit der heutigen Sendung, lassen wir erstmal Beautiful von Eminem spielen.

0: Da das MLG FSJler sucht, haben wir für euch ein Interview gemacht und wir haben viele Infos über ein freiwillig soziales Jahr herausgefunden.
1: Doch bevor wir die euch jetzt gleich sagen mit dem Interview, kommt erstmal Au revoir von Marc Forster.

0: Wer bin?
1: Da das MLG ja noch FSJler braucht, haben wir Frau Harnisch nach einem Interview gefragt, wo sie uns Informationen über das freiwillige soziale Jahr, also als Abkürzung FSJ, gegeben hat. Und das spielen wir euch jetzt vor.
2: Was sind so die Vorteile von einem freiwilligen sozialen Jahr?
3: Also bei uns den ganzen Schulalltag erleben, es ist ja nicht nur die Arbeit im Sekretariat. Man kann, wenn man Interesse hat, zum Beispiel auch für einen Lehrerberuf, könnte man im Unterricht hospitieren. Dann kann man Wandertage mitgestalten. Also man erlebt so ein Rundumpaket vom Schulleben.
4: Und würden Sie diesen Beruf oder dieses soziale Jahr, würden Sie das empfehlen?
3: Auf jeden Fall. Es ist bereichernd, das haben viele gesagt. Es gab Entscheidungen von ehemaligen FSJlern, den Lehrerberuf zu wählen. Andere haben gesagt, das ist doch nichts für sie und sie wollen sich nochmal anders orientieren.
4: Und ab wann könnte man das anfangen?
3: Bei uns im Moment ab sofort. Wir suchen dringend noch Unterstützung.
2: Wie viele FSJler haben Sie kennengelernt?
3: Inzwischen 7. 7 waren die letzten Schuljahre bei uns, jedes Jahr.
4: Und wie alt waren die?
3: Volljährig auf jeden Fall. Manche waren auch schon Anfang 20, je nachdem, wie ihr schulischer oder beruflicher Werdegang bis dahin war.
2: Und wie lange geht das so, das freiwillige soziale Jahr?
3: In der Regel ein Jahr, ein Schuljahr. Es kann aber auch halbjährlich sein. Man hat monatlich eine Vergütung von 350 Euro und ist über den Landesjugendring in Thüringen angestellt.
4: Und wie ist Ihre Erfahrung mit den FSJlern?
3: Auf jeden Fall hilfreiche Unterstützung hier bei uns im Sekretariat. Da gibt es eine Vielzahl von Aufgaben, die Sie dann auch eigenverantwortlich mit übernommen haben, zum Beispiel Telefondienst, dann eintragen in unsere Schülerverwaltungssysteme, dann die Unterstützung bei Bücherausgabe und Rückgabe.
1: Und jetzt kommt 194 Länder von Mark Forster.

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0: Da Franz und ich, also mein Kollege und ich, hatten letzte Woche die Berufsorientierung vom Martin-Luther-Gymnasium und da haben wir halt so verschiedene Berufsfelder hatten wir da erkundet und das erzählen wir euch gleich dann nach den nächsten zwei Liedern, erzählen wir euch dann in einem Moderatorengespräch, was wir so darüber uns so denken und so.
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1: Also in meiner Berufsorientierungswoche habe ich verschiedene Bereiche kennengelernt und unterschiedliche Tätigkeiten ausprobiert. Am Montag ging es um den Bereich Medien. Dort haben wir über verschiedene Studienberufe gesprochen. Außerdem haben wir in einer Gruppe eine Tonspur erstellt und einen Medienbeitrag produziert. Am Dienstag ging es weiter mit den verschiedenen technischen und gesellschaftlichen Themen. Wir haben uns einen 3D-Drucker angeschaut und außerdem über Fake oder Fakt bei Argumenten gesprochen. Dabei ging es darum, Informationen und Aussagen besser einzuordnen. Am Mittwoch war ich im Bereich Logistik. Dort haben wir zunächst eine Einführung in die Logistik bekommen. Ich habe verschiedene Tätigkeiten und Aufgaben kennengelernt und mir wurde gezeigt, wie die Warenannahme und der Wareneingang ablaufen. Dazu gehörten auch die Prüfungen und von Sendungen und Artikeln, das Arbeiten mit Hochhubwagen, das Bündeln von Sendungen sowie das Kommissionieren und Verpacken. Am Donnerstag war der Bereich Pflege und Medizin dran. Dort ging es unter anderem um Gruppenarbeit und Vitalzeichen. Außerdem haben wir uns mit Hygiene und Mobilisation beschäftigt. Wir haben verschiedene praktische Inhalte gelernt, zum Beispiel die Durchführung einer Händedesinfektion unter UV-Licht. Zusätzlich wurden Themen wie Erste Hilfe, stabile Seitenlage und Herzdruckmassage behandelt. Am Freitag ging es schließlich um Bildung und Erziehung. Dabei haben wir uns mit verschiedenen Studienberufen beschäftigt und einen Überblick über das Berufsfeld bekommen. Außerdem ging es im Bereich soziale Arbeit um Themen wie aktives Zuhören, Methoden und ein Konfliktrollenspiel. Zum Beispiel haben wir uns mit der Planung einer Unterrichtseinheit beschäftigt. Insgesamt konnte ich dadurch während der Berufseinführungswoche verschiedene Bereiche kennenlernen, von Medien und Technik über Logistik und Pflegemedizin bis hin zur Bildung und Erziehung. Aber Franz, was war eigentlich so dein Lieblingstag von den Tagen, wo du warst?
2: Also mein Lieblingstag war, wo wir Lager und Logistik gemacht haben. Dort haben wir viele nette Leute kennengelernt und einen kleinen Einblick bekommen, wie es dort abläuft.
1: Okay, sehr cool. Und jetzt geht's aber erstmal weiter mit Mine von Beyoncé featuring Drake.

Das Wartburg-Radio wurde diese Woche 25. Und morgen gibt es eine große Feier. Aber mehr Informationen dazu könnt ihr auf dem Instagram-Channel von Wartburg-Radio. Das war's jetzt mit uns vom Wartburg-Radio. Wir wünschen euch noch einen schönen Tag.

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4: Mit Nele Baumgärtner und diesen Themen. Amsdorfer Straße in Eisenach voll gesperrt. Musiksommernacht mit Viva la Musica in Facha und Ermittlungen nach Brand in Einfamilienhaus in Goldbach. Noch bis zum 11. September 2026 ist die Amsdorfer Straße gesperrt. Hintergrund ist die Reparatur einer Fernwärmeleitung. Daher kam es schon seit mehreren Wochen zu Einschränkungen. Die nun nötige Vollsperrung ist nur von 8 bis 17 Uhr gültig. Eine Umleitung führt durch die Nebestraße, am Elisabeth-Gymnasium vorbei und weiter durch die Zeppelinstraße zur Ernst-Thälmann-Straße. Der Förderverein zur Erhaltung der Klosterkirche Facha e.V. lädt am Freitag, den 11. September 2026, zur Fächer Musiksommernacht ein. Das Konzert mit dem Vokalensemble Viva la Musica beginnt um 19 Uhr in der Johanneskirche zu Facha. Es wird a cappella gesungen. Für Getränke und einen kleinen Imbiss ist gesorgt. Nach dem Brand in einem Einfamilienhaus ermittelt die Polizei gegen einen 62-Jährigen wegen Brandstiftung. Nach Angaben der Polizei dauern die Untersuchungen am Brandort in Goldbach noch an. Der Brand in dem Einfamilienhaus war am Dienstagnachmittag ausgebrochen. Bei den Löscharbeiten sind zwei Feuerwehrleute leicht verletzt worden. Nach ersten Erkenntnissen beläuft sich die Schadenshöhe auf rund 300.000 Euro. Das waren

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1: Mein Name ist Joana Mannel. Am 13. September findet der Tag des offenen Denkmals statt. In ganz Deutschland öffnen zahlreiche Denkmäler und historische Orte ihre Türen und bieten Besucherinnen und Besuchern die Möglichkeit, Geschichte hautnah zu erleben. Auch die Trinitatiskirche in Rula öffnet an dem Tag ihre Pforten. Aus dem Grund habe ich mir Vicky Ostertag, erste Vorsitzende vom Förderverein der St. Trinitatiskirche Rula e.V., ins Studio eingeladen. Hallo Vicky.
2: Hallo, grüß dich.
1: Freut mich, dass du die Zeit gefunden hast, heute zu uns zu kommen. Und ja, die erste Frage, die uns natürlich brennend interessiert: Warum macht denn die St. Trinitatiskirche in Rula mit beim Tag des offenen Denkmals?
2: Ja, erstmal ganz klassisch, weil die St. Trinitatiskirche ein Denkmal ist. Sie ist unter Denkmalschutz gestellt worden. Vor allem unsere Orgel, die wir dort wieder neu restauriert haben im Gebäude selber, steht alles unter Denkmalschutz. Und deshalb sind wir von Anfang an, das ist quasi unser Gründungszeitpunkt, der 13.9., ja, mit dabei beim Denkmal.
1: Das heißt also, das ist jetzt nicht euer erstes Mal beim Tag des offenen Denkmals.
2: Wir machen seit unserer Entstehung mit, vor über 25 Jahren. Das war unser Anstoß, also der Tag des offenen Denkmals damals, genau das zu nehmen. Und ja, das ist jedes Jahr unser Highlight und unser Gründungsdatum,
1: ja,
2: quasi.
1: Sehr schön. Ich habe das Gefühl, das läuft ganz gut bei euch beim Tag des offenen Denkmals, wenn du das jetzt schon so erzählst, oder?
2: Ja, viel Erfahrung.
1: Ja, sehr gut. Ich weiß, es fällt immer ein bisschen schwer. So eine Kirche hat meistens eine sehr, sehr lange Geschichte, logischerweise. Aber vielleicht kannst du uns kurz zusammenfassen, welche Geschichte steckt denn hinter der Kirche in Rula? Vielleicht auch, was macht sie so besonders?
2: Also wir in Rula haben ja zwei Kirchen. Das ist erstmal das ganz Besondere. Gab ja damals diese Teilung zwischen Weimar und Gotha. Und die St. Trinitatiskirche wurde dann halt irgendwann im Laufe der Jahre von der Kirche mehr oder weniger nicht abgestoßen, aber sich nicht mehr so drum gekümmert, sondern um die andere. Da finden heute auch noch Gottesdienste statt. Und ein Glück haben sich städtische Mitarbeiter gefunden und haben das Denkmal ja vor dem kompletten Zerfall geschützt. Und daher rührt die Geschichte, die wurde wirklich von der Baustelle, von einer Ruinenkirche mit Fördermitteln aufgebaut. Man hat angefangen, zum Tag des offenen Denkmals damals Konzerte zu geben, mitten auf der Baustelle, dadurch Spenden zu sammeln und die Kirche bis heute wieder aufzubauen, zu restaurieren. Und ja, jetzt sind wir beim Erhalt und freuen uns über jeden Besucher, der uns über das ganze Jahr hin begleitet und dann auch natürlich zum Tag des offenen Denkmals allen das zu zeigen, was daraus geworden ist.
1: Ja, das ist wirklich eine ganz besondere Geschichte. Und sind da jetzt auch Gottesdienste regulär in der Kirche bei euch, St. Trinitatis, oder nur Veranstaltungen?
2: Wir machen nur Veranstaltungen, also in der Concordia-Kirche, das ist die andere. Da finden ganz normale Gottesdienste, Hochzeiten, Bestattungen statt. Genau. Wir sind ein städtisches Gebäude, die St. Trinitatis-Kirche, und kann auch nicht nur von uns genutzt werden, sondern auch für Hochzeiten, Geburtstage hat man drin, natürlich auch Trauerfeiern, kann einfach über die Stadt Rula angemietet werden und ist wirklich, wirklich ein ganz besonderer Ort zum Feiern.
1: Ja, ich wollte gerade sagen, es klingt nach einer besonderen Location, und was ich auch faszinierend finde, das ist in Rula, ich weiß jetzt nicht, wie viele Einwohner habt ihr? Kannst du mir da auf die Sprünge helfen?
2: Na, mit den Ortschaften rumherum, ja, so 3.500.
1: Ja, dass ihr dann trotzdem auch zwei Kirchen habt,
2: mhm,
1: und die erhaltet und bespielt. Ich nenne es jetzt mal so ganz lapidar.
2: Ja, das sind die zwei Kulturstätten, genau.
1: Ja. Mhm. Was können denn die Besucher am Tag des offenen Denkmals entdecken, was sonst nicht zugänglich ist?
2: Also sonst sind keine Führungen in der Kirche, nur auf besondere Anfragen. Das ist natürlich alles frei zugänglich. Und wir haben auch einen Vorlauf. Also bei uns ist immer das ganze Wochenende Programm. Wir haben Freitagabend eine Vernissage mit Klavierbegleitung und einer Vorlesung von der Geschichte. Also da fängt es schon an. Und die Vernissage sind immer Rularer Künstler oder aus der Umgebung, die dort ihre künstlerischen Talente zeigen. Wir haben ganz tolle Bilder, ganz tolle Ausstellungen. Das ist natürlich was Besonderes für unsere Kirche, dass das dann alles zugänglich ist bis in die oberste Etage und auch, dass die Orgel besichtigt werden kann, weil die ganz obere Empore, die ist sonst verschlossen, damit halt nichts drankommt. Und wie gesagt, die Orgel kann dann bestaunt werden. Das ist wirklich ganz, ganz anschauliches Objekt und die wurde mit 250.000 Euro saniert in den Laufe der Jahre, genau. Am Samstag haben wir dann auch noch abends ein Konzert und zum Tag des offenen Denkmals, also wann kann man in der Kirche mal, es fängt an mit unserer Suppenbar, die hat sich etabliert, da kann jeder vorbeikommen für eine Spende, Suppen, Getränke, schönes Beisammensein genießen. Unsere Kinder von Altrula, das ist ein Folkloreverein und auch von Kindergarten treten auf. Da ist die Kirche proppevoll und jeder freut sich einfach beisammen zu sein. Bis abends der Alexander Blume hier von der Blume Musikschule. Gibt dann noch ein Abschlusskonzert, da freuen wir uns auch schon drauf. Also es wird ein kompletter Tag in einer Kirche. Das, glaube ich, hat man auch nicht immer. Und ein Vereinsmitglied von uns, die wohnt in Holland, die bringt immer holländischen Käse mit und ein in Klammern gesetzt, unter uns Kirchenschnaps, ein Geneva, genau, den man dann auch genießen kann. Also das Ganze drumherum für eine Kirche ist halt wirklich schön und was ganz, ganz Besonderes. Und das gibt es wirklich nur zum Denkmaltag.
1: Ja, das glaube ich. Also das Programm klingt auf jeden Fall sehr bunt. Mit Mittagessen ist ja auch ganz toll, da bleibt die Küche kalt daheim. Finde ich immer gut. Es begegnen sich Leute. Ich glaube, man hat einfach einen schönen Tag und man lernt vielleicht auch noch ein bisschen was dabei über die Kirche, über die Orgel. Und das finde ich wirklich ein ganz tolles Programm und auch, dass ein bisschen Holland nach Rula kommt.
2: Genau.
1: In dem Moment. Das heißt, du hast eben gesagt, gegen Spende zum Beispiel kann man eine Suppe essen oder es gibt ja auch Nachmittagsbuffet, also Kuchenbuffet, genau. Habe ich gelesen. Genau, das heißt also, bei euch geht's um reine Spenden, also kostet kein Eintritt.
2: Genau, also das ganze Wochenende ist auch so, ne? Also wir haben natürlich Veranstaltungen rund ums Jahr. Dann nehmen wir eine kleine Spende als Eintritt oder eine Eintrittsspende oder wenn Künstler bei uns auftreten, natürlich, die haben eine gewisse Gage, aber zum Denkmaltag rein, wir sind ein offenes Denkmal und sobald Eintritt verlangt wird, ist es eine Barriere und es ist bei uns barrierefrei. Man muss nur ein bisschen sportlich sein, weil wir haben Treppen. Man muss ein bisschen laufen und ein bisschen was dafür tun, aber ansonsten ist alles spendenbasiert.
1: Sehr schön. Dann nochmal ganz kurz für unsere Hörerinnen und Hörer zusammengefasst. Warum sollten die Leute zum Tag des offenen Denkmals gerade nach Rula in die St. Trinitatiskirche kommen?
2: Also nach Rula lohnt sich sowieso. Die St. Trinitatiskirche steht auf der ältesten Straße in Rula, was auch schon mal sehr interessant ist. Wir haben wirklich, wie du schon gesagt hast, ein ganz, ganz buntes Programm mit Vielfältigkeit, mit einem schönen Beisammensein, denn wir schätzen uns auch sehr als Begegnungsstätte, wo einfach Menschen beisammen sind und man kann natürlich auch den historischen Friedhof drumherum erkunden, wo auch viele interessante Grabsteine noch sind. Man kann von uns aus auch eine Wanderung starten, um die Suppe gleich wieder und den Kuchen abzutrainieren über den historischen Friedhof. Und wie gesagt, wir haben von früh bis abends für alle Leute, ob jung oder alt, was mit dabei. Und ja, das Wetter wird auch meistens schön, sodass man dann auch draußen die Klänge aus der Kirche noch.
1: Vicky, dann bedanke ich mich für das wunderbare Gespräch. Und Sie, liebe Hörerinnen und Hörer, falls Sie am Sonntag noch nicht wissen, was Sie vielleicht machen sollen, dann lege ich Ihnen wirklich die St. Trinitatiskirche in Rula wärmstens ans Herz. Vielen Dank, dass du hier warst.
2: Vielen Dank für die Einladung.
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1: Begleiter des Stadtradelns ist es Peter Schütz vom Allgemeinen Deutschen Fahrradclub. Ihr habt das Thema Stadtradeln nach Eisenach geholt. Was ist deine Motivation, jedes Jahr auf Stadtradeln hinzuwirken?
2: Es ist immer ein tolles Gemeinschaftserlebnis. Die Gruppen, die vielen Gruppen, die ja eigentlich um einen Sieg kämpfen, die kämpfen ja nicht gegeneinander, sondern miteinander. Im Grunde genommen fahren wir alle zusammen und tun was gemeinsam für das Klima in unserer Stadt.
1: Jetzt bist du selber leidenschaftlicher Fahrradfahrer, du fährst das ganze Jahr Fahrradfahren. Was ist besonders am Stadtradeln?
2: Besonders ist einfach, dass man viele Menschen trifft, die gute Laune haben und sich gerne aufs Fahrrad setzen.
1: Kannst du noch mal für denjenigen, der noch nicht dabei war, der jetzt vielleicht zum ersten Mal dabei ist oder sagt, ach, ab morgen möchte ich auch mitfahren, noch mal ganz kurz erklären, was muss man machen, um beim Stadtradeln in Eisenach dabei zu sein?
2: Das Wichtigste ist, es ist ganz einfach. Man kann zum Beispiel die App Stadtradeln sich aufs Handy laden und sich dann beim Eisenacher Stadtradeln anmelden. Anschließend muss man es nur noch sich einer Gruppe zuordnen oder eine eigene Gruppe gründen und dann einschalten, wenn man losfährt, und dann ausschalten. Ansonsten gibt es auch für diejenigen, die das nicht mögen, die Möglichkeit, sich anzumelden auf der Homepage stadtradeln.de, sich der Kommune Eisenach anzuschließen und dann eben die Kilometer händisch einzutragen. Aber es ist wirklich völlig zwanglos und ganz einfach gemacht.
1: Jetzt fahren wir 3 Wochen Fahrrad für ein besseres Klima, für die eigene Gesundheit, um die CO2-Bilanz für Eisenach zu verbessern. Es gibt aber auch ein Begleitprogramm. Und auf eins wollen wir ganz besonders hinweisen, weil das der ADFC organisiert hat. Es gibt in diesem Jahr wieder Fahrradkino.
2: Ja, es gibt das Fahrradkino. Das war letztes Jahr so schön. Da war das Erfurter Fahrradkino das erste Mal in Eisenach. Die haben sich wirklich gefreut, dass sie wiederkommen dürfen, weil im Innenhof des Martin-Luther-Gymnasiums so eine tolle Stimmung war. Und wir haben uns dieses Jahr den Film Cycling Cities herausgesucht, der auch so ein bisschen die Problematik des Radfahrens oder die Frage, wie man das verbessern kann, in den Blick nimmt. Fahrradkino funktioniert so, das geht nur, wenn alle mitmachen. Das heißt also, es müssen einige Menschen sich aufs Rad setzen und den Generator antreiben, der dann den Beamer und den Computer bedient, der dann praktisch das Bild auf die Leinwand wirft.
1: Wann und wo?
2: Am Montag, dem 14.09. um 19 Uhr im Innenhof des Martin-Luther-Gymnasiums. Eintritt frei. Es gibt auch Verköstigungen und es macht einen Riesenspaß.
1: Peter Schütz vom ADFC, wir wünschen dir und allen Radelnden eine tolle Zeit beim Stadtradeln 2026. Und jetzt geht's gleich los in die erste Tour. Wo wird's hingehen?
2: Es geht wie immer ins Werratal, da haben wir wenig Steigung und eine schöne Umgebung. Und wir fahren gemeinsam unter der Leitung von Christoph Meiners Richtung Kreuzburg und zurück.
1: Vielen Dank. Ich begrüße jetzt den hauptamtlichen Beigeordneten Ingo Wachtmeister. Er hat gerade eben das offizielle Startklingeln gegeben für das 10. Stadtradeln. 10 Jahre Stadtradeln oder 10-mal dabei ist die Stadt Eisenach. Was ist das Besondere für Sie am Stadtradeln?
3: Ja, das Besondere ist, dass es eigentlich bei einer einfachen Geschichte ganz viele Menschen zusammenbringt und so ein bisschen Wettkampfgedanke, so ein bisschen Aktivierung, auch auf das Thema Radeln aufmerksam machen. Und deshalb ist es eine gute Sache.
1: Wie steht es um Ihre eigene Fahrradleidenschaft?
3: Also ich wurde verleidenschaftet. Man hat mir ein E-Bike anvertraut und damit kann man ganz gut fahren. Ich kann berichten, dass ich die Elster-Tour gemacht habe, also den Elster-Radweg von Quelle bis fast zur Mündung. Und der ist attraktiv, interessant, schwierig, aber es war ein schönes Erlebnis.
1: Wir wollen es ja nochmal sagen, alle die in Eisenach wohnen oder arbeiten oder in einem Verein engagiert sind, die Kilometer zählen ja zum Fahrradfahren. Da sie ja in Eisenach arbeiten, können sie auch bei sich zu Hause fahren. Sie müssen gar nicht von zu Hause bis nach Eisenach fahren. Wie wichtig ist denn Radfahren, Radverkehr für die Stadt Eisenach?
3: Wir kommen aus einer ziemlich schwierigen Situation, weil der Stadtplan der Stadt nun mal so ist, wie er ist und die Verkehrsteilnehmer und die Verkehrsarten sich immer wieder konkurrierend gegenüberstehen. Und deshalb ist es schwierig, extra Radwege auszuweisen und Ähnliches. Aber wir sind, das kann man schon sagen, die letzten Jahre sehr bemüht gewesen. Wir haben jetzt große Projekte angestoßen, der so wichtige Radwege, Deutschlandradwege gehen durch die Stadt. Das ist also auch ein Auftrag, in die Richtung was zu unternehmen. Die Verkehrswende muss geschehen. Also es passiert einiges. Und ich denke, das ist einfach notwendig. Man muss dabei berücksichtigen, dass wir natürlich auch eine bergige Stadt sind und Ähnliches. Das ist vielleicht in Münster einfacher als in Eisenach. Aber nichtsdestotrotz ist es einfach eine Bewegung.
1: Vielen Dank. Dann wünschen wir uns ein erfolgreiches Stadtradeln. Wir sind gespannt, wie viele Kilometer am Ende zustande gekommen sind. Nochmal gerne der Aufruf, jeder Kilometer zählt in dem Aktionszeitraum. Noch bis zum 20. September gilt es, Kilometer mit dem Fahrrad zu sammeln, Strecken zurückzulegen bei einer gemeinsamen Fahrradtour oder dem täglichen Weg zur Arbeit. Wie Sie die Kilometer sammeln, ist uns egal, aber wir freuen uns, wenn Sie alle mit dabei sind. Herzlichen Dank, Herr Wachtmeister.
3: Sehr gerne.
1: Ja, und bei mir ist Doreen. Sie startet jetzt gleich in die Fahrradtour. Doreen, ist das Ihre erste Teilnahme am Stadtradeln?
4: Nee, ich bin zum zweiten Mal dabei.
1: Was gefällt Ihnen gut am Stadtradeln?
4: Es sind schöne Touren und es macht einfach Spaß, mal in einer größeren Gruppe unterwegs zu sein.
1: Haben Sie sich irgendwas vorgenommen für Stadtradeln 2026?
4: Ein bisschen mehr fahren als sonst.
1: Dann wünschen wir Ihnen eine gute Zeit. Viel Spaß beim Stadtradeln 2026. Das war ein Beitrag von Nicole Päsler für das Wartburg-Radio.

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1: Der Keller in Ihrem Haus ist etwas feucht und muffig, schreibt eine Leserin der Thüringer Allgemeine. Sie habe in den letzten Wochen bei warmen Temperaturen lange gelüftet, jedoch ohne Erfolg. Woran kann das liegen, ist Ihre Frage. Ramona Ballert von der Verbraucherzentrale Thüringen klärt auf. Einen feuchten Keller im Sommer mit warmer Außenluft zu trocknen, kann wirkungslos bleiben bzw. den Feuchtigkeitsgehalt sogar erhöhen. Der Grund: warme Luft nimmt zwar viel Wasserdampf auf, kühlt sie jedoch im Keller ab, steigt die relative Luftfeuchtigkeit, weil kalte Luft weniger Feuchtigkeit binden kann. Ihr Tipp: lüften Sie kühle Räume in den Sommermonaten, besser in den frühen Morgenstunden, am Abend oder nachts, immer dann, wenn es draußen kühler ist als drinnen. Das war ein Beitrag von Elke Ziegler.
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0: Die drei Ausrufezeichen feiern 20-jähriges Jubiläum und bei so etwas Besonderem möchte ich euch diese Bücherreihe vorstellen. Kim, Franzi und Marie sind allerbeste Freundinnen und erfolgreiche Detektivinnen. Mutig und clever ermitteln die Mädchen als die drei Ausrufezeichen und sind jedem Fall gewachsen. Die drei Ausrufezeichen Detektivgeschichten für clevere Mädchen ist eine Detektiv- und Jugendbuchserie im Verlag Kosmos. Es wurden bisher 122 Bücher der Reihe veröffentlicht. Die Krimireihe garantiert Spannung und Vergnügen für alle ab 10 Jahren. Bereits den ersten Fall, die Handyfalle, löst das Detektivtrio mit Bravour. Und das, obwohl der Detektivinnenclub gerade erst von Kim Jülich gegründet worden ist und die drei sehr unterschiedlichen Mädchen erst zusammenfinden müssen. Schnell steht für alle drei fest, gemeinsam sind sie ein unschlagbares Team. Hinter der Jugendkrimiserie Die drei Ausrufezeichen steht keine einzelne Autorin, sondern ein Team aus verschiedenen Autorinnen. Die Reihe wurde maßgeblich von Maja von Vogel als Schöpferin geprägt. Jetzt fragt ihr euch bestimmt, wer sind denn eigentlich die drei Ausrufezeichen? Diese Frage kläre ich jetzt für euch. Kim Jülich, die clevere Clubgründerin. Durch ihre Liebe zu Krimis ist Kim mit einem ausgezeichneten Detektivsinn ausgestattet. Deshalb hat sie auch den Detektivclub Die drei Ausrufezeichen gegründet. Kim führt gewissenhaft das Detektivtagebuch für die drei Ausrufezeichen, in dem sie alle wichtigen Ermittlungsschritte einträgt und jeden Hinweis, der zum Lösen des Falls hilfreich sein könnte. Kim hat das Talent, sich Gesichter und Details schnell zu merken und so entgeht ihr selten etwas. Ihrem Geheimtagebuch vertraut sie alles über ihre enge Freundschaft zu Franzi und Marie an, beschwert sich über ihre nervigen Zwillingsbrüder und verrät, in wen sie verliebt ist. Franzi Winkler, die tierliebe Sportlerin. Franziska Winkler, von allen Franzi genannt, ist sehr sportlich, was beim Verfolgen von Verdächtigen häufig ein großer Vorteil ist. Auf dem Bauernhof ihrer Eltern, dem sogenannten Winklerhof, befindet sich das Hauptquartier der drei Ausrufezeichen, ein alter Pferdeschuppen. Sie hat zwei ältere Geschwister, Stefan und Chrissy. Franzi liebt Tiere. Wenn die drei Ausrufezeichen mal nicht ermitteln, findest du Franzi beim Ausritt mit ihrem Pony Tinker und noch häufiger im Skatepark, wo sie neue Tricks auf ihrem Inlineskates übt. Marie Grevenbroich, die selbstsichere Verwandlungskünstlerin. Marie hat sehr viele Talente. Sie kennt jeden Trend und möchte gerne Schauspielerin oder Sängerin werden. Ihre Patchwork-Family und vor allem ihr Vater, ein berühmter Schauspieler aus der Serie Vorstadtwache, stehen immer hinter ihr und so verfolgt sie voller Eifer ihre Träume. Dass Marie keine Probleme damit hat, im Rampenlicht zu stehen und in andere Rollen zu schlüpfen, hat den drei Ausrufezeichen schon so manchen Fall gerettet. Ihr Talent zum Schlösserknacken ist übrigens auch sehr hilfreich. Jetzt habt ihr die drei Ausrufezeichen kennengelernt. Es ist ja eine sehr große Buchreihe und deshalb möchte ich euch eins von den 122 Büchern vorstellen. Es passt auch zu unserem Wartburg-Radio. Aufgepasst, hier ist Skandal auf Sendung. Die Schulklassen von Marie und Franzi sind zur neuen Quizshow Quiz für Kids im Fernsehen eingeladen. Fieberhaft bereiten sich die Schülerinnen und Schüler auf die Entscheidungsrunde vor. Doch plötzlich verschwindet der Producer spurlos. Ist er entführt worden? Ganz klar, die drei Ausrufezeichen haben einen neuen Fall. Neben der spannenden Detektivarbeit müssen Kim, Franzi und Marie auch immer wieder das Abenteuer Freundschaft bestehen. Es ist nämlich gar nicht so leicht, drei völlig verschiedene Meinungen unter einen Hut zu bringen. Mutig und clever stellen sich die drei Ausrufezeichen der Herausforderung und sind gemeinsam ein unschlagbares Team. Jetzt sind wir leider am Ende des Beitrags angelangt und deshalb möchte ich euch noch sagen, wo ihr die Bücher in Eisenach finden könnt. In der Stadtbibliothek könnt ihr sie ausleihen oder zum Beispiel bei Thalia und noch anderen Buchläden kaufen. Dann sage ich Marlene Herbig tschüss und bis bald. Und wie die drei Ausrufezeichen sagen würden...
1: Die drei Ausrufezeichen sind gut.
2: Die drei Ausrufezeichen sind besser.
3: Die drei Ausrufezeichen sind unschlagbar.

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1: Ihr hört das Wartburg Radio, am Mikrofon ist Franziska Klemm vom Radioteam. Und ihr habt schon gehört, hier dürfen alle mitmoderieren, zum Beispiel auch ganz junge Menschen, ältere Menschen, jeder der mag, darf bei uns im Bürgerradio mitmachen. Wie das funktioniert, erzähle ich euch gleich. In der nächsten halben Stunde habe ich so ein bisschen Musik für euch zusammengestellt. Also entspannt euch erstmal, los geht's und gleich erfahrt ihr mehr.

Ihr seid genau richtig beim Wartburgradio und hier darf man auch seine Lieblingsmusik spielen. Ja, ihr habt genau richtig gehört. Ihr, die hier wohnt in der Region in Eisenach im Wartburgkreis, auch so ein bisschen drumherum, ihr könnt zu uns kommen und könnt euer eigenes Programm mitgestalten. Ihr könnt also Beiträge produzieren, Interviews, ihr könnt euch einen Verein einladen und den vorstellen. Ihr könnt eure Lehrer interviewen oder vielleicht in euren Erinnerungen kramen und da was zusammenstellen und natürlich auch die Musik spielen, die euch gefällt. Wir sind ein Bürgerradio und das heißt, hier kann jeder, der hier in der Region lebt, hinkommen, kann sich von uns festangestellten Mitarbeitern fit machen lassen und dann gestaltet ihr euer eigenes Programm. Ist das nicht cool? Unsere Telefonnummer ist übrigens 03691 881 883. Ich sag's nochmal zum Mitschreiben: 03691 881 883 oder ihr schaut mal auf unsere Website www.wartburgradio.com. Auch bei Facebook sind wir zu finden und da könnt ihr, wenn ihr mögt, einfach mal Kontakt aufnehmen und hier mal reinschnuppern. Ja, und Musik könnt ihr auswählen und ansonsten ein Bürgerradio, das wollte ich nochmal ganz kurz erklären, ist ein Radiosender, der allen Menschen ermöglicht, das Programm mitzugestalten. Aber wir machen auch Programm für die Region, für euch und behandeln zum Beispiel Themen, die vielleicht im öffentlich-rechtlichen oder privaten Radio oder Fernsehen zu kurz kommen. Also hier kann man sich auch mal jemanden einladen von einem Verein, von einem Verband, jemanden, der was Tolles organisiert und kann mit ihm oder ihr eine Stunde lang plaudern. Also hier kann man auch die Themen hintergründig beleuchten. Also eine ganz coole Geschichte und der Gesetzgeber hat hier in Thüringen einfach gesagt, wenn es den öffentlich-rechtlichen Rundfunk gibt, zum Beispiel den MDR, das MDR-Radio, MDR-Fernsehen und auch den Privatrundfunk, also Sender wie Antenne Thüringen oder Landeswelle, dann muss auch der Bürger, die Bürgerin die Möglichkeit haben, Programm zu gestalten. Und das könnt ihr bei uns im Wartburgradio. Also denkt mal drüber nach. Und jetzt habe ich noch ein bisschen Musik für euch zusammengestellt.

0: Sie haben das Wartburgradio eingeschaltet. Ihr seid richtig im Wartburgradio mit Franziska Klemm vom Radioteam. Und ihr habt schon gemerkt, hier kann man ganz bunt und vielfältig musikalisch unterwegs sein. Von Rock über Pop bis hin zu Jazz und Volksmusik bis hin zu Elektro von DJs, die hier auflegen, zu Volkstümlichen. Also alles ist bunt und wild vertreten. Und es ist eben anders als Formatradio. Hier hört man vielleicht nicht den ganzen Tag durch, aber man hat Sendungen, zu denen man einschalten kann und auch ungewöhnlichere Musik. Aber hier gibt es zum Beispiel auch Medienprojekte, also wenn ihr mit eurer Kita, mit eurer Schulklasse, dem Jugendclub, vielleicht auch mit eurer Seniorengruppe vorbeikommen wollt, um Medien zu machen und mal hinter die Kulissen des Radios zu blicken, dann könnt ihr mich kontaktieren. franziskaklemm@wartburgradio.com ist meine E-Mail. Ich sag's nochmal zum Mitschreiben, franziskaklemm@wartburgradio.com. Dann melde ich mich bei euch, bei Ihnen. Wir telefonieren, sprechen mal ab, was da möglich ist. Und dann klappt vielleicht auch ein Medienprojekt. Mit Kitas kann man zum Beispiel eine kleine Hörgeschichte gestalten. Vielleicht mit Schulklassen ein Interview oder ein Hörspiel. Vielleicht mit älteren Menschen was Literarisches. Also ganz bunt, da bin ich gar nicht festgelegt und bin auf eure und ihre kreativen Ideen gespannt. Ich habe so ein ganz kleines Hörbeispiel mitgebracht und da würde ich sagen, bekommt ihr jetzt mal den Eindruck, wie so ein Medienprojekt klingen kann.
1: Hallo. Hallo. Was hören Sie im Radio so für Sender und warum?
2: Also ich bin hier Tourist und was höre ich für Sender? Ich höre meistens Internetradio, also Radio 1 zum Beispiel.
1: Und warum hören Sie das?
2: Ja, die spielen so Musik, die mich interessiert. Und auch Berichte, je nachdem, wo ich Radio höre. Beim Autofahren mehr Musik.
1: Zu welchen Gelegenheiten hören Sie denn Radio?
3: Die Morgennachrichten verfolgen wir in jedem Falle. Und auch abends 19 Uhr, so 19 Uhr und 18 Uhr. Die hören wir also regelmäßig.
1: Und was gefällt Ihnen am Radio hören?
3: Also für mich ist es die Information.
4: Ich höre schon mal gerne Musik, aber im Allgemeinen mehr Nachrichten und Sendungen, die eben informieren, die uns eben viele Informationen geben. Nicht die Reklame, die hören wir nicht so gerne, aber die ist ja immer mit dabei und das ist auch okay.
3: Für mich aus den bewussten Gründen ist Radio fast zumindest ebenso wichtig wie Fernsehempfang.
1: Was hören Sie eigentlich so im Radio?
5: Im Radio höre ich sehr gern die Musik, mit der ich groß geworden bin, das heißt 70er Jahre. Also die Zeit von Saturday Night Fever und solche Sachen.
1: Was ist an Radio so wichtig für Sie?
5: Am Radio ist wichtig für mich Information und Unterhaltung.
1: Warum hören Sie lieber Radio und schauen nicht Fernsehen?
5: Weil mir die Fernsehprogramme, die es jetzt gibt, nicht so wahnsinnig viel geben, aber beim Radio kann ich Informationen wählen oder Unterhaltung, wie ich will.
1: Was hören Sie so für Radiosender?
5: Da ich aus Norddeutschland komme, höre ich natürlich den NDR viel. Aber, da ich Satellitenempfänger habe, höre ich natürlich auch MDR und andere Sender.
1: Was für Radiosender hören Sie und was ist an Radio so wichtig für Sie?
6: Ich höre meistens NDR 1, weil ich komme aus Schleswig-Holstein und da oben läuft der NDR und da höre ich halt NDR 1 und wichtig ist für mich, dass mir die Musik nicht dauernd auf die Nerven geht, weil das dudelt am laufenden Meter und dass ich vernünftige Nachrichten höre.
1: Warum hören Sie lieber Radio und gucken nicht Fernsehen?
6: Weil ich beim Radio hören auch noch was anderes machen kann und beim Fernsehen gucken muss ich hingucken, ansonsten kriege ich ja nur die Hälfte mit.
1: Dankeschön.
0: Das war mal ein ganz kleines Beispiel, wie Medienbildung bei uns aussehen kann. Die Umfrage, ich muss zugeben, die ist schon ein bisschen älter. Die ist entstanden vor einigen Jahren bei einem Ferienradiocamp. Da waren wir dann auf dem großen Inselsberg unterwegs, waren wandern und haben dann unter dem Funkmast da oben eine Live-Sendung gemacht. Also tatsächlich machen wir auch tolle Spezialprojekte, Ferienradios, spezielle Projekte, wo man sich anmelden kann oder mitmachen kann. Und auch wenn Sie Idee habt für ein Projekt, für eine Möglichkeit, etwas Kreatives umzusetzen, sprecht uns doch einfach an. Wir sind offen für alle kreativen Ideen, die irgendwie entfernt was mit Radio machen zu tun haben. Jetzt gibt es erstmal wieder Musik auf die Öhrchen.

Tja, Musik bunt gemixt, so bunt wie das Leben, so bunt ist die Musik hier im Wartburg Radio. So bunt ist auch das Programm, denn ohne euch, ohne die ehrenamtlichen Radiomacher und Macherinnen, ohne die Hörer und Hörerinnen, die uns auch fleißig supporten, wären wir auch gar nicht mehr hier am Start. Also wir brauchen immer die Menschen, die hier das Programm mitgestalten. Es gibt ein paar Festangestellte, die euch dabei unterstützen, Programm zu machen. Und wer jetzt Blut geleckt hat und sagt, oh, das klingt spannend, das möchte ich auch, möchte auch mal Radio machen oder wenigstens mal hinter die Kulissen schauen oder ich habe die Idee für ein tolles Projekt, wo ihr uns unterstützen könnt oder wo wir uns gegenseitig unterstützen können. Auch toll. Kommt einfach vorbei. Wir sind in der Georgenstraße 43 in Eisenach. 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Jetzt gibt's noch mal ein paar Songs auf die Öhrchen und ich danke euch fürs Zuhören hier in meiner kleinen musikalischen Unterhaltungspause. Am Mikro sagt tschüss, Franziska Klemm vom Radioteam.

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Ja, funky shit, ihr seid genau richtig. Hier im Wartburg-Radio. Am Mikro ist live heute Franzka. Ihr hört Uschis on Air live aus Studio 2. Mit Klarnamen heiße ich Franziska Klemm. Tja, wer ist eigentlich hier mit dabei? Eigentlich könnte man meinen, ich bin allein im Studio, aber mit dabei ist heute auch wieder die seit Jahren bekannte und beliebte Studiokatze, Flaminga. Ja, die gibt's schon einige Zeit. So richtig viel weiß man nicht über sie, was sie so macht, wo sie so unterwegs ist. Aber ab und zu schaut sie hier, ja, ist gut, Flaminga, bei uns im Studio vorbei. Ja. Uschis on Air, die Sendung, die gibt's ja auch schon eine ganze Weile, über 10 Jahre schon, fast 13 Jahre, ich habe mal recherchiert, aber der wahre Oldie, das ist heute unser Wartburg-Radio, denn diese Woche, herzlichen Glückwunsch, feiert das Bürgerradio in Eisenach 25-jährigen Geburtstag. Herzlichen Glückwunsch nochmal. Und ich habe gedacht, Mensch, da muss ich mal wieder live ins Studio kommen. Bin auch ein bisschen aufgeregt, muss ich sagen. Hab Verständnis, falls ich mich mal verdrücke oder verquatsche. Aber für mich war das ein Anlass, mal Leute, mal Menschen zu fragen, die sich im Laufe der Jahre hier im Radio engagiert haben, die ich selbst getroffen und begleitet habe. Ich habe sie mal gefragt, was waren so eure Radiomomente? Was verbindet ihr hier mit dem Radio in Eisenach? Ja, ist schon cool, so eine Stadt wie Eisenach hat ein eigenes Radio. Das ist doch der Knaller, finde ich immer noch. Ich selbst durfte hier schon fast von Anfang an, nicht ganz von Anfang an, mitmachen, mitmoderieren. Ich habe damals ein Praktikum beim Studium gemacht. Da war der Gunnar Poschmann noch Sendeleiter, habe ich ihn kennengelernt und habe hier das Team kennengelernt, das sich über die Jahre mehr und mehr so auch verändert hat. Das grüße ich auch ganz herzlich, falls ihr gerade beim Aufbauen für die große Radioparty zuhört. Ja, ganz toll, dass ihr hier am Start seid und das Radio so toll leitet und vertretet. Und ich durfte aber auch 15 Jahre hier mitarbeiten als Medienpädagogin, bin immer noch im Verein, mache des Öfteren Beiträge, Radio. Eine ganz spannende Zeit und ich wünsche mir ganz, ganz sehr von tiefstem Herzen, dass das noch viele Jahre weitergeht. Ich halte hier eine Rede. Man soll gar nicht so viel quatschen im Radio, denn irgendwann schwindet die Aufmerksamkeit. Deswegen geht jetzt, bevor es Musik auf eure Öhrchen gibt, ein Gruß nach raus an Sophia oder Uschi. Denn dieser Name Uschi aus On Air, der kommt von einem Spitznamen von Uschi. Damals hat sie in Eisenach gelebt, jetzt weiter weg. Ich verrate mal keine persönlichen Daten. Und mit ihr habe ich diese Sendung vor 13 Jahren ins Leben gerufen. Heute gibt's auch ein bisschen Mucke aus dieser Zeit, denn ich durfte tolle Interviews machen. Einige KünstlerInnen habe ich ausgesucht, habe ich heute dabei, bevor es wirklich an die Geschichten geht. Und genau, und von Anfang an, da war jemand mit dabei. Ja, ich droppe es schon mal runter, denn diese Person, dieser Künstler,

0: Ja, Fitti, und ich sag euch, er kann's immer noch, denn ich war kürzlich erst wieder bei einem Konzert bei ihm in Leipzig und da hat er immer noch die Bühne eingenommen und die ganze Show gerockt. Man will halt auch diese alten Songs hören. Damals war das richtig cool. Wir waren hier eine coole Gang. Ich habe Medienprojekte gemacht, Radiocamps und wir haben immer MC Fitti gespielt oder zwischendurch mal in der Pause gehört. Das war so richtig Fame damals und da erinnere ich mich gerne dran. Ich habe auch schon jetzt mitbekommen, so einige von damals haben schon eingeschaltet. Also jeder, der gerade am Radio zuhört, ich grüße euch herzlich. Und ich habe so ein paar Grüße gesammelt über die Woche. Am Mikro ist Franzka und ich habe hier zwei Grüße schon mal aufliegen von zwei Menschen, die immer noch im Radio mit dabei sind und mit denen ich ganz, ganz viel zusammen mache. Wir hören einfach mal rein, würde ich sagen.
1: Hallo liebe Franziska, hallo Radiomacher, hallo auch an die Zuhörer. Ich möchte dem Radio herzlichen Glückwunsch sagen zum 25. Geburtstag. Ich habe das Radio in dieser Zeit als einen ganz tollen Ort erlebt, an dem sich Generationen treffen, an dem Vielfalt gelebt wird und an dem man auch einfach super viel Spaß haben kann. Dementsprechend bleibt mir nichts anderes übrig, als zu sagen, vielen Dank für 16 Jahre, in denen ich dabei sein durfte. Vielen Dank ans Team, an alle Ehrenamtlichen und natürlich auch an alle Zuhörer und Zuhörerinnen. Ja, das soll es von mir gewesen sein. Ich wünsche ein wunderschönes Jubiläum und hoffe auf die nächsten 25 Jahre.
0: Ganz, ganz lieben Dank. Das war Alexander Hölzer, unser Alex Hölzer, der auch immer in der Morgenshow zu hören ist und auch bei einigen Projekten mit am Start ist und so viel im Wartburgradio bisher unterwegs war. Ganz lieben Dank, Alex. Ich weiß, du kannst nicht hier sein heute, sonst wärst du definitiv vorbeigekommen. Ich habe ja noch jemanden hier in der Leitung. Tja, wer ist denn da noch?

0: 20 Jahre Wartburgradio. Happy Birthday, liebes Wartburgradio. Wahnsinn, dass das Wartburgradio jetzt schon 25 Jahre feiert. Hier ist Laura Reier-Schare, ja, Mitglied in der Morgenshow im Wartburgradio. Und schon ganz, ganz lange bin ich beim Radio dabei. Ich habe schon als Kind angefangen, bei ganz, ganz, ganz tollen und vielen Projekten mitzuwirken. Ob es das Ferienradio war oder tolle Projekte mit der ganz, ganz prima Medienpädagogin Franziska Klemm, mit meinen lieben Radiokolleginnen und Kollegen Josie, Alex, Daniel. Ja, das war eine ganz, ganz tolle Zeit. Ich glaube, ich war 10 Jahre alt, als ich das erste Mal zum Wartburgradio gekommen bin über meine Oma. Und damals hat mir der liebe Rolf Einecke ermöglicht, bei der Morgenshow einzusteigen. Und so habe ich den Einstieg ins Wartburgradio gefunden und mich dann ganz, ganz verschiedenen Projekten angenähert und angeschlossen. Bis heute bin ich aktives Mitglied, habe ganz viel Spaß, mache die Morgenshow gemeinsam mit Franziska und Alex. Liebe Grüße an Franziska Klemm und Alex Hölzer an dieser Stelle. Radio verbindet einfach, Radio rockt. Es ist eine ganz, ganz tolle Sache. Wir haben ganz viele ehrenamtliche Mitglieder, die ganz tolle Sendungen und Projekte auf die Beine stellen. Und ich freue mich einfach total, Teil dieses Teams zu sein und Teil dieser Gemeinschaft zu sein und jetzt 25 Jahre Wartburgradio zu feiern. Liebe Hörerinnen und Hörer, ganz liebe Grüße an euch, an Sie da draußen. Bleiben Sie dem Bürgerradio treu. Bleiben Sie, ja, dem Wartburgradio treu. Feiern Sie gemeinsam mit uns 25 Jahre Wartburgradio. Und ich freue mich auf den, ja, baldigen Wartburgradio-Geburtstag, den wir feiern. Auf die tolle Live-Sendung, auf die Gäste und auf die absolut spektakuläre Feier, die sich dann anschließen wird. Wir hören uns hoffentlich noch ganz, ganz lange hier im Wartburgradio 96,5. Liebe Grüße, Ihre Laura Reier-Schare.
1: Ja, Laura, ganz, ganz lieben Dank. Auch Alex, nochmal lieben Dank. Da kommt mir ein bisschen Pipi in die Augen. Und damit ich mir das jetzt verdrücken kann, habe ich hier eine Band aufgelegt. Da weiß ich, da freuen sich Alex und Laura auch, denn die haben wir zusammen schon live erlebt. Und da würde ich mal sagen, tja, wer kommt denn da jetzt?
2: Ein herzliches Grüß Gott und ein feuriges Buongiorno. Ich bin Roy Bianco.
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0: Roy Bianco und die Abruzzati Boys, die durfte ich auch mal treffen. Bei Rocken am Brocken durfte ich die interviewen. Das ist schon verdammt cool, finde ich, wenn man auch Bands interviewen darf, die man selber gut findet. Und das kann man hier nämlich, wenn man ehrenamtlich Radio macht, kann man sich Kultur anschauen, man kann sich die Stadt, die Region, die Natur anschauen, man kann Menschen treffen und kann das machen und das berichten, was einem selbst gefällt. Oder auch im Team, wenn man vielleicht ein schönes Projekt hat, das vorstellen oder wenn ein Verein was richtig Gutes auf die Beine stellt, das durchführen, wer das noch nicht weiß, klickt euch doch mal auf www.wartburgradio.com, da stehen alle Infos, aber auch jetzt bei Insta, da ist Selina ganz aktiv, ganz liebe Grüße an dich, Instagram, da könnt ihr jetzt auch hinter die Kulissen schauen und folgen, was das Wartburgradio so tut und auch mal kommentieren oder auch eine Nachricht hinterlassen und am besten ist es, ihr macht wirklich selbst mit, denn von allen Ehrenamtlichen, da wird das Radio getragen, da lebt es und ganz liebe Grüße gehen raus an alle ehrenamtlichen Radiomacher, Radiomacherinnen. Ich finde es so cool, dass es euch gibt und dass dieser Sender hier so lange schon 25 Jahre gerockt wird. Man muss ja jetzt schon Sie zum Wartburgradio sagen, schon eine ganze Weile. Ja, und zwei, die auch hier im Wartburgradio sich kennengelernt haben und da sehr aktiv waren, die habe ich jetzt auch zusammengepackt in den Grüßen zum Geburtstag. Und tja, da hören wir jetzt mal rein.
1: Liebes Wartburgradio, ich wünsche euch zum 25. Geburtstag alles, alles, alles Liebe. Ganz viele weitere tolle Projekte und engagierte Radiomachende jeden Alters, Spaß und Leichtigkeit, ausreichend Förderung und dass das Wartburgradio auch in den nächsten 25 Jahren fester Bestandteil der Wartburgregion bleibt. Für mich war das Wartburgradio super wichtig auf meinem Weg, erwachsen zu werden und die Welt besser zu verstehen. Ob jetzt bei Umfragen in der Karlsstraße, die mich gelehrt haben, keine Angst zu haben, auf fremde Leute zuzugehen oder bei politischen Interviews im Rahmen des parlamentarischen Usus aus dem Thüringer Landtag, durch die ich Politik selbst besser verstanden habe. Oder bei Franziska, bei der ich schon als Kind an medienpädagogischen Projekten teilgenommen habe. Wir haben Zeitzeugenprojekte gemacht, unsere Lieblingskünstlerinnen und Künstler interviewt. Und irgendwann habe ich mein Volontariat hier begonnen, das mich bestens darauf vorbereitet hat, in die große, weite Welt zu ziehen. Aber nicht ohne dem Radio und seinen Menschen weiterhin verbunden zu sein. Daher Happy Birthday und ganz liebe Grüße aus Österreich. Sendet euch Josie.
0: Tja, ganz lieben Dank, Josephine Steingräber ist jetzt in Österreich am Start, hört uns hoffentlich zu. Ich weiß, du machst auch noch so ein bisschen Radio, bist auch mit dem Bürgerradio in Erfurt connected und organisierst da auch so Radio-Austausche, ich weiß es gerade nicht, nehmt's mir nicht krumm, aber du warst auch früher immer ganz oft mit diesem hier unterwegs im Wartburgradio.
2: Hallo Franzi, hier ist Richard und ich möchte dem Wartburgradio ganz liebe Glückwünsche zum 25. Geburtstag ausrichten und hoffe, dass es mindestens noch 25 Jahre, wenn nicht sogar noch länger, weiter besteht. Das wäre mein großer Wunsch. Und ja, erstmal vielen Dank für die tolle Zeit und die tollen Sachen, die ihr mir mitgegeben habt. Ja, und du hast mich gefragt, wie ich angefangen habe beim Wartburgradio. Das war, glaube ich, 2008. Da hatte ich mal zusammen mit Nicole Pesler so eine Ferienvertretung für die Blaue Stunde, für die Sendung übernommen. Hatte sie uns eingeladen, meinen Vater und mich, und haben wir dann diese Sendung aufgenommen. Und das war ziemlich cool, ziemlich aufregend. Und da hatte ich immer mal so ein paar kleinere Projekte und kleinere Sendungen, wo ich mal mitgemacht hatte. Und irgendwann hat sich das dann so verselbstständigt und hat mir dann sogar so eine sehr coole Jugendredaktion, die du ja geleitet hast, Franzi. Und da haben wir super tolle Sachen gemacht, Hörspiele, ganz tolle Ausflüge, ganz tolle Interviews, richtig tiefgehend mit Zeitzeugengesprächen und alles. Das war eine richtig tolle Zeit und da habe ich auch ganz viel gelernt, ne, wie man Sendungen schneidet, wie man eine Sendung macht, wie man Interviews führt, wie man spricht. Und ja, das hilft mir auch in meinem Leben einfach grundsätzlich auch weiter, diese ganzen Sachen, die ich da gelernt habe. Und da bin ich dem Wartburgradio auch sehr dankbar, dass ich das machen durfte. Und genau, zum Beispiel auch das Auflegen, auch ein sehr wichtiger Punkt in meinem Leben. konnte ich auch beim Wartburgradio zum ersten Mal so richtig machen, dass ich da eine eigene Sendung hatte und da mit meinen Platten aufgelegt habe. Das war auch ziemlich toll. Und ja, ich bin dem Radio auch noch ein bisschen treu geblieben. Ich bin jetzt inzwischen bei Radio Lotte in Weimar, mache da auch Sendungen und Musikbeiträge. Und ja, habe das Radio nicht aus meinem Herzen verloren, sage ich mal. Und ja, ich wünsche euch, wie gesagt, ganz viel, ganz tolle Zeit. Und wir sehen uns am Samstag. Und ja, liebe Grüße von mir. Mach's gut.
0: Richard Lessing war das für das Wartburg-Radio. Ich kann mich auch noch erinnern, Richard und Josie, ihr habt auch coole Sendungen, Beiträge, Interviews zusammen gemacht. Und irgendwie denke ich bei euch auch an diesen Song hier. Muss mal schauen, ob ich da die ID auch noch rauskramen kann. Und das erinnert mich auch so an diese ganze Zeit, als ihr so als Jugendredaktion unterwegs wart. Tja, und da hören wir jetzt rein.
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0: Die schönste Zeit, Bosse. Ich durfte ihn auch mal interviewen. Das war richtig cool. Und jetzt hat sich Josie gemeldet und hat gesagt, sie hört zu hier in Österreich. Grüßt nochmal alle ganz lieb. Und sie schreibt, ich habe gewusst, dass du diesen Song nimmst. Das war wirklich die schönste Zeit, weil alles dort begann. Und dann hat sie ein Radiosymbol hingebastelt, also im Wartburg-Radio begann alles. Und das finde ich so schön, dass ihr hier im Wartburg-Radio tolle Erfahrungen sammeln konntet, die euer Leben auch beeinflusst haben. Ja, und jetzt habe ich jemanden, der einen Gruß mitgebracht hat, der mich auch so ein bisschen beeinflusst hat. Das war nämlich der ehemalige Sendeleiter, der am Anfang mit dabei war, Gunnar Porschmann. Gunnar war mein erster Chef hier, als ich Praktikum gemacht habe, als ich noch Studentin war. Und der hat mich auch so ein bisschen motiviert und inspiriert, hier weiterzumachen. Ich weiß, ich habe damals auch eine Sendung gehabt mit der Janina hieß sie und wir haben live gesendet, da hat die Stadtbibliothek so ein Jubiläum gehabt und ich war super aufgeregt und ab da war eigentlich so das Fieber übergesprungen. Tja Gunnar, was möchtest du uns denn berichten?
1: Liebe Radiomacherinnen und Radiomacher vom Wartburg-Radio 96,5 in Eisenach, ich gratuliere ganz, ganz, ganz herzlich zu 25 Jahren Radio mit Leidenschaft, mit Herzblut, mit ganz tollen Sendungen, mit ganz tollen Begegnungen und, das mag ich ganz besonders am Wartburg-Radio, mit großer Vielfalt. Denn die Menschen, die beim Wartburg-Radio Sendung machen und auch die, die zuhören, die machen das Wartburg-Radio zu dem, was es eigentlich ist, zu einer ganz tollen Einrichtung. Und ich habe überlegt, was mich am Wartburg-Radio am meisten beeindruckt hat. Das war der Traum vom eigenen Radio, einer Gruppe von Menschen in Eisenach, die diesen Traum wahrhaben werden lassen. Das fand ich wirklich außerordentlich. Ich bin dankbar, dass ich für die ersten 6 Jahre Teil sein durfte und diesen Traum gemeinsam mit euch wahr werden lassen durfte. Und ganz direkt an die Hörerinnen und Hörer des Wartburg-Radios 96,5, bleibt diesem Radio treu, denn ohne euch macht das Senden nur halb so viel Spaß. Ganz herzlichen Glückwunsch und auf die nächsten 25 Jahre.
0: Ja, ganz lieben Dank, Gunnar Porschmann. Und jetzt habe ich hier Joanna vom Radioteam im Studio live. Wir sind ja live, hier ist alles möglich. Du bist gerade am Aufbauen und Vorbereiten, richtig?
2: Richtig, denn wir feiern morgen unseren 25. Geburtstag mit den Hörern und dem ganzen der ganzen Wartburg-Region, sagen wir es mal so. Und ja, wir freuen uns schon drauf. Ist ein bisschen stressig, aber ich glaube, es wird morgen eine gute Zeit. Und liebe Hörerinnen und Hörer, kommen Sie bitte unbedingt vorbei in den Hellgräfenhof nach Eisenach. Es gibt lecker Kuchen, es gibt Getränke, auf jeden Fall jede Menge gute Laune und natürlich tolle Leute, die einfach da sind. Lassen Sie mit uns, sagen wir mal, einen schönen Nachmittag einfach verbringen.
0: Wann geht's los?
2: Um 14 Uhr ist Beginn.
0: Genau, und das Ganze ist am 12. September, 14 Uhr. Falls diese Sendung vielleicht auch nochmal wiederholt wird, dann habt ihr es leider verpasst, könnt aber jetzt noch ein paar schöne Grüße hören und ich denke, da gibt es auch viele Nachberichte und Beiträge, die man sich nochmal anhören kann. Jetzt wollte ich dich mal fragen, Du arbeitest ja seit einer Weile hier im Radio, aber du warst früher schon mal da und der Gunnar, der gerade seine Grüße rausgehauen hat, den kennst du auch. Was hast du damals gemacht?
2: Reden wir von Gunnar Porschmann?
0: Genau.
2: Du hast mich das eben schon mal kurz vor der Sendung gefragt und ich muss ehrlich gestehen, hätte ich natürlich gewusst, dass ich irgendwann mal hier anfange zu arbeiten, hätte ich mir das so mehr eingeprägt. Ich kann mich nur noch daran erinnern, dass er, ich bin ehrlich, nicht so schlecht aussah.
0: Der freut sich jetzt, wenn er zuhört, aber ich weiß, wir haben zusammen eine Sendung gemacht, die wilden 60er, da gab es 2 Teile und da hatten wir einen richtigen VIP in der Leitung.
2: Richtig, an den kann ich mich erinnern, Frank Schöbel, weil es jetzt nicht so unbedingt meine Musik ist, liebe Frank Schöbel-Fans, Sie müssen jetzt tapfer sein, ich weiß, er hat seine Stärken, nein, aber er war super lieb und super nett im Telefonat, da kann ich mich noch dran erinnern. Und ein richtiger VIP im Wartburg-Radio.
0: Genau, da hatten wir damals die Privatnummer von ihm bekommen. Das war für mich schon unglaublich, dass man die Privatnummer von Frank Schöbel bekommen kann. Und zwar von Alex Gehring. Der ist nämlich unser Schlagerexperte. Der hatte damals eine tägliche Sendung. Und der hat sie mir besorgt. Habe ich einfach zu Hause bei dem durchgeklingelt. Und dann war der bei uns in der Sendung.
2: Ja, ich würde sagen, ein bodenständiger VIP, oder?
0: Genau, ja, ich weiß, wir waren richtig aufgeregt damals, da war die Technik noch nicht so einfach wie heute, da gab es so einen Controller, der war so ein bisschen knifflig, aber wir haben das irgendwie hingekriegt, ne?
2: Ja, immer mit guter Laune und das ist ja auch ganz schön, wenn man so Leute interviewt, auch wenn vielleicht mal was durcheinander geht oder nicht so richtig läuft, das ist halt Radio und das macht's lustig und deswegen, liebe Hörerinnen und Hörer, falls Sie mal zu uns ins Wartburg-Radio kommen wollen, unsere Türen stehen immer offen, kommen Sie vorbei, haben Sie keine Angst vor der Technik, denn das bringen wir Ihnen bei und wir haben vielleicht auch die ein oder andere Idee, was wir mit Ihnen so machen könnten. Und zu uns kann jeder kommen, wir sind ein Bürgerradio, also Sie bekommen sozusagen Ihre Stimme ins Radio, falls Sie irgendwas loswerden wollen oder eine tolle neue Musiksendung planen wollen.
0: Ja, also auch nochmal ganz lieben Dank an dich, Joana, an Selina und vor allem an Marco, der hier wirklich alle Fäden als Sendeleiter in der Hand hat und die Connections hat, die Technik steuert, auch diese ganzen administrativen Sachen. Ganz lieben Dank an euch, ihr macht richtig tolle Arbeit. Aber ich habe jeden hier gefragt, was war dein bester Radiomoment? Hast du vielleicht noch so eine Geschichte, wo du sagst, boah, da hatte ich Pippi in die Augen.
2: Da hatte ich Pippi in die Augen. Also ich würde jetzt mal ganz aktuell da gleich ein Beispiel nehmen. Und zwar haben wir eine ganz wunderbare Seniorenredaktion. Und ich habe mich sehr lange mit Norbert Fehr unterhalten und mit Gisela Ferges. Das sind für mich, ich sage immer gerne, lebendige Geschichtsbücher auf zwei Beinen. Und ich muss mich mal selber loben und Gisela und Norbert natürlich dazu. Das sind zwei ganz wunderbare Sendungen geworden. Auch Gisela, die berichtet aus ihrer Kriegszeit in Berlin, wie sie das erlebt hat. Und das Kuriose ist, man hört trotzdem in der ganzen Sendung, sie hat nie ihren Lebensmut verloren, sie ist lustig drauf. Auch wenn es ein schweres Thema ist, haben wir es trotzdem auch ein bisschen unterhaltsam gestaltet. Und wer da mal reinhören will, gerne beim auf der Homepage vom Wartburg Radio in der Audiothek. Da ist der Podcast davon zu hören.
0: Ja, richtig cool. Joana, danke, dass du kurz trotz des ganzen Stresses hier kurz vorbeischauen konntest. Also morgen, also am Samstag, dem 12. September ab 14 Uhr, komm vorbei, Eintritt ist frei, Radioshow, es gibt tolle Bands, es gibt viel gute Stimmung, auch was zu trinken und zu essen
2: ja,
0: gibt's, ne?
2: Gibt's natürlich.
0: Super, also mega einfach, wer es nicht weiß, wo ist das Wartburgradio?
2: Das Wartburgradio ist im Hellgräfenhof, Georgenstraße 43 in Eisenach, direkt auch im Haus, wo die Stadtbibliothek von Eisenach ist.
0: Cool, und ich spiele euch jetzt einen Song von einer Band, die ich schon jahrelang super gut finde, die verfolge, nämlich die Beatsteaks. Und da hatte ich die Chance, ganz spontan ein Interview zu machen mit Arnim, den Frontmann, und hatte eigentlich an dem Samstagmorgenshow und hätte das nie geschafft, denn das Interview war bei Rocken am Brocken und wer weiß, von Eisenach bis zum Brocken im Auto, es dauert einen Moment, und dann habe ich mich, glaube ich, abends bis 23 Uhr am Freitag noch hingesetzt, diese Morgenshow vorproduziert, bin dann früh losgedüst zum Brocken und habe das noch geschafft und es hat sich richtig gelohnt. Ein super sympathischer Typ und da hören wir einen meiner Lieblingssongs, Hand in Hand.
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0: Ja, richtig cool. Arnim, die Beatsteaks, immer noch eine richtig tolle Liveband. Wer sie noch nicht live gesehen hat, holt das unbedingt nach. Wartburg Radio Uschis on Air. Franzka ist mein Name, mit Klarnamen heiße ich Franziska Klemm. Ich habe euch, ich habe Radiomachende gefragt, was ihre besten Radiomomente waren. Und eine unserer FSJlerinnen war Lucy Bader und sie hat sich auch bei mir gemeldet.
1: Hallo Wartburg Radio und alle Radiomacher und Radiomacherinnen. Ich gratuliere euch herzlich zum 25. Geburtstag. Wer ich bin? Lucy. Ich durfte 2016 ein FSJ bei euch machen. Das hat mir ganz dolle Spaß gemacht und ich denke leider viel zu selten durch den stressigen Alltag an die wirklich schöne Zeit zurück. Es war eine Bereicherung für mich, so viele tolle Menschen kennenzulernen, zu sehen, was hinter einem Sendebetrieb steckt, die vielen Küchentischgespräche und Gespräche am Bürotisch und natürlich auch den Spaß am Moderieren und Senden zu finden. Also, ich drücke euch, ich feiere mit euch und wünsche euch einfach weiterhin eine gute Zeit. Ciao!
0: Ja. Dankeschön, Lucy. Ach, ich denke auch an unsere Zeit zurück, an deine letzte Sendung, als ich dich dann hier reingeholt habe in die Aktuelle Stunde und dann hast du hier on air Tränchen im Auge gehabt an das Bild, das habe ich noch irgendwo, da kann ich mich erinnern. Und jetzt habe ich Daniel in der Leitung, Daniel Hörschelmann, der ist ja noch in der Region unterwegs und ich glaube, die Zeit der Jugendredaktion, der Zeitzeugenprojekte der Radiocamps war auch von Daniels Stimme geprägt.
2: Hallo, der Daniel hier. Ich wünsche dem Wartburg-Radio alles Gute zu seinem 25-jährigen Jubiläum. Für mich bedeutet das Wartburg-Radio vor allen Dingen Entwicklung und ganz früh ganz viel Verantwortung zu übernehmen und dann so ein bisschen über sich selber hinauszuwachsen. Die legendärste Zeit war für mich natürlich das Ferienradio und unsere Projekte, die wir zu meiner Zeit gemacht haben, unter anderem jüdisches Leben auf Eisenachs Straßen. Und ganz besonders im Gedächtnis bleibt mir das legendäre Ferienradio auf dem Inselsberg. Also, macht weiter so und ich wünsche euch alles erdenklich Gute für die Zukunft.
0: Ja, Daniel, ich finde es schön, wenn du dich auch mal wieder hier im Sender blicken lässt. Das waren tolle Sendungen auch mit Alex Scholz zusammen. Vielleicht hört er auch zu. Liebe Grüße. Ich kann mich auch noch super an den großen Inselsberg erinnern, als wir da auch auf den Funkturm durften. Ich glaube, das dürfen die wenigsten. Da hat man ja früher erzählt, da kommt das Sandmännchen her von da oben. Coole Zeit, auch an das jüdische Leben in Eisenachsstraßen kann ich mich erinnern. Da durften wir, als sie noch lebte, Eisenachs Ehrenbürgerin Avital Ben-Chorin hier im Radio begrüßen und interviewen. Und das war auch so ein Moment, der hat sich für immer in meinem Herzen eingebrannt. Diese Erfahrungen der Avital, die sie unseren jungen Menschen hier berichtet hat, das war einfach wirklich, also das vergisst man nicht. Jetzt habe ich jemanden, die sich gemeldet hat, die noch nicht ganz so lange dabei ist, aber schon einiges hier im Radio versendet hat.
3: Happy Birthday, liebes Wartburg Radio. Und Dankeschön für diese vielen schönen Momente, die ich schon bei euch erleben durfte. Angefangen hat es 2021 bei mir mit dem Projekt Hör mal im Garten zusammen mit Franzi und einer Schar Kids, wo wir damals den Audioguide für Schloss Altenstein bzw. die Parkanlage gestalten durften. Dann hatte ich tolle Momente mit dem Berufe-Podcast im Rahmen der Kunstschule oder verschiedenen anderen Tätigkeiten dort. Kleine Hörspielaufnahmen, Weihnachtssendungen. Und jetzt freue ich mich natürlich, wenn ich immer mal mit Stefan quasi unseren Diako-Bericht aus den Werkstätten in Bezug auf Produkte und was gerade alles so bei der Diako Spannendes hergestellt wird, wenn ich darüber sprechen kann. Oder halt auch 30 Jahre Hörselberg-Werkstätten, ein Jubiläum, was uns als Gruppenleiter auch ein bisschen herausgefordert hat und wo wir so viel Spaß hatten und auch Freude, dieses Fest auszurichten. Und ja, vielen lieben Dank dafür.
0: Vielen lieben Dank, Juliane Hechel aus Rula. Du hast ja auch in der Kunstschule Wartburg-Kreis ein Jahr lang als Medienpädagogin für uns mitgearbeitet und da tolle Projekte mitgestaltet. Ganz liebe Grüße an dich. Ich hoffe, du machst auch noch so einige tolle Beiträge und Sendungen. Und in dem Zug geht auch nochmal ein ganz lieber Gruß an den Stefan Redetzke raus. Ich hoffe, du hörst uns zu, Stefan. Du bist wirklich auch jemand, der mich ganz, ganz lange in meiner Tätigkeit als Medienpädagogin hier unterstützt und begleitet hat. Und das Thema Handicap, Barrierefreiheit, Beeinträchtigung auch online on air geholt hast und auch Menschen eine Stimme gegeben hast, die vielleicht sonst nicht so oft zu Wort kommen. Und jetzt gibt's eine Band, die durfte ich letztes Jahr auf der Wartburg interviewen. Die waren super sympathisch und die gibt's jetzt auf die Ohren.
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0: 25 Jahre Bad Burgradio. Franzka ist am Sender, am Mikrofon und ich habe sogar spontan Besuch schon wieder hier bekommen im Studio. Cindy Herrmann, du bist auch viel on air schon gewesen. Deine Stimme wird man gleich erkennen, bist aber auch im Vorstand unterwegs. Hi erstmal.
1: Hallo Franzka und danke, dass du mich hier eingeladen hast, spontan in deine Uschis on air Sendung.
0: Wie bist du zum Radio gekommen? Wie hat sich das ergeben?
1: Wie bin ich zum Radio gekommen? Also wir bekommen in der Erwachsenenbildung, in der ich tätig bin, Fördergelder auch für Kunst- und Kulturprojekte. Und ein Projekt war mal, mit Menschen mit Behinderungen eine Radiosendung zu gestalten und medienpädagogisch vorzubereiten. Und so bin ich hier gelandet.
0: Tja, und da hast du Spaß gehabt und einfach nicht wieder weggegangen.
1: Genau, richtig. Ich fand es einfach so toll, dass hier jeder mit Anleitung Radio machen kann. Und wer da ein bisschen Bock zu hat, dem hält das hier auf jeden Fall.
0: Hast du noch so einen Radiomoment, wo du sagst, ach, das war einfach klasse?
1: Einen Radiomoment habe ich ja tatsächlich dieses Jahr, bin ich das erste Mal bei Festivalchecks gewesen. Das war natürlich besonders beeindruckend. Da kommt demnächst zwei Sachen noch raus. Ein Festivalcheck über ein Hip-Hop-Festival in Tiefenort. Das fand ich ganz toll, dort die Künstler, Künstlerinnen zu sehen, die dort ihre Geschichten gerappt haben auf der Bühne.
0: Ja, und in der Region, da muss man auch berichten, da muss man hin, ne? Um denen auch eine Bühne zu geben. Das ist perfekt hier im Radio, würde ich sagen, im Wartburg-Radio.
1: Genau, das können wir hier auf jeden Fall tun.
0: Ja, im Verein bist du auch im Vorstand. Was ist da deine Aufgabe?
1: Ja, das ist Schriftführerin, aber genau, es geht natürlich darüber hinaus, Protokolle zu schreiben. Wir organisieren zusammen Versammlungen und treffen wichtige Entscheidungen, die das Radio angeht.
0: Was wünschst du dem Wartburg-Radio zum 25.?
1: Ich wünsche dem Wartburg-Radio, dass es noch mindestens 25 Jahre mindestens besteht, noch ganz, ganz lange besteht, weil jeder sollte das mal erleben, wie das ist, in ein Mikrofon zu sprechen. Ich glaube, morgen beim Hoffest kann man das auch live erleben. Und sich selber im Radio zu hören, das ist natürlich eine ganz tolle Erfahrung.
0: Cool. Ja, alle, die Wiederholung hören, das Hoffest am 12. September, also wer am 11. reinhört, das findet am 12., dem Samstag ab 14 Uhr statt. Und alle, die vielleicht später nochmal in die Wiederholung hören, da findet ihr garantiert auch etliches in der Audiothek. Und jetzt habe ich einen Gruß von Juliana Müller. Die ist schon eine ganze Weile nicht mehr im Radio unterwegs gewesen, war eine der ersten FSJlerinnen, also ich glaube die zweite FSJlerin, die im Radio unterwegs war. Die ist mittlerweile bei RTL Hessen am Start und hatte die Zeit, mir einen kleinen Gruß zu senden. Da freue ich mich besonders.
2: Liebes Wartburg-Radio, ich wünsche euch alles, alles Gute zum Jubiläum. Ich freue mich, dass es euch gibt, denn durch euch habe ich meine berufliche Orientierung gefunden. Ich habe nämlich nach dem Abitur, das ist schon viele Jahre her, ein FSJ-Kultur bei euch gemacht im Wartburg-Radio. Und das hat mich, glaube ich, dahin gebracht, wo ich heute bin. Ich bin zwar nicht beim Radio, aber beim Fernsehen und ich mache was mit Medien. Ich wollte immer Lehrerin werden, aber das Wartburg-Radio hat mich dazu gebracht, etwa einen Medienberuf zu machen. Und da bin ich sehr, sehr dankbar drüber, weil ich könnte mir nichts Schöneres vorstellen. Ich habe damals gelernt, wie Radio funktioniert, wie Beiträge gemacht werden. Eigentlich auch die Grundlagen des Journalismus. Ich habe viele tolle Leute kennengelernt. Ja, und ich kann es nur noch mal sagen. Happy, happy Birthday auf viele weitere Jahre, liebes Wartburg-Radio, eure Juliana.
0: Ja, lieben Dank, Juliana. Vielleicht hast du jetzt auch kurz reingehört. Das würde mich besonders freuen. Also wer hier im Radio Praxiserfahrung sammelt, der schafft's auch zu RTL Hessen oder noch weiter weg. Ich denke da auch an Renato Schlegelmilch. Ganz liebe Grüße gehen raus, der ja gerade in Köln beim Domradio unterwegs ist und da Chefredakteur ist. Und hier habe ich Christian Zander in der Leitung. Der war auch viele Jahre hier unterwegs und schickt seine Grüße.
3: Liebes Wartburg-Radio, liebe Zuhörerinnen, liebe Radiomacherinnen, ich grüße euch ganz herzlich. Hier ist euer Christian von Zanderfunk. Ich freue mich total sehr, ein Teil des Wartburg-Radios zu sein, der Geschichte in meiner aktiven Zeit von 2010 bis 2021. Habe ich unter anderem die Radiosendung von MRG Output mitgestaltet. Als Radiomacher hatte ich auch meinen eigenen kleinen Teil. Man kennt es vielleicht noch von Handball aktuell, den Zanderfunk war ich immer gerne beim THSV vertreten und habe dort Interviews geführt mit Spielerinnen und mit Spielern, Zuschauerinnen und Offiziellen. Und daraus dann Radiosendung produziert, was mir große Freude war und was ich gerne auch als Ablenkung neben der zum Teil lästigen Schule auch gerne genutzt habe. Besonderer Moment wirklich, den ich mit dem Wartburg Radio verbinde, war die schöne Zeit im Studio, ja, mit den Leuten zu quatschen, mit anderen Radiomoderatorinnen sich auszutauschen und auch mit Freundinnen die Zeit im Studio zu verbringen. Und ich habe sehr positive Erinnerungen auch an eine gemeinsame Sendung mit meinem Bruder Marcel zusammen, was sehr viel Spaß gemacht hat. Ein Highlight war auch ein Interview mit Heino, was ich führen durfte bei einem seiner Konzerte in Erfurt, als er gerade sein zweites Deutschrock-Album aufgenommen hatte. Das war ein sehr, sehr cooler Abend, sehr cooler Nachmittag. Und seine Frau Hannelore hat auch selbst einen Jingle eingesprochen. Was er nicht machen wollte, hat sie dann gemacht, seine bessere Hälfte. Und das war wirklich richtig witzig, ihm so nahe zu sein, mit Heino ein Interview zu führen. Und das war wirklich eine sehr tolle Zeit. Ich danke für die Möglichkeit und grüße alle ganz lieb. Euer Christian.
0: Ja, lieber Christian, ich weiß, du bist gerade am Urlauben. Danke, dass du dir trotzdem Zeit für diesen Gruß genommen hast. Und wenn ich an dich denke, das sehe ich immer noch, dich mit den Mikrofonen, wie du neben Heino sitzt, so ein absoluter Kult einfach. Und deswegen, den habe ich zwar nie interviewt, aber ausnahmsweise gibt es jetzt auch was von Heino auf die Öhrchen, nämlich Junge.

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1: Tja, Heino, ich hätte auch nicht gedacht, dass ich den mal bei Uschis on Air spiele. Das hört ihr zu 25 Jahre Wartburg Radio, die große Jubiläumsshow auch hier bei Uschis. Wir wollen natürlich Glückwünsche übermitteln von euch, von Radiomachenden. Und da hat sich Louis Kupke gemeldet, der ist jetzt gerade noch im Zug unterwegs und ist dann auch hier unterwegs und kommt zur Geburtstagsparty und hat gesagt, er würde lieber im Studio sein, hat es aber zeitlich nicht geschafft. Und daher sendet er uns folgenden Gruß.
2: Hallo, hier ist Louis. Grüße aus Leipzig. Ja, Wartburg Radio, 25 Jahre. Cool, dass ich damals auch ein Teil sein durfte, zumindest ein Jahr. 2023, 24 ist ja jetzt schon über 2 Jahre her. Ich hoffe, es geht weitere 25 Jahre und ich versuche immer noch treu zu bleiben. Ich liebe es ja, da zu sein und wünsche euch alles Gute weiterhin auch von hier, von Leipzig. Und mache gerne natürlich immer Sendung und vor allem damals, wenn ich überlege, mit 18 angefangen, blutjung, blutfrisch. Und dann saß ich dann nach 2, 3 Wochen übers Wartburg-Radio auf einmal beim TSV, beim Handball-Bundesligisten und war dann in einem pickepackevollen Pressekonferenzraum. Hätte ich nicht gedacht, das war nur durchs Wartburg-Radio möglich. Und ich freue mich auch jetzt hier in Leipzig durchs Studium. Zwar verhindert, aber ich bleibe euch immer treu. Und genieße es, feiert schön und ich komme auf alle Fälle vorbei.
1: Tja, Louis, ich kann mich auch an tolle Interviews erinnern, auch unsere Sommergewinnsendung und ich hoffe, dass du da auch weiter mit am Start bist. Jetzt hat sich Katharina Aschmittert gemeldet, die war auch ganz viele Jahre hier mit am Start und ich freue mich richtig, dass du dich gemeldet hast.
3: Hallihallo, hier ist die Katha. Ich wünsche dir, liebes Wartburg Radio, alles, alles Liebe zum 25. Geburtstag. Wenn ich an das Wartburg Radio denke, dann denke ich tatsächlich an den Großteil meiner Jugend. Das muss nämlich noch in der Grundschule gewesen sein, als ich das erste Mal bei einem Ferienradio mitgemacht habe. Irgendwann so 2007, 2008. Und da haben wir ein Hörspiel produziert, nämlich Elisabeth von Thüringen, das Rosenwunder heute. Der Titel hat sich auf jeden Fall eingeprägt. Da durfte ich nämlich die Elli spielen, die Elisabeth, die Hauptrolle. Und das hat mich so begeistert, dass ich ab da an eigentlich, bei jedem Ferienradio wieder mit dabei war und später habe ich dann auch bei ganz vielen Jugendprojekten mitgewirkt zum Thema Geschichte und Demokratie und an der Stelle möchte ich auch mal ein ganz großes Dankeschön an die Franziska Klemm ausrichten, denn die Franziska hat mich und auch viele andere Jugendliche während der Zeit eben viele Jahre begleitet und ich würde behaupten, auch einen Großteil meiner und unserer Jugend und im Nachhinein merkt man dann erstmal, wie prägend so eine Zeit eigentlich war. Ich habe ganz viel gelernt, ich habe Freundschaften geschlossen und ich habe damals auch quasi meine erste Jugendliebe da kennengelernt. Später hatte ich dann auch sogar eine eigene Radiosendung und ich erinnere mich auch noch an viele Preisverleihungen, auf die ich sehr stolz war und heute auch immer noch bin. Und ich glaube, es gibt noch ganz viele sehr peinliche Aufnahmen von mir, die ich heute nach fast 20 Jahren gerne nochmal hören würde. Also kramt die gerne mal raus. Ich denke auf jeden Fall sehr gerne an die Zeit zurück und ich wünsche euch vom Herzen alles, alles Gute und vor allem, dass ihr vielen anderen Kindern und Jugendlichen die Gelegenheit geben könnt, so coole Projekte umzusetzen, wie wir sie damals gemacht haben und auf viele weitere Jahre Wartburg Radio. Liebe Grüße aus Nürnberg. Tschüss.
1: Ganz lieben Dank, liebe Katha, und danke auch für das Lob. Das hat mir riesigen Spaß gemacht und die Zeit läuft ab. Deswegen gibt's jetzt noch einen Gruß von Matthias Klaas aus Eisenach. Der hat sich spontan auch gemeldet.
4: Hallo, liebes Wartburg Radio. Allerbeste Glückwünsche zum 25. Ich wurde gefragt, welche besonderen Momente mich mit dem Wartburg-Radio verbinden. Da fällt mir euer 10-Jähriges ein. Ich habe damals im TAM zur Feierstunde eine Viertelstunde poetisches Programm machen dürfen. Das war übrigens mein erster längerer Auftritt hier in Eisenach. Ja, und am Tag darauf durfte ich den Kultmoderator Werner Reinke kennenlernen vom Hessischen Rundfunk, der damals lange Jahre die Hitparade international moderiert hat und eine Legende geworden ist. Und der hat sich's an dem Tag im TAM richtig gut gehen lassen und hat sich ordentlich einen eingeschenkt. Jedenfalls sollte der abends noch mit Jens-Uwe Ebert eine Sendung moderieren. Und ich habe gedacht, das wird doch nichts, der pendelt doch schon den Kopf aus. Und die Lampe ging an, die Sendung lief on air Und der Typ war plötzlich voll da, wie weggewischt, total fokussiert, total konzentriert, mit einer Aussprache, die nur ihn tatsächlich unvergleichlich macht. Und das hat mich sehr beeindruckt. Ja, das waren so die besonderen Momente mit dem Wartburg-Radio. Lasst es euch gut gehen, feiert euch, ihr habt es verdient.
1: Dankeschön, Matze. Und ein lieber Gruß geht noch an Gisela Ferges raus. Sie hat auch gerade noch geschrieben und gesagt, Mensch, ich erinnere mich an dieses Ferienradio, als Jung-Alt getroffen hat. Da haben junge Leute uns Oldies interviewt und einen tollen Beitrag gestaltet. Und der wurde dann tatsächlich prämiert. Seitdem ist Gisela dabei. Ganz lieben Dank, Gisela, dass du am Start bist. Ich sag einfach nur noch Happy Birthday, Wartburg Radio, auf die nächsten 25. Und ich freue mich und bin super dankbar, dass es dich gibt. Mein Name ist Franzka. Ihr hört Uschis on Air.

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0: Die Zeit ist knapp und das soll es auch schon fast gewesen sein mit uns. Einen haben wir noch.
1: 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Macht's gut.

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3: Hier ist Pirate Time, hier ist Wartburg Radio 96,5. Hier ist Gunnar Leonard am Freitagabend, dem 11.09.2026. Was sagt uns das? 25 Jahre Wartburg Radio auf dem oder im Äther auf der Linie und 25 Jahre ist Ground Zero gegenwärtig das große Thema. Und hier spielen wir Bam Bam mit einem Lied, was zu Ground Zero geschrieben haben, 1984. Wir gedenken den vielen Toten. Ja, und ich weiß nicht.

Heute ist der 11. September 2026. Es sind exakt 25 Jahre her, dass die große Katastrophe in New York passiert ist. Und wir spielen mal Ground Zero mit Bam, nee, von Bam Bam. Aus dem Anlass heraus, dass die große Katastrophe, die Weltkatastrophe, durch die Sprengung der Towers entstanden ist. Ich kann mich erinnern, als ob es gestern gewesen wäre. Unser Sender war gerade 3 Tage auf der Welle. Hier ist Pirate Time, hier ist Gunnar Leonhard am Freitagabend, 25 Jahre danach.

Ihr hört Pirate Time, eure Sendung für gute alternative Musik am 11. September 2026. Exakt 25 Jahre nach Ground Zero. Hier ist Gunnar Leonard.

können mich am Telefon erreichen unter 03691-881-881. Würde mich auch freuen, wenn meine Hörergemeinde aus Aachen und Umgebung mich mal anruft.

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1: Ja, men så Charlatans mit Blank Blue Eyes. Am Freitagabend auf Wartburg Radio 96,5. In und um in der Umgebung natürlich und worldwide im Internet und überall da, wo man uns empfangen möchte. Man mag mich anrufen 03 601 881 881.

Ja, wir sind Chemical Brothers mit Out of Control. Seid ihr außer der Kontrolle? Unkontrolliert heute Abend bei mir auf Firetime? Dann lasst mich wissen. Ruf mich an oder 03691 vorher von Eisenach, dann die 881-881. Das gilt auch für alle Auswärtigen. Ich sag's nochmal, 03691 881-881. Ich bin Gunnar Leonhard vom Wartburg Radio. Out of control.

begrüße ganz herzlich Kirsten und auch Siegfried. Siegfried hat sich gewünscht. Stevie Nicks mit Age of 70s. Da habe ich eine schöne Live-Aufnahme von ihr.

0: Kaufen Sie jetzt eine Jena Autofokus-Brille und erhalten Sie eine zweite
1: Und da haben wir Element of Crime für Ilke und Achim. Leider nur ein Vakuum.

0: Und hier haben wir den Meister direkt, Udo Lindenberg, mit Bitte keine Love Story. Lasst euch gewarnt sein. Muss nicht immer sein, die Love Story. Und manchmal ist sie vorbei oder kommt erst gar nicht.
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1: Wie habe ich mir nun die Potenzierung dieses idiotischen Unsinns vorzustellen? Also wie läuft sowas in der Alternativmedizin? Wenn ich mir mit dem Messer in den Finger säbel, dann lutsche ich ein Heftpflaster zu kleinen Kügelchen gerollt. So stelle ich mir Heilmethoden in der Alternativmedizin vor. Warum nur lassen sich erwachsene Menschen, die immerhin in der Lage sind, sich ihren Vornamen ohne iPhone zu merken, warum lassen sich diese Primaten jeden noch so dämlichen Bären aus der esoterischen Heilkunde aufbinden? Erste Antwort, der Mensch ist leider unheilbar blöd. Da helfen keine Pillen oder kalten Umschläge, das wusste schon der Volksmund. Zweite Antwort, Bachblütentherapie. Das klingt doch auch besser als Chemotherapie. Es ist bestimmt doch angenehmer, sich von einem Esoterik-Zausel die angewärmte Hand in den Schlüpfer schieben zu lassen, als vom Proktologen den kalten Stahl ins Arschloch rein. Die Spinnerbuden mit den Heilsteinen, den Schüsslersalzen und Globuli sind auch kuscheliger als die Schlachthöfe der Apparatemedizin. Und wenn heute sogar die Schulmediziner alternativ zum Geschnippel und den Chemobomben hier und da ein winzig Nädelchen in den eingebildeten Meridian setzen, da muss doch was dran sein an der Alternativmedizin. Hauptsächlich dran ist was am Geschäftssinn des niedergelassenen Quacksalbers. Wenn die Doofen es nicht anders wollen, dann schiebt er ihnen eben die Stopfnadel unter die Epidermis. Pustet ihnen heißes Öl ins Rektum. Von überzeugten Kuschelmedizinanhängern hört man dann den Killersatz gegen jede Statistik. Ich kannte mal einen, bei dem hat's aber geholfen. Ach was! Und ich kannte einen, der ist jetzt tot. Und du? Der Wunderglauben ist so alt wie die Menschheit. Neu daran ist die Gottheit, die angerufen wird. Heute wird keinem großen Babaluba mehr gehuldigt, sondern der noch lebende Verstand, ein Begriff von Natur, geopfert. Naturheilkunde nennt sich das ganze Geschwurbel aus teils nachgewiesenen pflanzlichen Heilmethoden, aber auch völlig abstrusen Medikationen mit irgendwelchem Gestrüpp bei Vollmond. Größter Dämmlack auf diesem Gebiet ist der Chinese. Der meint, durch die Einnahme geraspelte Nashorns wachse sein kleiner Chinesenwurm auf die Größe eines veritablen Grubenponypimmels heran. Um die eingangs gestellte Frage nun letztgültig zu beantworten, warum erwachsene Mittelschulabsolventen so einen Schwachsinn glauben, weil es nicht wehtut. Weder prokelt der Esoterik-Schamane in jeder Körperöffnung herum, noch eröffnet einem irgendwann jemand die Gewissheit, ah, ist nichts geworden, die OP. Nächste Woche ist vorbei, Klappe zu, Affe tot. Dann doch lieber Globuli lutschen und auf die Unsterblichkeit hoffen. Kann ja sein, dass nur alle anderen 6,5 Milliarden Menschen abkratzen müssen. Ich aber nicht. Wie gesagt, ich kannte mal einen, der lebt sogar noch.
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4: Danke an Dietmar Wischmeier, unserem Freund, der immer so schöne, interessante Betrachtungen vornimmt. Hier haben sie Düsseldorf, Duster Boys mit Kaffee aus der Küche. Holen wir jetzt mal einen Kaffee aus der Küche. Und am Wochenende war ich im Raum Düsseldorf zum Radiotreffen. Kommen wir noch dazu. War eine schöne Aktion. Ich grüße alle, die mich heute hier hören. Die auch dort waren. Man kann mich am Telefon erreichen und 03691 881 881. Die heißt Nummer dieser Stadt, die Eisenach heißt und im Mittelpunkt Deutschlands liegt.

Und hier haben wir den großen Psychologen Olli Schulz und der Hund Marie mit Wenn das Leben dich beißt. Das kennen wir alle. Hier ist Pirate Time, hier ist Gunnar Leonard am Freitagabend, Montagmittag in der Wiederholung auf Artburg Radio.

Das sind jetzt auf Pirate Time The Pixies mit Where Is My Mind und wir steuern auf die 20 Uhr Medien-News der Woche zu. Hier ist Gunnar Leonard. Schön, dass ihr bei mir seid.

Es folgen nun die 96,5 Medien-News für die 38. Kalenderwoche des Jahres 2026. Zusammengestellt und vorgetragen von mir, Gunnar Leonhard, The Pirate Man. Die Headlines: Deutscher Radiopreis 2026 verliehen, WDR gewinnt doppelt. Pro7Sat1 schließt neuen Fiction-Deal mit Paramount. Der 24. AKD-Radiotag fand planmäßig am Samstag, dem 5. September 2026 in Hilden statt. Die Meldungen im Einzelnen: In Hamburg sind gestern Abend die diesjährigen Radiopreise verliehen worden. Im Fernsehen wurde es live übertragen. Es war der emotionale Höhepunkt der diesjährigen Verleihung des Deutschen Radiopreises. Ein halbes Jahr nach seinem Tod ist Rick Delaye posthum mit dem Ehrenpreis für sein Lebenswerk ausgezeichnet worden. Die unabhängige Jury des Grimme-Instituts würdigte damit die außergewöhnliche Lebensleistung über und den Einfluss jenes Mannes über die deutsche Radiolandschaft, der über Jahrzehnte das Radio geprägt und bis zuletzt mit seiner Rick Delaye Show beim Berliner Rundfunk 91,4 on air war. Vorher natürlich bei AFN und Radio Bob. Abseits davon wurden die Radiopreise in einer kurzweiligen Gala am Donnerstagabend erstmals im Music Theater an der Elbe in 10 weiteren Kategorien vergeben. Dabei gingen jeweils 5 Auszeichnungen an öffentlich-rechtliche und private Stationen. In der Königskategorie Beste Morgensendung setzte sich ein noch recht neues Format durch. Die erst zu Beginn des Jahres gestartete Show 1 Live Pegel und Blase, moderiert von Selina Pegel und Jule Blase, machte das Rennen gegen die Morningshow von Enjoy und Energy klar. Nicht der einzige Preis für die WDR-Gang. Gierte wurde auch Inside ComEx Jagd auf die Steuermafia als bestes Informationsformat. Als beste Moderatorin wiederum wurde Efren Geser von Hitradio FFH geehrt. Sina Wende von Bayern 1 erhielt den Preis als beste Newcomerin. Sie behauptete sich gegen gleich 14 Konkurrentinnen und Konkurrenten. Die weiteren Gewinner und Gewinnerinnen auf DWDL sind diese nachzulesen. Pro7Sat1 hat einen neuen Content-Lizenz-Deal mit Paramount Global Content Licensing geschlossen. Die Vereinbarung gilt für Deutschland, Österreich und die Schweiz und sichert den Free-TV-Sender der Pro7Sat1-Gruppe und Join exklusive Serien-Erstausstrahlungen. Dazu zählt etwa die 3. Staffel von Navy CSI Origins sowie erstmals für Join FBI International. Am September fand der inzwischen 24. AKD-Radiotag statt, wo ich natürlich auch anwesend war. In Hilden, Veranstaltungsort war, wie gewohnt, das Technische Museum KUKUTEC. Knapp 70 Besucher aus Deutschland und den Niederlanden waren der Einladung gefolgt und erlebten ein abwechslungsreiches Programm rund um Radio, Radiogeschichte und die aktuelle Medienlandschaft. Nach der Begrüßung durch Jan Sondermann, Helmut Stein stellten Thomas Kircher und Kuno Taufenbach das Medienportal FM Kontakt vor. Unter dem Titel Von Südtirol bis Bayern blickte anschließend Wolf-Dieter Roth auf Jürgen von Wedels Radio Bavaria RBI. Jürgen von Wedel ist gestorben und deshalb musste da auch dieser Beitrag unbedingt ins Programm. Ergänzt wurde dieser Programmpunkt durch den illustrierten Bericht eines Mitglieds des RBI Revival Teams über die kurzfristige Reaktivierung von RBI auf dem Schwarzen Stein im August 2026. Auch die Geschichte der Seesender kam nicht zu kurz. Ferry Iden stellte sein brandneues, erst 4 Tage vorher erschienenes Buch über Radio Monique vor. Eine weitere Radiokarriere stand im Mittelpunkt eines Interviews mit Helma Litzke unter dem Motto: Eine schillernde Radiokarriere über RTL Radio Luxemburg bis Schwarzwald Radio. Ging es um die verschiedenen Stationen seines beruflichen Wegs.
Der Beleg kommt noch. Ich habe einen 1-Stunden-Beitrag mit ihm zusammengeschnitten und den werde ich hier noch senden im Wartburg-Radio. Zum Abschluss richtete Herbert Fisser den Blick auf die Gegenwart und berichtete über die aktuelle Mediensituation in den Niederlanden und in Belgien. Damit verband der 24-Acker-Radiotag erneut Radiohistorie mit aktuellen Entwicklungen in der Medienwelt und bot den anwesenden Radiofreunden reichlich Gelegenheit zu Begegnungen, Gesprächen und zum fachlichen Austausch. Es stehen 151 Fotos hierzu im Netz. Einfach als Suchwort den Radiotag eingeben. Und hier machen wir weiter. Danke für die Aufmerksamkeit. Wir haben hier aus Hessen AC/DC mit dem frauenfeindlichen AC/DC-Stück.

Jetzt habe ich einer neuen Hörerin, Kirsten, was Gutes zu tun. Und zwar ein schöner Soul-Titel. Und da habe ich mal ausgesucht, Earth, Wind & Fire mit Boogie Wonderland.

den Förderer dieser Gruppe, die da heißt Zugs Küche. Das ist Herr Stoppock. Den hatte ich schon live im Studio.

ותיק. Was ist machbar, Herr Nachbar? Nicht viel. Kommt rein in unser Politik-Lobby.

0: kalt heute, ne? Wollen Sie sich vielleicht erstmal aufwärmen und vielleicht das hier kurz mal dabei durchlesen? Ist das Ihre Tochter? Guck mal hier, willst du ein Fähnchen haben, oder? Ja, wir haben auch noch Poster. Von unserem Mr. Bean. Das ist ein Comic-Star, kennst du vielleicht aus dem Fernsehen. Naja, ist halt ein bisschen älter geworden. Ja, der ist gegen Sozialabbau. War früher mal ein ganz wilder, ganz wild war der. Der weiß, wie man mit harten Bandagen kämpft. Da haben wir noch einen Kugelschreiber.
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2: Der Altmeister Frank Zappa.
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2: Mit Stinkfoot.
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1: Und das sind wieder die außerirdischen UFO mit Dr. Dr. hier auf Pirate Tab.

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1: Lustige Ortsnamen. Hi, liebe Hörer von Wartburg Radio auf 96,5. Wer wilde Worte im Radio aussprechen möchte, muss nur deutsche Ortsnamen nennen und braucht nur noch eine bescheuerte Erklärung dafür. Wo gibt es die kinderfeindlichsten Orte in Deutschland? Na, in Pitbull und Rottweil an der Leine. Okay, den Ort Pitbull gibt es noch nicht und Leine ist ein Fluss. Den Ort Rottweil, den gibt es wirklich in Bayern. Egal, Hauptsache ist, es klingt gut. In Lederhose blitzt es, also nicht in meiner, sondern in einem Ort bei Gera, wenn die Polizei mal wieder völlig unerwartet und überraschend eine Geschwindigkeitskontrolle macht. Weitere lustige Ortsnamen sind Petting, Rotzendorf, Groß und Klein Kotzenreuth. Gruß aus Kotzenreuth schreibe ich auf meine Urlaubspostkarte aus Bayern nach Hause. Etwas vornehmer ist es in Baden-Württemberg, in Süßen und in Kuchen. Interessanterweise liegen diese zwei Orte sehr dicht nebeneinander. Prügel gibt es in Bayern. Man kann sogar in Prügel wohnen. Wer dann Aua sagt, der hat nur einen ganz kurzen Weg, sozusagen einen Katzensprung, bis ins hessische Aua. In Mecklenburg-Vorpommern gibt es die Orte Schabernack, Benzin oder Sargleben. Wie es sich dort wohnt, ist mir leider nicht bekannt. Ebenso war ich noch nie in Niedersachsen in Kretze, Sack, Pinkler und Mainkot. Diese Orte sind mir etwas zu obszön. Die Orte Kothausen, Faule Butter, Kotzfeld und Heilpusten klingen auch nicht viel besser. Da hilft es auch nicht, wenn diese Orte in Nordrhein-Westfalen liegen, kurz NRW. Bei uns im Osten gibt es die Orte Schwarzer Kater, Frankenstein und Oberhässlich. Die befinden sich in Sachsen und in Sachsen-Anhalt gibt es die Orte Hundeluft, Pissdorf, Ober- und Unterkacker. Merkt ihr was? So sehr gehen sich der Osten und der Westen bei den lustigen Ortsnamen nicht aus dem Weg. Deshalb mache ich jetzt in Schleswig-Holstein weiter. Das ist das Bundesland mit den glücklichsten Kühen Deutschlands. Sie weiden in Todesfelde, Luschendorf und Witzwort. In Thüringen gibt es die Orte Kuhfraß, Trogen und Wilde Taube. Wer in Elend wohnt, der weilt im Harz. Die Berliner können sich in Motzen austoben. Zum Schluss lande ich mit den lustigen Ortsnamen in Eisenach. Dort gibt es Krauthausen, den Läuseberg, sogar einen Eierkuchenberg haben wir in Eisenach. In Mosbach, einem Dorf bei Eisenach, gibt es das Himmelreich. Dort bin ich bei meinem Opa aufgewachsen. Das waren meine schönsten Zeiten. Eine Oma, die hatte ich auch in Mosbach im Himmelreich. Tschüss, DM aus Floh.
0: 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Die Sendeverantwortung für diesen Beitrag ist an Gunnar Leonhardt, dem Pirate Man, hängen geblieben.
2: Danke an DM aus Floh. Wieder eine schöne Kolumne. Und ich bringe mal die Fanta 4 mit Einfach sein.
3: Nein, komm, nein.

Weapon of Choice von Fatboy Slim. Und ihr kennt bestimmt auch das Video, wo der berühmte Hollywood-Star über die ganzen Wände und Decken einen Tanz verführt zu diesem Titel. Hier ist Pirate Time, hier ist Gunnar Leonard am Freitagabend, dem 11.09.2026. 25 Jahre nach Ground Zero. Und ich hoffe sehr, dass ihr froh darüber seid, dass es so nicht gekommen ist, wie es damals aussah. Ich bin auch äußerst erschrocken.

Die haben wir in den 70er Jahren einfach geliebt. Chess Hotel, im Westen ziemlich vergessen. Living in the Past, als ihr ganz großen Werke.

0: Und das sind die Drogenhörnchen von C&F aus Eschwege von Mundstuhl.
1: Hier, F, guck mal, die ganze Voodoo-Priester mit den Hörnermaske auf hier. Die haben sie doch nicht all, die sind noch nicht ganz dicht mit den ganzen Voodoo-Dolche, die sie da haben. Aber echt, aber hier, guck mal, was denn das hier? Das weiße Pulver in der goldenen Schale. Jetzt, hey, lass lieber mal die Finger da davon. Bist du weich, Finger davon, lasse? Das ist 100% reinstes Koka, die weiße Lady. Komm hier.
2: Nicht,
1: natürlich, ich zieh's mir in die Nase.
2: Nicht, hör auf.
1: Was denn los?
2: Das ist Zombie-Pulver.
1: Quatsch, halt mich nicht zurück.
2: Das ist Zombie-Pulver von der Voodoo-Priester.
1: Ich zieh's mir rein, ihr.
2: Und seh, merkst du was?
1: Nee.
2: Was geht denn mit dir ab? Sag mal, du hast so grüne Augen.
1: Ich brauche Menschenfleisch.
2: Sag mal,
1: seh. Ich will Gehirnfleisch.
2: Es gibt überhaupt kein Gehirnfleisch, du Idiot. Redest du jetzt rückwärts oder was?
1: Ich brauch das Blut einer Jungfrau.
2: Nix brauchst du. Ich muss dir einen Flock ins Herz rammen.
1: Das macht man bei Vampiren.
2: Hast du auch recht, dann muss ich dir eine Silberkugel in den Kopf jagen.
1: Nein, das macht man bei Werwölfen.
2: Okay, dann muss ich dich mit Weihwasser beschütten.
1: Nein, das macht der Exorzist.
2: Dann muss ich dich in 5000 Grad heißes Quecksilber einschmelzen.
1: Nix, so eine Scheiße, das macht man beim Terminator.
2: Dann muss ich dich mit Kryptonit bestrahlen.
1: Als Maul endlich, das macht man bei Superman.
2: Dann muss ich dich halt mit der Motorsäge zerteilen.
1: Ja, das ist richtig. Menschenfleisch.
2: Dann scheiße, ich werde ganz schmutzig. Das gibt's doch gar nicht.
1: Ich brauch das Blut einer Jungfrau und Menschenfleisch.
2: Ich hol jetzt die Motorsäge raus jetzt.
1: Ich fresse die Gehirne.

0: Ist Seehörnchen tatsächlich ein Zombie geworden? Wird F-Hörnchen C-Hörnchen tatsächlich mit der Motorsäge zerteilen? Ist Inge Meisel wirklich tot und finden Sie nicht auch, es gibt zu viele Arbeitslose? Fragen über Fragen. Und die Antworten kennt wie immer nur der Wind. Der Wind. Der Wind. Der Wind. Der Wind.
1: Der Wind. Der Wind. Der Wind. Leonard aus Eisenach.
2: Gunnar Leonard.
1: Gunnar Leonard.

Augsburg Radio sendet nun in dem zweiten Jahrhundert seines Bestehens. Das war die Sendung Pirate Time von und mit Gunnar Leonard, meiner Person. Danke, dass ihr bei mir wart. Ich freue mich. Heute ist der 11.09.2026. Morgen ist große Fiete auf dem Hof hinterm Radio. Und ab 14 Uhr erwarte ich euch. Da gibt es ein schönes, buntes Live-Programm. Schön, dass ihr mal bei uns seid. Ich verbleibe mit meinem Gruß, Love, Peace and Good Music. Die Sendung Pirate Time gibt es wöchentlich auf Wartburg Radio 96,5 von 19 bis 21 Uhr. Montag in Wiederholung von 11 bis 1. Da darf aber keiner anrufen, weil er mich nicht erwischt. Schön, dass ihr bei mir wart. Wirklich. Freue mich außerordentlich. Gruß an alle. Tschüss, bis nächste Woche.

0: freuen wir uns, das Radio wird 100. Jahre Radio. Hauptsächlich wurden ja damals Oldies gespielt. Ja, man muss ja mal sagen, lange Zeit war ja das Radio das einzige Unterhaltungsmittel. Der Zweite Weltkrieg kam erst viel später. Und die allererste Radiosendung, meine Damen und Herren, haben wir damals Gott sei Dank auf Video mitgeschnitten und die sah so aus.
1: Hallo? Ist da einer?
2: Hallo? Jetzt sprich doch da rein, Mensch.
1: Wieso denn? Ich höre da nichts.
2: Du sollst auch nichts hören. Die Leute sollen dich hören.
1: Welche Leute? Ich sehe überhaupt keine Leute.
2: Die kann man nicht sehen.
1: Kann man nicht sehen, kann man nicht hören. Was soll denn Mist überhaupt?
2: Liebe Hörer, wir machen erstmal ein bisschen Musik.

Ja, bei der Feier bin ich natürlich auch dabei. Ich bin Gunnar Leonhard. Die Sendung heißt Pirate Time. Sie gibt es immer freitags von 19 bis 21 Uhr hier aus den Studios des Wachtpunker Radios. Montag gibt es eine Wiederholung von 11 bis 1, also von 11 Uhr bis 13 Uhr. Gleiche Welle, bloß keiner am Telefon. Hier bin ich am Telefon heute. 03691 881 881.

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1: Und was feiern wir heute? Also vor 2 Tagen und 20 Jahren hat das Magdeburg Radio seinen Anfang gehabt. Eigentlich auch nicht ganz, also davor gab es schon mal einen Ereignisrundfunk. Aber seit 20 Jahren sendet man hier aus diesen Studios. Und wir waren mal 4 Leute, die die erste Sendung gemacht haben. Einen habe ich schon gesehen, bei den anderen beiden steht in Frage, ob sie kommen. Wenn, werde ich sie natürlich mal fürs Mikrofon holen und dann werden wir auch drüber reden. Ja, also meine Sendung ist eine Sendung für gute alternative Musik. Und ich bin auch so ein bisschen derjenige, der sich mit der Medienhistorie beschäftigt. Weil ich früher DXer war und habe auch schon Fernempfang gemacht habe. Also nicht Amateurfunk, sondern richtig Profi-Rundfunk. Und habe mich mit der Geschichte befasst, auch zu DDR-Zeiten. Und habe mich auch gewagt, irgendwo hinzuschreiben, wohin ich nicht schreiben sollte, dürfte und so weiter. Also wenn ihr Fragen habt, könnt ihr mich natürlich auch anrufen. Und ansonsten versuche ich mal, ja, ein paar Leute ein bisschen vors Mikrofon zu holen. Aber wir wollen erstmal anfangen. Das ist der Boss, Bruce Springsteen mit Radio Nowhere.

唱歌。Boogie Funk heißt der Titel. The Freddy King Criteria Studio Sessions von Mr. Eric Clapton. Und viel Spaß draußen auch hier auf dem Hof. Leider eine interne Feier. Erstmal aus hygienischen Gründen, Corona-Gründen. Wird auf Seiten gespielt, dieses Werk. Boogie Funk, deshalb richtig hier auf Pirate Time.

0: Hier ist Wartburg Radio 96,5, die Sendung Part-Time mit Gunnar Leonard. Und ich hoffe und glaube, ich habe gleich meinen ersten Interviewpartner am Rohr. Leider konnte er nicht kommen, also ich werde ihn am Telefon erreichen. Wenn alles klappt. Hallo Gunnar, bist du es?
1: Ja.
0: Gunnar ruft Gunnar.
1: Gunnar. Das ist ja auch lustig,
0: ja. Ja, ja, Gunnar. Gunnar Poschmann, das war unser erster Radiochef, sage ich jetzt mal hier, unser erster Radioleiter hier vor 20 Jahren und zwei Tagen. War das? Warst du gleich am Anfang da? Ich weiß ja, noch, es war noch gar nicht eingerichtet. Da hatte ich dir doch schon einen Stuhl gebracht und was zu trinken.
1: Und was zu trinken, ja. Erstmal herzlichen Glückwunsch natürlich. 20 Jahre, das ist ja eigentlich der Wahnsinn, wie die Zeit vergeht. Und ja, ich kann mich noch gut erinnern, wir haben ja sozusagen auf eine frühe Art angefangen, den Sender einzurichten. Du hattest schon angesprochen, es gab ja vorher mal den Ereignisrundfunk. Und von dem ist ja eine Truppe entstanden, die mich sehr wohlwollend aufgenommen hat, wofür ich heute noch sehr dankbar bin. Und ich habe die Woche auf dem Facebook-Account vom Wartburg Radio auch ein wunderbares Bild gesehen mit den vier Personen, die die erste Sendung gemacht haben, von dem du gerade gesagt hast, einige sind heute da, andere nicht.
0: Ja, es ist ein bisschen schwierig, aber ich versuche es noch zusammenzutrommeln. Also ja, ich war dabei, das weißt du vielleicht noch.
1: Ja, genau.
0: Wie lange warst du bei uns?
1: Sendung.
0: Wie lange warst du?
1: Ich war, glaube ich, 6,5 Jahre. Das war sozusagen von 2001 bis 2007, eineinhalb, sage ich mal. Mhm. Und ich habe natürlich überlegt, wir haben ja die Woche schon mal gesprochen, welche Ereignisse sind mir so mit dem Sendestart in Verbindung geblieben. Mal abgesehen davon, dass es dann endlich losging, nach vielen Monaten der Einrichtung und der Vorbereitung und man ja die ganze Zeit mit den Füßen gescharrt hat, dass man jetzt endlich loslegen kann. Und dann passierte genau auch vor 20 Jahren, ein Tag nach Sendestart, 9/11.
0: Richtig.
1: Also dieses unsägliche Attentat in New York City, und da waren wir irgendwie, wir hatten so viel Anfangseuphorie und wollten die ersten Tage auch durchstarten und dann dieses Ereignis.
0: Ja, und
1: dann
0: wir wurden abgeschalten. Also ja, der Sender wurde wenige Tage abgeschaltet.
1: Ja,
0: ist vielleicht doch ein NATO-Konzept dahinter, dass nachts die BBC hier sendet.
1: Ja,
0: bin ich immer der Meinung gewesen. Und wie hast du das am Anfang eigentlich so empfunden? Wir waren ja nun absolute Laien und wir kriegten einen Radiosender. Wo in anderen Bundesländern ist das ja anders. Da wird man ja irgendwo zwangseingemietet bei Stationen, die einen nicht sehen wollen. Wir haben ja wirklich zwei Studios, damals schon digitalisierte Studios gehabt. Das ist doch genial gewesen, oder?
1: Absolut. Also ich meine, du sagst jetzt Amateure und Laien, aber jetzt mal unter uns, wir waren doch alle irgendwie mehr als Amateure. Wir waren doch eigentlich schon halbe Profis.
0: Wie denn das?
1: Naja, ich kann mich noch erinnern an den großartigen Besuch von Werner Reinke, wo ich dann mit Petra gemeinsam Werner Reinke interviewen durfte.
0: Das ist
1: und
0: richtig.
1: Ich glaube, viele von uns, die beim Wartburg Radio Sendung gemacht haben und auch noch Sendung machen, die waren ja, ich glaube, wären die nicht in der DDR groß geworden, ja, dann hätten die vielleicht auch einen anderen Weg schon viel früher zum Hörfunk gefunden.
0: Meinst du?
1: Ja, und insofern hatten wir immer auf einem sehr hohen Niveau gesendet und ich denke, das ist auch heute noch der Fall. Und das hat ja das Wartburg Radio auch ausgemacht, dass es eben anders als andere Sender dieser Art in Thüringen ein festes Programm hatte, feste Ansprechpartner, feste Moderatoren. Das hat mir sehr gut gefallen. Das war wirklich eine tolle Anfangszeit.
0: Da die Sache doch hier auch ein bisschen lustig bleiben soll, habe ich mir eine Freude erlaubt. Ich habe ein paar schöne kritische Sachen als Einspieler zusammengeschnitten von den ersten Zeiten. Und jetzt wollen wir mal sehen, ob du tatsächlich recht hattest. Na, wollen wir schauen, ja?
1: Auf geht's.
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5: Achtung, Achtung, hier Partyzentrale mit Einsatz. Ich höre mich, das ist scheiße. 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Einsatzort ist das Wartburg Radio. Zentrale Ende.
6: Wunderbar, und das Ganze nochmal.
5: Und das Ganze nochmal.
6: Kriegst du das auch Hochdeutsch hin?
5: Hochdeutsch?
6: Ne?
5: Also ich meine richtig Deutsch reden.
6: Ja, ja.
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7: News im Studio Ronny Luthardt aus Eisenach. Hier ist Radio Summer Stream, aktuelle Nachrichten aus Thüringen und der Welt natürlich auch das Wetter mit dem Blitzdienst. Wir haben 20 Uhr und 32, herzlich willkommen. Der künftige Ministerpräsident von Sachsen-Anhalt, Wolfgang Böhmer, hat seine neue Regierung vorgestellt. Beim Kabinett gehören wie angekündigte 5 CDU und 3 FDP-Minister an. Wirtschaftschef soll FDP-Politiker Horst Rehberger werden. Das Finanzressort geht mit Karl-Heinz Paget ebenfalls an der Liberalen. Eine einzige Frau im neuen Kabinett soll Petra Warnicke Akra und Umweltministerin werden.
8: Die Bezeichnung Stieger für die vor dem Georgentor lebenden Eisenacher, also in westlicher Richtung wohlgemerkt, hat natürlich geschichtliche Ursachen, wie kann es anders sein. Es ist jenes zwischen Steinbrüchen und Bergen liegende Gemeinwesen, dessen Anwohner dem Amte Eisenach-Wartburg zu Frondiensten verpflichtet waren. In den Glanzzeiten der Wartburg bedurfte es einer großen Schar Bediensteter, das kann ich mir lebhaft vorstellen, die über den Zeisigsgrund den Steig heraufkommend außerhalb der Burgmauern hausten, eben an der Ehrenstiege, dem Ehrensteig. Und daher kommt nun die Bezeichnung Stieger.
6: Richtig.
8: Und unsere Esel, die im Sommer immer die Wartburg rauf und runter rammeln.
9: Freudscher Versprecher. Rammeln. Oh Gott.

0: News. Der Spendenuntersuchungsausschuss des Bundestages betraf heute erneut einen Waffenlobbyisten Karl-Heinz Schreyer. Gestern hat der Schreiber des CDU schwer belastet. Er sagte bei seiner Vernehmung in Kanada, dass Spenden in Höhe von 2,6 Millionen Euro gestückelt und verdeckt auf ein Schweizer Konto geflossen seien. Eine Aussage von Ausschussmitgliedern gab Schreyer etwas später jeder an, das Konto habe eine Gruppe namens Port Alandes gehört. Die CSU habe zwar Zugriff auf das Geld gehabt, davon aber nichts abgehoben. Die Staatsanwaltschaft ging bisher davon aus, dass das Konto mit dem Sohn des ehemaligen bayerischen Ministerpräsidenten Strauß gehörte.
1: Ist ja echt eine stimmungsfördernde Veranstaltung.

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2: Bye-bye. Ja, Gunnar, jetzt erzähl doch mal, was du vorhin erzählt hast.
3: Ja, sehr lustig. Ich kann mich noch, wenn ich das eine noch zitieren darf, es gab mal auch einen Nachwuchsmoderator, der hatte sich auch verhaspelt und irgendwann rutschte ihm raus, diese Worte sind so schwierig, die könnte nicht mal ein Erwachsener aussprechen.
2: Also, hast du ein paar Leute wiedererkannt?
3: Ja, ja, na klar, ich nenne jetzt mal keine Namen. Aber der Glaube daran, dass Erwachsene alles aussprechen könnten, das fand ich doch irgendwie sehr niedlich. Also,
2: ja. Muss es sein. Ja, aber wir haben aber tapfer und mit großem Elan das einfach durchgestanden und haben auch richtig Spaß gehabt.
3: Absolut. Und ich muss ja ab und zu mal, mein Sohn ist jetzt 9 Jahre alt und schaltet im Auto immer mal auf Jump um. Und da muss ich sagen, die Moderatoren vom Wartburg Radio, die ich in Erinnerung habe, waren da oft weiter. Also,
2: Ja, wie ist es dir ergangen, nachdem du uns verlassen hattest?
3: Ja, ich bin ja sozusagen zurück in meine Heimatstadt Jena und habe jetzt seit ziemlich genau 6,5 Jahren bin ich jetzt bei der Kommunalen Wohnungsgesellschaft in verschiedenen Bereichen tätig, mache das sehr gerne, sehr spannende Aufgabe und vertrete oft meinen Chef, weil der mittlerweile so viel zu tun hat, dass er nicht mehr alles alleine schaffen kann. Und bin übrigens auch in der Regel einmal im Jahr in Eisenach, und zwar in dem Hotel auf der Wartburg, weil wir da die Klausursitzung machen im Dezember. Ist immer sehr schön. Ab und zu mal gehe ich dann auch in Sender, habe ich ein paar Mal dann Onkel Epps immer wieder getroffen. Ist halt Montagabend gewesen.
2: Ja.
3: Und ich freue mich dann immer wieder mal in die Stadt zurückzukommen, in der ich ja 6,5 Jahre meines Lebens mit verbracht habe. Das ist schon, erinnere ich mich gerne zurück. Und dann passiert sowas, ich weiß nicht, wir sind ja jetzt nicht mehr 18, du und ich. Manchmal hat man ja das Gefühl, das war in einem anderen Leben. Ne? Das ist schon so lange her.
2: Ja,
3: dass
2: stimmt.
3: Man eigentlich gar nicht möchte, dass die Zeit weitergeht. Eigentlich, manchmal würde ich sie gerne anhalten.
2: Ja, dann sage ich vielen herzlichen Dank, Gunnar Poschmann, dass du mir zur Verfügung gestanden hast. Ich hoffe, es hat ein bisschen Spaß gemacht, auch ein bisschen die Erinnerung aufgefrischt. Und ich freue mich, dass es dir gut geht und dass du uns nicht vergessen hast.
3: Ja, natürlich nicht. Und danke für den Anruf, danke für deine Zeit und dir ganz besonders dir allen herzlichen Glückwunsch und dir ganz viel Gesundheit.
2: Danke. Und da spiele ich dir jetzt zum Abschluss die Ärzte mit Radio Brennt. Ich denke, das ist in Ordnung, oder?
3: Absolut. Coole Nummer.
2: Tschüss.

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11: Donnerstag, 28. Donnerstag, 30. Mai.
12: Mi.
11: Mi.
12: Ich muss lachen.
11: Kann auch so, no.

0: Donnerstag, 30. Mai.
1: Wir müssen das hinkriegen.
2: Soll ich lieber mal am Freitag lesen?
0: Lisa Schmann, richtig.
3: Freitag, 31. Mai.
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5: Oralsex gegen Allergien. Wenn Frauen allergisch auf das Sperma ihrer Männer reagieren, könne viel Oralsex helfen. So gewöhne sich das Immunsystem an das fremde Eiweiß. Berichtet die Biologin Sarah Robertson. Laut der Zeitschrift Men's Health im britischen Wissenschaftsmagazin New Scientist.
6: 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Hier erstmal nochmal die Verkehrslage. Am 14.05.2002 um 20.35 Uhr A4 Richtung Dresden zwischen Goda und Wandersleben. Stauzeit 5 Meter. 2 Kilometer Stop and Go durch eine Baustelle. Und 2 Kilometer zwischen Magdala und Jena Geschwitz.
7: Blick aus dem Studiowetter.
6: Heute gibt es immer wieder Sonne. Zwischendurch mal die ein oder andere Wolke mit kurzen Schauen. Am Nachmittag Temperaturen von 20 bis 20 Grad.
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7: Ja, und hier haben wir den nächsten Titel. Frau Deido. Mit Hier bis Me.
9: Oh, wie kannst du nur? Das ist ja so unverschämt. Zu sagen, Miss Dildo, die hatte so einen schönen Namen. Das ist unmöglich. Unmöglich ist das.
10: Und dann muss man noch Chekhov erwähnen. Chekhov mochte ja keiner. Ich mochte Chekhov auch nicht. Chekhov, dieser russische Wichtigmacher an Bord, immer so na, mit seiner penetranten Stimme. Auch Captain Kirk, der hat ihn nie ernst genommen irgendwie. Ja? Also wenn Chekhov mal wieder so übereifrig Gib den, Vorsicht, auf dem Bildschirm ein uns unbekanntes Objekt. Ja, Chekhov ist schon recht.

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3: Tja, wen habe ich denn jetzt am Rohr? Und zwar, nee, am Rohr, den habe ich hier im Studio. Und zwar den Mann eigentlich, der das alles verbrochen hat. Ja, der nämlich uns damals begleitet hat, mit dem Bahn einen Radiosender zu eröffnen. Klaus Bugatzer.
4: Schönen guten Tag. Und am Rohr, an deinem Rohr hast du mich natürlich nicht. Nur um das schon mal klarzustellen.
3: Alles klar. Aber ich bin da auch Opfer. Das wirst du ja nicht in Zweifel ziehen. Na gut, alles klar. Schön, dass du auch da bist. Die letzten 20 Jahre haben dich jetzt auch gerade eingeholt. Ach, 20 Jahre. Du hast ja schon mindestens 3 oder 4 Jahre vorher dich darum bemüht, dass Eisenach eine Radiostation bekommt. Und du bist eigentlich, wie gesagt, an allem schuld. Wir haben da kollektiv mitgemacht. Ja, es ist ja immer so. Man hat ja jemanden, der in leitender Position ist, wenn ich eine Position sagen. Und dann hat er Leute, die ihm folgen. Und wir sind dir gefolgt.
4: So ist es.
3: Und was bewegt dich heute? 20 Jahre und 3 Jahre Vorbereitung und so.
4: Naja, ich wollte halt mal wieder hier nach dem Rechten sehen, einfach.
3: Nach den Rechten?
4: Nein. Nein, ja. Aber ich bin ja schon länger tatsächlich nicht mehr aktiv im Wartburg-Radio. Das muss man ja auch dazu sagen. Ja. Fast 10 Jahre schon, einfach aus beruflichen Gründen. Aber wenn das Wartburg-Radio ruft, vor allem zum Feiern, da bin ich natürlich immer gern dabei.
3: Ja, was bewegt dich, wenn du da so darauf zurückschaust? Vielleicht haben auch diese Tonschnipsel dir irgendwas gesagt.
4: Ja, schon auch. Aber also was mich wirklich im Herzen bewegt, das sage ich ganz ohne irgendwie zu dick auftragen zu wollen, ist, es gibt in Eisenach einen Radiosender, da kann man hingehen, egal wer man ist, egal was man machen will, so ungefähr, und kann Radio machen und daheim sitzen am Radio, die Frau, Mutter, Kinder können das Radio aufdrehen und hören einen. Das ist unglaublich und fantastisch.
3: Und das so lange, dass sich das gehalten hat, ist phänomenal, finde ich auch.
4: Ja, das ist phänomenal, wobei ich ehrlich sage, mich wundert es nicht. Mich wundert es tatsächlich nicht, weil hier auf eine es ist eine Traumgeschichte, auch wenn das jetzt schon 10 Jahre her ist, wie gesagt, dass ich hier aktiv war, auch wenn das alles schon 20 und mehr Jahre her ist, dass das passiert ist. Es ist eine Traumgeschichte. Es hat sich alles zusammengefunden, was sich zusammenfinden kann hier. Die richtigen Leute, der richtige Zeitpunkt, die richtige Örtlichkeit, der richtige Spirit. Es gibt nichts an dieser Geschichte, was auch irgendwie nur den geringsten Makel hat. Es gab natürlich ab und zu mal Diskussionen oder es gab auch auch mal kleinen Ärger. Aber es gibt an dieser Erfolgsgeschichte des Radios nichts, aber auch gar nichts, was irgendwie einen kleinen Schatten hat. Das ist fantastisch.
3: Macht einen das nicht Angst, dass sowas möglich ist in unserer heutigen Zeit?
4: Nein, ganz im Gegenteil.
3: Wo viele Projekte einfach scheitern.
4: Ganz im Gegenteil, das sollte einem nicht Angst machen, sondern das sollte einem einfach schlicht und ergreifend beweisen, dass sowas möglich ist. Es ist möglich, wenn man nicht negativ an die Sache rangeht, wenn man nicht von Anfang an mit dem Scheitern rechnet, wenn man eine Begeisterung entwickelt, wenn man Leute zusammenbringt, das ist ganz, ganz wichtig. Es gibt viele Beteiligte, ich habe vielleicht die Idee gehabt oder den Anstoß gegeben, aber es sind ganz viele Leute, die mitmachen, wenn man die zusammenbringt, wenn man sich bemüht und sagt, wir haben ein gemeinsames Ziel und das soll umgesetzt werden, und dann kann das funktionieren. Da müssten sich heute eigentlich viele eine Scheibe davon abschneiden.
3: Denke ich auch. Ja. Das ist sehr schön, dass du mir zur Verfügung gestanden hast und dass du auch noch weiterhin mit unserer Station lebst.
4: Ich komme immer wieder gerne in Radio Kakadu. Nee, halt wie halt Trottellumme. Nee, wie war das? Wie ist das? Pirate?
3: Pirate Time.
4: Sind wir in Pirate Time? Nicht in Marabu, oder? Ach.
3: Marabu, weißt du, wie lange schon Marabu nicht mehr gibt?
4: Ja, also das siehst du,
3: Radio Marabu gibt es schon noch, habe ich am Anfang schon
4: erhört. Ich bin in der aktuellen Geschichte.
3: Du hörst meine Sendung nicht, saß da ganz einfach.
4: Nicht wirklich drin, naja, meine Sendung, du hast ja meine Sendung einmal nur gehört, weil ich dir eine CD davon gebrannt habe.
3: Moment. Du hast nach mir Sendung gehabt, wir haben Übergaben gemacht. Ich habe Dutzende von Übergaben aus meiner Sendung in deine.
4: Ja, du hast dich öfters in meine Sendung übergeben, das muss ich tatsächlich einräumen.
3: Na gut, dann lag's am Programm. Hören wir jetzt damit auf. Du hast dir
4: Warum eigentlich? Ist doch Bürgerradio, hier kann jeder machen, was er will.
3: Ja, wir wollen aber unsere Gäste nicht langweilen, die draußen sitzen und uns zuhören.
4: Vielleicht freuen sie sich ja drüber, wenn wir hier noch eine Weile quatschen.
3: Das ist richtig. Du hast auch einen Musikwunsch gehabt?
4: Selbstverständlich. Das Lied aller Lieder, wenn man im Radio, also es gilt natürlich auch für irgendwelche Discos oder irgendwelche Festivitäten, wenn man will, dass die Leute aufspringen und tanzen und zwar garantiert und alle, dann legt man dieses Lied auf Led Zeppelin Rock'n'Roll.
3: Vielen herzlichen Dank, Mr. Bugatza. Yeah. Ich habe natürlich auch noch eine Live-Version für ihn rausgesucht.

0: Das war für Klaus Bugatzer, Led Zeppelin mit Rock and Roll. Und jetzt haben wir...
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0: Ja, Turntable Rocker mit A Little Funk. Und dazu kann ich euch eine schöne Geschichte erzählen. Ich wollte sie sehen und sie waren in Erfurt im Zentrum. Und dann war ich dort und keiner wusste... Wann die auftreten? Richtige Karten gab es gar nicht. Das Geld hat man mir natürlich abgenommen. Und ich habe die halbe Nacht gewartet, also bis um 4 in etwa, waren 2 Floors. Und da kam mal der. Und keiner konnte mir sagen, ob die Jungs dabei waren oder nicht. Aber ein schöner Abend, schöne Nacht, muss ich sagen. Herzliche Grüße an meine Begleitung.

Ja, ich glaube, das ist was für meinen nächsten Studiogast. Simon Garfunkel mit 59 Street Bridge Song Feeling Crewy.

Müssen wir das Tempo wieder ein bisschen erhöhen. Jimi Hendrix hat auch ein Radiolied gemacht mit Radio One Theme. Also BBC. Na, für die BBC.

0: So, und da will ich mal meinen nächsten Gesprächspartner hier holen. Beziehungsweise, ich habe ihn hier an den Tisch gesetzt. Pfarrer Bieber.
1: Ja, hallo.
0: Den wir ja kennen, weil er unseren Verein, wir müssen das ja nochmal klären, ja, also diese Radiostation, diese Bürgerradios existieren ja durch einen Förderverein. Und der Förderverein ist eigentlich der juristische Träger. Ja, in aller Kürze, du kannst es vielleicht noch ein bisschen besser ausdrücken. Ja, seit wann bist du uns als Vorsitzender des Vereins bekannt? Seitdem Klaus weg ist, ja?
1: Seitdem Klaus weg ist, also seit 2007.
0: Also du warst uns auch vorher schon bekannt. Du machst ja von der ersten Stunde hier auch Sendung. Noch nicht mal von der ersten Stunde des Wartburg-Radios, sondern auch, weil wir ja vorher mal einen Testkanal hatten.
1: Richtig, das war im Jahr 1999.
0: Zu einem bestimmten Tag bzw. Zyklus.
1: Ja, das war Richard Wagner-Jubiläum.
0: Ja. Genau. Ja. Und jetzt bist du schon wiedergewählt. Du bist ja auch sogar wiedergewählt. Wir arbeiten sehr eng und gut zusammen und ich finde das außerordentlich schön, dass du dich auch dieser Aufgabe gewidmet hast, denn du arbeitest ja und hast ja auch noch so mehr andere gesellschaftliche Verpflichtungen.
1: Ja gut, das ist natürlich alles ehrenamtlich. Das ist das Kuriose, wir haben zwar festangestelltes Personal, die beim Verein angestellt sind, aber diejenigen, die das zu verantworten haben, also die sozusagen die Geschäftsleitung, die macht es ehrenamtlich.
0: Mhm. Und was sagst du zur Entwicklung unseres Radios?
1: Ja, das Wartburg-Radio hat sich natürlich wie unsere Umgebung auch weiterentwickelt, ist den Kinderschuhen entwachsen, ist erwachsen geworden und hat sich vor allen Dingen auch qualitativ weiterentwickelt in den Jahren.
0: Ja.
1: Quantitativ vielleicht nicht so. Ja. Also da muss ich sagen, da waren die ersten Jahre, die Aufbruchjahre, waren da schon quantitativ besser besetzt. Allerdings qualitativ, da gab es auch manche, manche Beiträge oder Sendungen,
0: Ich glaube, man hat es jetzt nicht draußen gehört. Ich habe ja ein bisschen was zusammengeschnitten gehabt.
1: Die waren schon gewöhnungsbedürftig.
0: Nein, aber ich finde es ja toll, dass die Leute alle dabei geblieben sind und haben sich alle entwickelt.
1: Ja, und das ist, so soll es ja eigentlich, so soll es ja auch sein.
0: Dass nicht alle alles hingehauen haben, sind ein paar Leute natürlich weggegangen, die haben da keine Freude dran gefunden. Das ist eine andere Geschichte, das ist völlig normal. Aber dass im Großen und Ganzen die anderen ganz hartnäckig ihre Radioposition verteidigt haben und meiner Meinung nach heute Sendungen machen, die in anderen Radiostationen kaum noch vorkommen.
1: Ja, das sowieso, das ist ja das Schöne. Man kann hier, ich sag's jetzt mal übertrieben gesagt, zumindest im offenen Bereich tun und lassen, was man eigentlich will.
0: Ja, Hauptsache es entspricht der Rechtslage. Das ist Pflicht.
1: Ja, es ist aber ein Stück Selbstverwirklichung.
0: Ja.
1: Ja, und es ist auch Zeit zum Experimentieren. Das heißt, wenn man irgendwann auf dem Weg zu dem Schluss kommt, es ist doch nicht so mein Ding oder ich mache jetzt mal was ganz anderes, weil ich merke, da gibt es irgendwas, was würde ich gerne machen, das würde ich gerne ausprobieren, das liegt mir vielleicht besser, dann macht man es halt. Mhm. Ja? Und das ist eben auch der große Unterschied zu anderen Radiostationen. Dort ist quasi alles vorgegeben. Man ist dort nur eigentlich als Moderator, also das, was man draußen hört, ist man eigentlich nur der Präsentator. Ausgedacht haben sich das andere, die Musik haben sich andere ausgedacht, die Redaktion ist eine andere, was man zu sagen hat. Ja, also das ist etwas, das ist hier nicht so. Ja, hier macht man tatsächlich alles selbst.
0: Ich habe morgen früh Morgenshow von 9 bis 11, kann man ja mal reinhören, in der Wiederholung am Sonntag 8 bis 10. Und da bringe ich einen Beitrag von Dietmar Wischmeier, der sich mit dieser Entwicklung im deutschen Radio beschäftigt hat. Warum das bei anderen Stationen, also bei den Profistationen, alles so zusammengedrückt worden ist.
1: Ja, man hat ja auch häufig bei den Radiostationen dann den... es gibt ganz wenige Originale, wo man wirklich sagt, ach, das ist der und der. Mhm. Ja? Sondern man hat manchmal auch das Gefühl, dass die Stimmen sind auch austauschbar. Ja?
0: Das sind jetzt Autohausverkäufer, ne? Hat man mal jemand gesagt. Ja.
1: Also das ist, man hat gerade, ich sag mal jetzt hier im Bürgerradio, hat man doch auch noch, ich sag mal so, die Originale, also die man wiedererkennt. Mhm. Das ist zwar jetzt vielleicht nicht unbedingt so professionell, ja, aber es ist unverwechselbar.
0: Ja. Ja. Und da sind Leute dabei, die haben so einen Charakter auch in der Stimme, in der Moderation. Wenn man die kennengelernt hat, also im Radio oder auch so kennengelernt hat, da will man gar nicht mehr davon los. Der ist einfach eingebucht.
1: Ja, das ist richtig.
0: Ja, ja, ja. Also da fallen mir viele Kollegen hier ein. Und es ist leider so, dass sonst in der Radioszene, gut, es gibt Gegenbewegungen. Zum Beispiel waren ja bis vor 10 Jahren die Landesmedienanstalten in einer schlimmen Diskussion und jetzt sind die so förderlich für uns, finde ich jedenfalls, dass sie sich auf die Entwicklung des Radios und insbesondere auf unsere Sparte ziemlich eingeschossen haben.
1: Ja, und man hat auch den Mehrwert, denke ich, erkannt, den Bürgerradios tatsächlich bieten und dass sie eine bestimmte Nische bedienen, die bislang gefehlt hat. Mhm. Ja? Was also die Öffentlich-Rechtlichen können das aufgrund ihrer Struktur nicht leisten. Sie können es nicht so weit bis tatsächlich in die Region herunterbrechen. Also teilweise schon, aber eben nicht in dieser Vehemenz und nicht in dieser Quantität. Das kann tatsächlich nur ein Bürgerradio vor Ort.
0: Und das bricht, das stößt ja auch an Grenzen, weil man ja auch Werbeverträge hat und so weiter und so fort, dass man verschiedene Themen freundlich anreißt, wo man hier richtig bei uns auch wirklich eine richtige harte Kritik üben kann.
1: Ja, und es ist eben halt auch so, es darf eben auch ein Wortbeitrag eben nicht länger als 30 Sekunden sein, man hat gar keine Zeit, tatsächlich auch mal Themen umfassender zu besprechen oder anzugehen. Ja, das sind dann also meistens auch, ich sag mal, in irgendwelchen Kulturkanälen, wo man sowas auch hört, ja, oder auch beim Deutschlandradio, wo man dann tatsächlich auch mal längere Beiträge hat, die man sich auch anhören kann, aber ich sag mal, im normalen Radio, was also im Auto dudelt, da wird man das vermissen. Ja? Da sind manche ja schon genervt, wenn sie einmal stündlich die Nachrichten ertragen müssen.
0: Also ich wollte auch nicht alle schlecht reden. Also gerade im Bereich Deutschlandfunk werden ja Beiträge gesendet. Das ist ja ganz hervorragend, was da zugearbeitet wird. Aber das sind ja auch wieder Sender, die dann keine Werbung bringen, die nicht unterbrochen werden, wo auch mal ein Beitrag eine Dreiviertelstunde dauert oder so. Das ist ja eine andere Struktur.
1: Gut, sie haben aber natürlich auch die Manpower dazu. Das heißt, sie haben das Personal, das sich mit diesen Themen professionell beschäftigen kann und die dafür auch bezahlt werden.
0: Ja.
1: Ja, und das ist der große Unterschied. Das haben wir nicht. Ja, also das heißt, bei uns ist es eben so, du machst das, aber du machst es halt, weil es dir Spaß macht, weil es dein Thema ist, weil du dich da vielleicht gut auskennst, du machst da auch einen guten Beitrag draus, du wirst aber dafür nicht bezahlt. Mhm. Ja? Und wenn du da keine Lust dazu hast, dann machst du es auch nicht.
0: Und alle, die mitarbeiten, also auch ihre Sendung machen, müssen wir ja wirklich ganz hoch anrechnen, die ganze Geschichte, denn das ist ja auch Stress und Arbeit.
1: Das dürfen
0: wir mal nicht vergessen.
1: Vor allen Dingen, wenn man es gut machen will, und das sollte ja der Anspruch sein. Mhm. Also man sollte schon auch einen hohen Selbstanspruch haben. Und dann ist es eben auch Arbeit. Ja, es ist eine gewisse Vorbereitung notwendig, eine gewisse Recherche, Redaktion, ja, und dann natürlich auch die Umsetzung. Und die Umsetzung ist tatsächlich eben auch richtig harte Arbeit.
0: Ja, ich danke dir, Volker Weber, der Vorsitzende unseres Fördervereins, der hier das Radio trägt und
1: verantwortet.
0: Und verantwortet. Naja, gut, Verantwortung, die Verantwortung tragen wir selber, die hier unsere Sendung machen. Wollen wir mal nicht vergessen.
1: Im öffentlichen Teil, also im praktischen offenen Hörfunkkanal-Teil schon, dann ist jeder selber verantwortlich. Ja, genau. Aber fürs große Ganze, klar, für das Radio an sich,
0: fürs Redaktionelle natürlich. So, und ich habe dir noch was rausgesucht. Wir haben ja die Pannen aus der Anfangszeit bei uns jetzt mal gebracht und die Leute haben sich da sicherlich auch darüber amüsiert. Das hat uns nicht so gestört, denn wir haben alle schwer dran gearbeitet. Aber ich habe dir mal Pannen rausgesucht von den Profis. Denn die Profis machen auch sehr schöne Pannen, ja? Und da brauchen wir uns nicht verstecken. Und damit will ich das Gespräch beenden, indem ich dir das mal vorspiele. Danke, Volker.
1: Danke.
2: Es ist 09 Uhr.
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4: Soweit die Schlagzeilen von RPR. Eigentlich sollten Sie jetzt Nachrichten hören, aber der Regler ist irgendwie nicht belegt. Wir gucken, ob wir sie später kriegen.
5: Nachrichten mit Daniela Kruschwitz.
6: Nordkorea stimmt internationalen Atomkontrollen zu. Israel für Friedensvertrag mit Jordanien bereit. Familientragödie in Osnabrück.
7: Erstmals seit 9 Monaten hat sich die Stimmung in der deutschen Wirtschaft wieder leicht verschlechtert. Der IFO-Geschäftsklimaindex sank im Februar von 97,5 auf 96,4 Punkte.
8: Die FDP-Vorsitzende Westerwelle forderte die Regierung zum Rücktritt auf.
9: Bei der Auswertung des Beweismaterials aus den Niederlanden sind die Ermittler auf Emaille-Adressen aus Berlin gestoßen.
10: Dafür terrorisierte er 4 Wochen lang die Prostituierten im Bois de Boulogne, dem größten Freilust. Scheiße. Halt mal an, Junge. Dem größten Freiluftpuff Europas.
11: Der Friedensnobelpreis ist mit 2,5 Millionen schwedischen Kronen, das sind 709 Mark, ausgestattet.
12: An einer Kreuzigung im Gazastreifen haben israelische Soldaten mehrere Gebäude gesprengt. Den Flughafen von Gaza haben sie geschlossen.
13: Das Zentralkomitee der Sozialistischen Einheitspartei Deutschlands, der Staatsrat der DDR, der Ministerrat der DDR, das Präsidium der Volkskammer und das Präsidium des Nationalrates der Nationalen Front der DDR geben in tiefer Trauer bekannt, dass das Mitglied des Politbüros des Zentralkomitees der Sozialistischen Einheitspartei Deutschlands und Vorsitzender des Staatsrates der Deutschen Demokratischen Republik, Herr Ulbricht,

0: Nach den Nachrichten spreche ich mit unserem Korrespondenten, der sich zurzeit in Windsor aufhält. Denn dort beginnt heute Mittag die Trauerfeierlichkeiten von Prinz Charles und Camilla Parker Bowles.
1: Der tschechische Präsident, Ministerpräsident Klaus, hat empört auf die Äußerungen von Bundesfinanzminister Weigel beim traditionellen Pfingsttreffen der Sudeten.
2: So legte Norwegen Protest gegen die zu geringe Größe des Euro-Kondoms ein. Die Skandinavier begründeten ihren Protest damit, dass Nordeuropäer im Durchschnitt größer seien als Südeuropäer. Das betreffe auch die Geschlechtsteile.
3: Die Lottozahlen. 3, 6, 19, 33, 38, 43, Zusatzzahl 46. 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Die Gewinnzahl im Spiel 77 lautet 09, Entschuldigung, 09, 8, 2, 9, 4, 2. Diese Angaben sind wie immer ohne Gewähr. Das Wetter.
4: Auf der Autobahn Frankfurt-Darmstadt Richtung Darmstadt herrscht bei Pfungstadt starker Nebel. Dasselbe gilt natürlich auch für die Gegenfahrbahn.
5: Morgen geht es mit einem Mix aus vielen Wolken und etwas Sonne.
6: Erst zum Wochenende mit viel Sonnenschein, zunehmend schwül.
7: Weiteren Aussichten, teils aufgelockerte, teils starke Bewölkung, Niederschläge und es bleibt kalt.
8: Ja, Volker, ich habe dich doch noch hier behalten. Du musst dir mal sagen, also zumindest braucht er doch bei uns keine Angst haben, wenn er mal einen Fehler gemacht hat, einen Versprecher oder es ist was nicht so gelungen. Gell? Das passiert den Profis auch.
9: Das ist richtig und das macht es ja menschlich irgendwo. Ne?
8: Ja, der Zusammenschnitt ist natürlich auch über, da habe ich dran gesessen, sage ich dir.

0: Kaum zu glauben, aber wahr. 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
3: Und nach AC/DC habe ich wieder eine Gesprächspartnerin an meiner Seite. Freue ich mich auch.

0: Jetzt habe ich eine Gesprächspartnerin da, und zwar Frau Ulrike Quendel, unsere Gleichstellungsbeauftragte hier in der Region. Und sie ist auch schon, von Anfang an bist du auch dabei mit der Sendung Frauengold. Früher hast du es mit Petra Werner zusammen gemacht, später hast du das dann allein übernommen. Guten Abend.
1: Hallo Gunnar.
0: Ja, dann
1: du sitzt jetzt dort, wo ich sonst sitze.
0: Kannst du gerne übersetzen.
1: Nein.
0: Dann sag mir mal, was dich so in den letzten 20 Jahren bewegt, wenn du so auf diese Zeit zurückschaust, jetzt mal in Hinsicht auf das Radio, aber vielleicht auch gesamtgesellschaftlich. Kannst du ruhig mal erzählen.
1: Okay, das wird jetzt ein stundenlanger Vortrag. Wie viel Zeit hast du eingeplant?
0: Nein. Ich habe dir die Zeit bemessen.
1: Nein. Ja, ich freue mich erstens, dass wir heute Geburtstag feiern, nämlich 20 Jahre Wartburg Radio. Ich kann mich noch gut an den Sendestart natürlich erinnern. Ich kann mich auch sehr gut an die Zeit, also an das Fest vor 10 Jahren erinnern in der Wandhalle.
0: Und die Posthalterei davor noch.
1: Ja, da wollte ich jetzt noch hin. Da wollte ich doch noch hin. Du hast mir das praktisch schon.
0: Entschuldigung.
1: Macht nichts. Das sind 20 Jahre Wartburg Radio, aber begonnen hat natürlich alles viel früher, nämlich indem wir überhaupt erstmal Leute gesammelt haben. Und ich gehörte auch zu der Gruppe dazu, zu den Ersten, die schon so ahnten, was ein damals offener Hörfunkkanal ist. Mhm. Denn ich hatte schon mal das Glück, einige Jahre davor zu Gast zu sein bei einem offenen Hörfunkkanal, und zwar nicht in Deutschland, sondern in den Niederlanden.
0: Ach ja.
1: Ja, da hatte ich mal das Glück einer großen Reise noch zu DDR-Zeiten.
0: Mhm.
1: Und,
0: Wo warst du da?
1: Da war ich in Breda.
0: Ja, und wie ist die Station?
1: Bürgerradio.
0: Wie ist die Station? Weil ich mich da auch auskenne.
1: Das kann ich dir leider nicht sagen. Es war also ein Bürgerradio, und da habe ich das allererste Mal ein Interview gegeben, als noch ganz junge.
0: In Holländisch natürlich. Nein,
1: auf Deutsch. Es wurde dann übersetzt von jemandem, aber die sprechen auch alle sehr gut Deutsch.
0: Weiß ich.
1: Als junge Frau, die das große Glück hatte, mal in die Niederlande zu reisen, 1987.
0: Ach, war 1987. Werden dich da zum Bürgerrundfunk gelassen?
1: Ich hatte eine Reise bekommen auf Einladung der niederländischen Kirche dort, durch Partnerbeziehungen zur Thüringer Landeskirche. Und wir waren eine kleine Gruppe, nämlich von 3 Personen, und durften da hinfahren.
0: Das hast du mir nie erzählt.
1: Das habe ich noch nie erzählt, siehst du? Ich habe immer noch Geheimnisse.
0: Ja, sollst du ja auch.
1: Und das war meine erste Begegnung mit einem Bürgerradio, weil wir waren da bei Gastfamilien untergebracht und wurden auch praktisch betreut, hatten ein Reiseprogramm, und auch nicht nur ein Reiseprogramm, sondern eben, es war ja eine Art Begegnungsreise mit friedensbewegten Menschen, sage ich mal. Und ich weiß noch, dass ich vor einer Schulklasse gesprochen habe, von einer Schule dort, und der Bert, so hieß der eine Mann, der für uns da praktisch das organisiert hat, der sagte, wir haben hier ein Bürgerradio, kennst du das? Ich sage nein. Und dann hat er mir das erklärt, was das ist, und er sagte, wir machen ein Interview. Ich war ganz furchtbar aufgeregt, wirklich richtig schlimm aufgeregt. Und ich habe dann seine Fragen beantwortet. Es war ein Studio, so ähnlich wie hier. Ja, also das war so mein erster Kontakt 1987, da war ich ja noch ganz, ganz jung. Ja, und dadurch wusste ich eben, was ein offener Hörfunkkanal, ein Bürgerradio ist. Und als es dann hier in Eisenach aufkam, du hast ja vorhin, Klaus Wuckertzer hat ja schon...
0: Ja.
1: Erzählt wahrscheinlich, wie es war. Da war ich natürlich auch mit dabei, und wir haben den Verein gegründet, und dann gab es eben den Ereignisrundfunk, und das war eben ein wahnsinnig tolles Erlebnis, weil wir hatten ja noch kein Studio, es war ein improvisiertes Studio.
0: Was war das? Drei Tage, glaube ich.
1: Drei Tage lang.
0: 24 Stunden Programme.
1: Ja, genau. Und habe ich auch ein bisschen mitgemacht, aber noch nicht so viel. Ich habe mir das erstmal ein bisschen von außen angeguckt und dann natürlich Lust bekommen. Und als wir dann hier dieses schöne Radio, also ich sage immer noch richtig schöne Wartburg-Radio, eingerichtet haben, da dachte ich, jetzt muss ich auch eine Sendung machen. Und es konnte für mich natürlich nur eine Sendung sein zum Thema Frauen.
0: Ja.
1: Nicht nur, weil ich damit beruflich involviert bin, sondern weil es einfach auch mein Thema ist. Frauen, Männer, Gleichberechtigung, lustig, weniger lustig, je nachdem. Und
0: dann kannst du natürlich nochmal sagen, was das richtige Spektrum in deiner Sendung ist. Also ich weiß es.
1: Ja,
0: aber
1: natürlich.
0: Aber wir machen Radio für die Bürger da draußen.
1: Also es geht natürlich immer darum, was für Frauen wichtig ist, was Frauen bewegt, was sich gleichstellungspolitisch macht, tut in Deutschland, aber auch in Eisenach oder in Thüringen. Männer sind nicht ausgeschlossen, sondern es geht auch darum, dass Männer mitziehen müssen, sonst wird das alles nichts mit der Gleichberechtigung. Und es ist nicht öde und trocken. Ich versuche, interessante Themen zu finden. Ich hätte auch gern wieder Lust, dass noch jemand mitmacht. Ich suche also schon lange wieder eine Partnerin oder einen Partner für diese Sendung.
0: Ja.
1: Das würde mir auch Spaß machen.
0: Das ist ein Aufruf.
1: Genau, den lasse ich hier gerne los.
0: Ja, aber auf alle Fälle. Ja. Die Sendung ist auch hochinteressant. Ich höre sie auch. Und hast
1: Danke.
0: Im Übrigen natürlich eine sehr gute Musikauswahl.
1: Danke.
0: Muss ja an dieser Stelle. Nein,
1: doch,
0: das stimmt.
1: Fast immer Frauen. Das,
0: ja,
1: fast
0: ehrlich?
1: Immer, ja.
0: Gut, ist mir nicht aufgefallen, aber ich bin da wahrscheinlich ein bisschen zu sehr orientiert. Ja, aber wie gesagt, doch, ich habe eine Frage, ja, ich bin ja Anwalt. Wir haben mal ein Männerhaus gesucht für einen Herrn, der von seiner Frau im Rahmen der Ehescheidung sehr malträtiert worden ist und der mit seinen Kindern flüchten musste.
1: Ja.
0: Und damals hieß es gibt in der ganzen Bundesrepublik ein Männerhaus, was man gerade andachte und was man gerade einrichten wollte. Ist man da heute weiter?
1: Also es ist so, dass es in einigen Bundesländern da Einrichtungen gibt. Es gab auch in Thüringen schon mal eine Einrichtung, eine Schutzwohnung. Die ist aber so gut wie nicht benutzt worden und wurde dann halt nicht mehr finanziert. Aber in Thüringen gibt es, das heißt das Projekt A4. Und das ist, richtet sich an Männer, die von Gewalt betroffen sind. Und das sind nicht immer Frauen, sondern das ist oft so, dass Männer bei häuslicher Gewalt durchaus auch von Männern, wie für sich der Enkel bedroht den Großvater, die zusammenleben oder so. Und dieses Projekt A4, ich habe jetzt keine Telefonnummer parat, aber das findet man im Internet.
0: Ach, das fiel mir gerade nur so ein.
1: Genau, auf jeden Fall kümmern die sich darum. Und die haben dann auch Möglichkeiten, auch mal jemanden unterzubringen, wenn es notwendig ist.
0: Aber man muss nicht an der A4 wohnen.
1: Nein, aber das heißt, aus einem bestimmten Grund haben die das Projekt A4 genannt, weil das natürlich Aufmerksamkeit erzeugt.
0: Also, vielen herzlichen Dank, Ulrike Quendel, für diese herrlichen Informationen und vor allem aus Ihrem Radiogeschichtsleben. Das in der DDR in Holland. Haben die dir hier keine Schwierigkeiten gemacht?
1: Naja, ich musste mir den Reisepass in Berlin abholen. Und zwar 3 Stunden vor Abfahrt des Zuges in Berlin.
0: Ach du Arzt. Also vielen herzlichen Dank. Und ich spiele dir noch ein schönes Lied von Mick Jagger.
1: Tschüss.

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0: nächster Gesprächspartner. Und zwar jemand, der später erst zu uns gestoßen ist. Ich kann es dir selber vorstellen.
1: Ja, schönen guten Abend. Hier ist der Norbert, die alte Oldie-Socke.
0: Ja?
1: Seit 2018 bin ich ja auf Sendung.
0: Du bist also so ein Spätwandler, der da hier zu uns gestoßen ist. Du hast ein Ereignis mir im Vorgespräch erzählt, was dich eigentlich bewogen hat, hier mal was zu versuchen. Erzähl mal.
1: Ja, und zwar, wo hier 15-jähriges Bestehen war, war hier Dach der offenen Tür und da habe ich mal reingeschaut und es hat mir so gut gefallen und habe auch die Leute hier kennengelernt, den Gunnar und alle anderen, auch unseren Sendeleiter. Und 2018 ist ja unser lieber Kollege Lutz etwas krank geworden.
0: Lutz Diener.
1: Und da wurde sein Sendeplatz frei. Und da ich ja auch so eine alte Oldie-Socke bin, habe ich eben da die Initiative ergriffen und mache einmal im Monat eine Stunde Oldies.
0: Am Montagabend?
1: Am Montag um 20 Uhr.
0: Um 20 Uhr. Aber der Lutz Diener ist ja jetzt ab und an auch schon wieder mit zugange. Und dann macht ihr zusammen, ne?
1: Wir machen ab und zu auch mal eine Sendung zusammen, ja.
0: Heute Abend ist er gar nicht da?
1: Nein, der hat leider Dienst.
0: Ach, er hat Dienst. Die schwer kranken Menschen haben alle Dienst.
1: Ja, ja gut, er kann es nicht aussuchen.
0: Nein. Das war nicht herabwürdigend. Das ist anerkennenswert, dass er... Ach, wir grüßen ihn. Der hört uns doch bestimmt.
1: Auf alle Fälle.
0: Wir grüßen ihn ganz herzlich. Er kann uns ja mal anrufen. Telefonnummer ist bekannt. Auch andere Leute, die unsere Sendung hören, ob sie sie gut finden, schlecht finden, ob das für sie interessant ist, können wir das mal sagen und können uns hier erreichen im Studio unter 03691 881 881 03691. Die Vorwahl von Eisenach, dann die 881 881.
1: Die heißeste Nummer in dieser Stadt.
0: genau, das sage ich meistens dazu. Die Sendung, einmal im Monat machst du sie und das sind Oldies, insbesondere aus den 60ern?
1: Eine Stunde, vorwiegend die 60er Jahre, vorwiegend natürlich die Beatles.
0: Ja, du bist großer Beatles-Fan.
1: Auf alle Fälle.
0: Und wer von den Beatles ist deiner Meinung nach wirklich der Größte?
1: Sie waren als alle vier die Größten. Leider sind sie ja auseinandergegangen, zwei leben schon nicht mehr. Und ich bringe es eigentlich nur als Band. Dann ihre Einzelkarrieren bin ich nicht so der Freund davon.
0: Okay. Ah ja, das ist interessant. Weil das ist selten. Also viele Leute entscheiden sich dann, sagen, ja, was Lennon gemacht hat, war nun größer als. Und naja, gut. Siehst du es auch so, dass unsere japanische Freundin da viel kaputt gemacht hat? Oder sagst du, das hat damit nichts zu tun? Die haben sich auseinandergelebt, musikalisch gesehen.
1: Nein, wenn man die Geschichte richtig verfolgt, war sie der treibende Keil.
0: Siehst du auch so?
1: Ja.
0: Ja. Und Harrison hat es auch ganz gut im Solo-Part geschafft, aber mit nicht so viel Titeln, ne? Und McCartney, ja, war ja sehr aktiv.
1: Jeder war auf seiner Weise damals also einmalig, sagen wir mal so.
0: Abschließende Frage, ist McCartney oder ist er ausgetauscht worden?
1: Ja, da gab es ja viele Spekulationen auf dem Intel-Cover von der Abbey Road, wo er ja barfuß läuft.
0: Genau.
1: Gab es ja viele Spekulationen, aber...
0: Deine Meinung?
1: Er ist nach wie vor noch das Original.
0: Ist Quatsch, ja. Okay, hätte ich natürlich einen Beatles-Titel raussuchen müssen, dass das Gespräch sich so entwickelt hat. War nicht vorhersehbar für mich. Alles klar, dann vielen herzlichen Dank, dass du mir zur Verfügung gestanden hast und ich glaube, ich werde in der Sendung noch einen schönen Beatles-Titel spielen. Hast du einen besonderen Wunsch?
1: Bitte schön, immer wieder gerne und es sind alle Titel sind immer wieder hörenswert.
0: Okay, dann schau mal nach.
1: Von den vier Jungs.
0: Okay, Dankeschön.
1: Bitteschön.

Nach Roy Orbison können wir natürlich die Beatles auch spielen, das ist gut so. Helter Skelter. Hier in meiner Sendung Pirate Time, heute am 10.09.2021. Zu 20 Jahre Watt.

Ja, wer scratcht denn da so rum? Nirvana mit Radio Friendly Unit Shifter. Fängt nur so grausam an, geht ansonsten dann normal weiter der Titel. Ah, Morsezeichen gibt's das auch. Schreibt mal mit.

Und da der Titel ein bisschen zu viel Krach macht, werde ich hier gleich rausgehen. Aus dem Titel. Und eigentlich wollte ich ja Petra Werner noch haben, aber die ist ja immer noch bei einer anderen Veranstaltung. Es tut mir auch so nicht leid. Ich wollte ihr eine Quizfrage stellen. Ja, was heißt eine Quizfrage? Ich wollte von ihr wissen, warum wir nachts hier nicht senden, sondern da die BBC drauf ist. Peter macht zwar relativ wenig noch hier, aber sie war schon Nachtschwester und so weiter und so fort. Und es gibt eine sehr typische, typische Antwort dafür, warum das so ist. Und dazu spiele ich hier jetzt was. Also, damit meine Sendung heute zu Ende. Die Sendung Pirate Time. Ja, die geht jetzt zu Ende in den nächsten Minuten. Wie es weitergeht, weiß ich gar nicht, aber es geht weiter. Ich wünsche euch noch eine schöne Feier und gedenkt den 20-jährigen Jubiläum. Und hier ist mein Schlusstitel, der ist ganz anders. Da bin ich lange, lange hinterher gerannt. Den haben nämlich mal ein paar Disc-Jockeys in der ARD-Nachtgeschichte, glaube ich, gemacht. Ja, die Gruppe heißt Mythen in Tüten. Und das ist ihr Werk. Und damit endet Pirate Time heute. Liebe im Funkhaus bei Nacht.

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